0: Grenzen der umstrittenen Einwanderungsbehörde ICE. Nun zieht die US-Migrationsbehörde offenbar Konsequenzen. Sie stellt einen Großteil ihrer Fahrzeugkontrollen ein. Das berichten verschiedene US-Medien, darunter die New York Times. Konkret soll es deutlich weniger nicht dringliche Kontrollen geben. Zuvor gab es erneut scharfe Kritik an den ICE-Einsätzen, auch von der republikanischen Senatorin aus Maine, wo einer der Betroffenen getötet wurde. Und auch das US-Nachbarland Mexiko hat sich eingeschaltet, weil bei ICE-Einsätzen Mexikaner getötet wurden, hat sich der Außenminister rechtliche Schritte angekündigt und sich auch an den UNO-Hochkommissar für Menschenrechte gewandt. Dieser solle die Todesfälle prüfen lassen. Und damit noch zu den Wetteraussichten für heute Mittwoch. Am Vormittag ist es teils noch länger sonnig. Später gibt es dann gebietsweise Regen und Gewitter bei schwülheißen 28 bis 32 Grad. Das waren Nachrichten von Radio SRF. Am Mikrofon und verantwortlich war Simon Richle.
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0: Die Nachrichten von SRF um 3 mit Simon Richle. Zwischen den USA und dem Iran stehen die Zeichen seit Tagen auf Eskalation. Nun droht US-Präsident Donald Trump mit Angriffen auf die zivile Infrastruktur. Das US-Militär werde den Iran in den nächsten Tagen immer wieder angreifen und nächste Woche werde es dann richtig schlimm.
1: Next week it gets really bad for them because we're going to knock out all their power plants, we're going to knock out all their bridges unless they get to the table and negotiate.
0: Sollte die iranische Führung nicht wieder mit den USA verhandeln, werde man nächste Woche die Kraftwerke und Brücken im Iran zerstören, sagte Trump in einem Interview mit dem Sender Fox News. Am Abend hat auch das US-Militär selbst neue Angriffe auf den Iran angekündigt und vermeldet, dass es nun wieder die iranischen Häfen blockiere. Das sei eine Reaktion darauf, dass der Iran Handelsschiffe in der Straße von Hormuz angegriffen habe. Innerhalb weniger Tage sind in den USA zwei Menschen getötet worden bei Einsätzen der umstrittenen Einwanderungsbehörde ICE. Nun zieht die US-Migrationsbehörde offenbar Konsequenzen. Sie stellt einen Großteil ihrer Fahrzeugkontrollen ein, das berichten verschiedene US-Medien, darunter die New York Times. Konkret soll es deutlich weniger nicht dringliche Kontrollen geben. Zuvor gab es erneut scharfe Kritik an den ICE-Einsätzen, auch von der republikanischen Senatorin aus Maine, wo einer der Betroffenen getötet wurde. Und nun zur Fußball-Weltmeisterschaft. Da steht der erste Finalist fest. Spanien hat am Abend im WM-Halbfinal gegen Frankreich gewonnen mit 2:0. Das erwartete Spektakel ist dabei ausgeblieben. Der Bericht von Sportredaktor Lionel Mattmüller.
2: Es brauchte einen Elfmeter, damit dieses Spiel etwas an Fahrt aufnehmen konnte. Nach einem unglücklichen Foul von Frankreichs Lucadini an Lamine Yamal verwandelte Spaniens Mikel Oyarzabal souverän. Danach erwachten die beiden hochdekorierten Offensivabteilungen, wobei das Spiel trotzdem noch lange nicht den Erwartungen entsprechen konnte. Frankreichs Offensive ist gespickt mit den weltbesten Fußballern, Spanien aber ließ sie kaum gewähren, hatte viel Ballbesitz und die Franzosen fanden kein Gegenmittel. Es war ein enttäuschender Auftritt Frankreichs. Wenn sie dann einmal schnell nach vorne spielen konnten, blieben sie zu unpräzise. Spanien hingegen machte aus sehr wenig sehr viel. Ein simpler Doppelpass reichte, damit Pedro Porro alleine vor dem französischen Tor auftauchen konnte. Er erzielte das entscheidende 2:0. Ein abgebrühtes Spanien, das die Franzosen nicht aufspielen ließ und sie ihrer Stärken beraubte, steht somit im WM-Final.
0: Und in diesem Final trifft Spanien entweder auf England oder auf Argentinien. Das entscheidet sich dann heute Abend. Und noch zum Wetter von heute. Am Vormittag ist es teils noch länger sonnig. Später gibt es dann gebietsweise Regen und Gewitter bei schwülheißen 28 bis 32 Grad. Das waren Nachrichten von Radio SRF. Am Mikrofon und verantwortlich war Simon Richle.

0: Die Nachrichten von SRF um 4 mit Simon Richle. Zwischen den USA und dem Iran stehen die Zeichen seit Tagen auf Eskalation. Nun droht US-Präsident Donald Trump mit Angriffen auf die zivile Infrastruktur. Das US-Militär werde den Iran in den nächsten Tagen immer wieder angreifen und nächste Woche werde es dann richtig schlimm.
1: Next week it gets really bad for them because we're going to knock out all their power plants, we're going to knock out all their bridges unless they get to the table and negotiate.
0: Sollte die iranische Führung nicht wieder mit den USA verhandeln, werde man nächste Woche die Kraftwerke und Brücken im Iran zerstören, sagte Trump in einem Interview mit dem Sender Fox News. Am Abend hat auch das US-Militär selbst neue Angriffe auf den Iran angekündigt und vermeldet, dass es nun wieder die iranische Häfen blockiere. Das sei eine Reaktion darauf, dass der Iran Handelsschiffe in der Straße von Hormuz angegriffen habe. Und jetzt zwei kürzere Meldungen. Nach den schweren Erdbeben in Venezuela Ende Juni hat die Regierung die Zahl der Todesopfer nach oben angepasst. Sie spricht mittlerweile von über 4.700 Toten. Die Zahl der Verletzten liegt offiziell bei knapp 17.000. Und vor der Küste der US-Stadt San Francisco in der Nähe der Alcatraz-Insel hat ein Boot Feuer gefangen. 19 Menschen waren an Bord, mindestens eine Person ist laut US-Medienberichten ums Leben gekommen. Ein Rettungsteam sucht zudem nach mindestens einem Vermissten. Zur Fußball-WM jetzt, da steht der erste Finalist fest. Es ist Spanien dank einem Sieg gegen Frankreich im Halbfinale. Trotz 2:0-Sieg Spaniens, das erwartete Spektakel ist ausgeblieben. Sportredaktor Lionel Mattmüller.
2: Es brauchte einen Elfmeter, damit dieses Spiel etwas an Fahrt aufnehmen konnte. Nach einem unglücklichen Foul von Frankreichs Lucadini an Lamine Yamal verwandelte Spaniens Mikel Oyarzabal souverän. Danach erwachten die beiden hochdekorierten Offensivabteilungen, wobei das Spiel trotzdem noch lange nicht den Erwartungen entsprechen konnte. Frankreichs Offensive ist gespickt mit den weltbesten Fußballern, Spanien aber ließ sie kaum gewähren, hatte viel Ballbesitz und die Franzosen fanden kein Gegenmittel. Es war ein enttäuschender Auftritt Frankreichs. Wenn sie dann einmal schnell nach vorne spielen konnten, blieben sie zu unpräzise. Spanien hingegen machte aus sehr wenig sehr viel. Ein simpler Doppelpass reichte, damit Pedro Porro alleine vor dem französischen Tor auftauchen konnte. Er erzielte das entscheidende 2:0. Ein abgebrühtes Spanien, das die Franzosen nicht aufspielen ließ und sie ihrer Stärken beraubte, steht somit im WM-Final.
0: Und in diesem Final trifft Spanien entweder auf England oder auf Argentinien. Das entscheidet sich dann heute Abend. Und noch das Wetter von heute. Am Vormittag ist es teils noch länger sonnig. Später gibt es dann gebietsweise Regen und Gewitter bei schwülheißen 28 bis 32 Grad. Das waren Nachrichten von Radio SRF. Am Mikrofon und verantwortlich war Simon Richle.

0: Die Nachrichten von SRF um 5 mit Simon Rechle und diesen Schwerpunkten. Donald Trump will den Iran wieder an den Verhandlungstisch bringen, indem er mit Angriffen auf Kraftwerke und Brücken droht. Und Frankreich ist draußen, der Fußball-WM mit Favorit verliert im Halbfinal gegen Spanien. Das Wetter heute teils sonnig, teils bewölkt und am Nachmittag gibt es vielerorts Gewitter. Zwischen den USA und dem Iran stehen die Zeichen seit Tagen auf Eskalation. Nun droht US-Präsident Donald Trump mit Angriffen auf die zivile Infrastruktur. Das US-Militär werde den Iran in den nächsten Tagen immer wieder angreifen. Und nächste Woche werde es dann richtig schlimm.
1: Next week it gets really bad for them because we're going to knock out all their power plants, we're going to knock out all their bridges, unless they get to the table and negotiate.
0: Sollte die iranische Führung nicht an den Verhandlungstisch zurückkehren mit den USA, dann werde man nächste Woche die Kraftwerke und Brücken im Iran zerstören, sagte Trump in einem Interview mit dem Sender Fox News. Am Abend hat auch das US-Militär selbst neue Angriffe auf den Iran angekündigt und vermeldet, dass es nun wieder die iranischen Häfen blockiere. Das sei eine Reaktion darauf, dass der Iran Handelsschiffe in der Straße von Hormuz angegriffen habe. Innerhalb weniger Tage sind in den USA zwei Menschen getötet worden bei Einsätzen der umstrittenen Einwanderungsbehörde ICE. Nun zieht die Behörde offenbar Konsequenzen. Sie stellt einen Großteil ihrer Fahrzeugkontrollen ein, das berichten verschiedene US-Medien, darunter die New York Times. Konkret soll es deutlich weniger nicht dringliche Fahrzeugkontrollen geben. Zuvor gab es erneut scharfe Kritik an den ICE-Einsätzen, auch von der republikanischen Senatorin aus Maine, wo einer der Betroffenen getötet wurde. Die Zahl der Kleinkinder, die keine Impfung erhalten, ist letztes Jahr weltweit zurückgegangen. Das melden die Weltgesundheitsorganisation und das UNO-Kinderhilfswerk UNICEF. 750.000 Kinder weniger hätten in ihrem ersten Lebensjahr keine Impfung bekommen. Oder andersrum, 2025 hätten weltweit 90% der Kinder mindestens eine Dosis der Diphtherie-, Tetanus- und Keuchhustenimpfung bekommen. Das sei ein leicht positiver Trend. Alles in allem stagniere die Impfquote bei Kleinkindern aber seit über 15 Jahren. Noch immer gäbe es weltweit 13,5 Millionen ungeimpfte Kinder, schreiben die WHO und UNICEF. Die Gründe dafür seien verschieden. Etwa fehlten teilweise die Mittel, weil viele reiche Länder Hilfsgelder gekürzt hätten. Und nun zur Fußball-Weltmeisterschaft. Da steht der erste Finalist fest. Spanien hat im WM-Halbfinale gegen Frankreich mit 2:0 gewonnen. Das erwartete Spektakel ist dabei ausgeblieben. Der Bericht von Lionel Mattmüller.
2: Es brauchte einen Elfmeter, damit dieses Spiel etwas an Fahrt aufnehmen konnte. Nach einem unglücklichen Foul von Frankreichs Lucadini an Lamine Yamal verwandelte Spaniens Mikel Oyarzabal souverän. Danach erwachten die beiden hochdekorierten Offensivabteilungen, wobei das Spiel trotzdem noch lange nicht den Erwartungen entsprechen konnte. Frankreichs Offensive ist gespickt mit den weltbesten Fußballern, Spanien aber ließ sie kaum gewähren, hatte viel Ballbesitz und die Franzosen fanden kein Gegenmittel. Es war ein enttäuschender Auftritt Frankreichs. Wenn sie dann einmal schnell nach vorne spielen konnten, blieben sie zu unpräzise. Spanien hingegen machte aus sehr wenig sehr viel. Ein simpler Doppelpass reichte, damit Pedro Porro alleine vor dem französischen Tor auftauchen konnte. Er erzielte das entscheidende 2:0. Ein abgebrühtes Spanien, das die Franzosen nicht aufspielen ließ und sie ihrer Stärken beraubte, steht somit im WM-Final.
0: Und in diesem WM-Final trifft Spanien entweder auf England oder auf Argentinien. Das entscheidet sich dann heute Abend. Und jetzt noch Tennis. Stan Wawrinka ist an den Swiss Opening Start ausgeschieden. Er verlor in der ersten Runde gegen Jaime Faria aus Portugal in 3 Sätzen. Es war Wawrinkas letzter Auftritt im Start. Er hatte bereits im letzten Dezember angekündigt, Ende dieses Jahr zurückzutreten. Aufgewühlt wandte sich der 41-Jährige nach dem Spiel ans Publikum und sagte, solche Emotionen seien es, warum er so lange weitergespielt habe. Es sei schwer zu wissen, dass er das letzte Mal in Start gespielt habe.
3: Une des raisons pourquoi j'ai continué à jouer aussi longtemps, c'est pour pouvoir vivre ce genre d'émotion.
4: C'est dur de savoir que c'est la dernière fois ici à Gstaad. Vous m'avez soutenu, vous m'avez poussé, vous m'avez donné tellement d'amour, tellement d'émotion. J'espère vous avoir rendu un petit peu, en tout cas, tout au long de ces années.
0: Das Publikum habe ihm so viel Liebe, so viele Emotionen geschenkt. Er habe hoffentlich ein kleines bisschen davon zurückgeben können, zumindest im Lauf der letzten Jahre. So Stan Wawrinka. Und jetzt der Ausblick aufs Wetter. Heute ist es teils sonnig, teils bewölkt. Am Morgen ist es nur lokal nass. Im Laufe des Nachmittags und Abends ziehen dann vielerorts Regengüsse und teils kräftige Gewitter vorüber. Die Höchstwerte liegen dabei bei schwülheißen 27 bis 32 Grad. Das waren Nachrichten von Radio SRF. Am Mikrofon und verantwortlich war Simon Richle.
5: Und jetzt ist FIFA Fifi. SRF Verkehrsinfo mit einer Meldung für die A2 Chiasso Richtung Gotthard zwischen Melide, Bisone und dem San Salvatore-Tunnel. Gefahr durch Gegenstände auf der Fahrbahn.
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5: Mittwochmorgen.
8: Guten Start.
5: Halli, hallo. Gell, wenn man so italienische Sachen ausspricht, dann tendiert man so zum San Salvatore.
8: Ich habe vorhin noch gedacht.
5: Ich habe schon gesehen, wie du so dumm grinst.
8: Entschuldigung.
5: Es ist einmal so. Ich habe mal eine Freundin gehabt, die Italienerin ist, und sie hat gesagt, hören ihr Schweizer mal auf, immer so das...
8: Lugano.
5: Ja, genau, ja. Lugano, ja. Also, gut, hören wir auf, sagen Buongiorno. Ganz normal.
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0: Morgen am Mittwoch, 18, ab 5 Uhr bei SRF 3. Schwarzernitzi ist zurück in unserem Land. Schwarzernitzi gestern Mittag um 12 Uhr zurück. Begrüßt worden, Fußballer, Schüttler, die ja das ganze Land begeistert haben. Zum Beispiel auch die Juli, die wir hier getroffen haben beim Empfang.
1: Ja, wirklich nicht viel mit Sport und mit Fußball am Hut. Zu meiner Beschämung muss ich sagen, weil die verdienen da. Die sind so sackstark, die berühren sogar einen Aussenstehenden. Ich würde sagen, danke.
0: Sie kann es selber nicht ganz fassen. Dass sie Schwarzer nicht sie auch so gut finden, Juli. Gut, die sind jetzt wieder da oder vielleicht schon wieder weg in der Ferie.
2: Und sind ja alle so einzeln auf die Bühne geholt worden, haben alle etwas gesagt und die Leute sind ja zum Teil ab jedem zweiten Wort sind so ausgerascht, das Publikum so gut gesehen.
0: Das ist eben schön. Und der Murat Yakin, der Trainer von der Schwarzer Nizzi, hat uns inspiriert, um Ideen haben für Songvoting nachher dann so in 20 Minuten. Schicken wir einmal zwei Songs ins Rennen und ihr entscheidet, wie das Ganze läuft. Lass mal rein, was er gesagt hat.
3: Es ist natürlich auch schön, wenn man so nach Hause kommt. Und so von den eigenen Fans, auch von den Bildern, die wir gesehen haben. Also es war wirklich sehr erfreulich und da sind wir extrem stolz, was der ganze Staff und alle Spieler geleistet haben. Und für das möchte ich mich recht herzlich bedanken bei euch.
4: Ich wollte noch Danke sagen.
3: Danke.
2: Der mit dem Hot Stuff gefällt mir.
0: Ja, der Hot Stuff, der dabei war. Also vier Songs, die uns inspiriert hat. Was haben wir gehabt? Hecht Heiko.
2: Danke, die fantastischen vier.
0: Sido, Bilder im Kopf.
2: Oder eben Donna Summer, Hot Stuff.
0: Zwei davon schicken wir am 20 vor, dann ins Songvoting-Rennen und ihr entscheidet, wie das läuft. Wir wissen noch nicht genau, welche zwei.
2: Aber ich finde Hot Stuff, würde ich glaube schon reinschicken.
0: Er ist schon nicht so schlecht. Ja. Wenn ihr uns noch ein bisschen helfen wollt, entscheiden wollt, dass wir reinschicken sollen, könnt ihr es uns auch gerne schon mal schreiben. 079 08 33 33. Könnt euch aber einfach auch den überraschen lassen, welche zwei das kommen. Wer sicher gekommen ist, ist die Schwarzer Nizzi gestern. Willkommen zurück.

0: me demandes auf SRF 3. Kommen von der Musik aus der Schweiz zu der Musik von Inner Circle Wexland. Wexland, es geht nachher zuerst der Patrick Walter mit dem Neuesten. Es ist 17:30 Uhr morgen.
1: Die Zahl der Kleinkinder, die gar keine Impfungen erhalten, ist letztes Jahr weltweit zurückgegangen. Das melden die Weltgesundheitsorganisation und das UNO-Kinderhilfswerk UNICEF. 90% der Kinder hätten mindestens eine Dosis der Routineimpfung gegen Diphtherie, Tetanus und Keuchhusten bekommen. Das sei ein leicht positiver Trend, trotzdem stagniere die Impfquote bei Kleinkindern seit Jahren. Im Nahen Osten stehen die Zeichen weit auf Eskalation. In der Nacht hat der Iran erneut Ziele in den Golfstaaten Kuwait und Bahrain angegriffen. Staaten, die mit den USA verbündet sind. Derweil droht US-Präsident Donald Trump damit, im Iran zivile Infrastruktur wie Kraftwerke und Brücken zu zerstören. An der Fußball-Weltmeisterschaft stehen die Spanier im Finale. Sie gewannen am Abend 2:0 gegen Frankreich, dank eines Penaltitores von Mikel Oyarzabal und eines Goals von Pedro Porro.
0: Lucian Schwassmann. Es ist warm, man kann es nicht anders sagen, auch heute Morgen wieder.
2: Wir haben aktuell gerade Temperaturen im Flachland von 17 bis sogar 22 Grad. Und es geht natürlich noch weiter darauf heute im Verlauf des Tages. 27 bis 32 Grad werden die Höchstwerte am Nachmittag. Und weil die Luft richtig feucht ist, ist das Ganze auch so richtig schwitzig, so richtig klebrig. Dazu ist es heute teils sonnig, teils bewölkt. Jetzt am Morgen kann es schon mal lokal nass werden, das vor allem so ein bisschen den Bergen hoch. Zum Teil dort auch Gewitter. Dann am Nachmittag und auch ein bisschen oben rein ziehen hier verbreitet Gewitter auf und lokal können die auch recht kräftig sein.
0: Nehmen wir. SRF Verkehrsinfo. 17:30 gewesen und es liegen zurzeit keine Meldungen über größere Störungen vor.
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0: Aktuell sind wir noch bei 4 Songs, die wir könnten ins Songvoting schicken.
5: Schlussendlich sollten es 2 sein. Wir müssen da noch ein bisschen aussortieren, aber gib mir mal die Übersicht an.
0: Inspiriert durch das Heimkommen der Schweizer Nationalmannschaft. Wir unter anderem Heiko von Hecht zur Auswahl. Dann wunderbare Bilder im Kopf, die wir haben von dieser WM.
6: In einem schwarzen Fotoalbum mit einem silbernen Knopf.
0: Sie haben Bilder im Kopf. Dann hat Murat Yakin, der Trainer, den guten Staff gelobt, wo er heimgekommen ist. Darum Donna Summer mit Hardstuff auch eine Möglichkeit. Und natürlich haben auch alle ganz viel mal gesagt.
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0: Danke, die fantastischen 4. Das wären so 4, die man könnte heute Sendung schicken. Mhm. Wir wollen eigentlich nur 2 schicken und haben vorher schon mal gefragt, welchen würdet ihr eigentlich gerne im Songvoting-Rennen sehen? Dani Farbon hat sich schon mal gemeldet.
8: Bilder im Kopf, das muss dabei sein bei der Songwahl, weil die Bilder, die wir hatten, wie weit das wir sind im Halbfinale, im Finale, die muss man doch nochmal aufleben lassen. Bitte, bitte, Bilder im Kopf. Bis dann. Tschüss.
0: Bitte, bitte.
5: Hat
0: mich schon fast überzeugt. Also komm, dann nehmen wir mal drauf.
5: Gut.
0: Und noch einen zweiten Willen, das müssen wir noch schnell schauen. In 6 Minuten gibt es Songvoting.

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1: Grüezi, hallo, willkommen im Mittwoch, willkommen zurück, wenn ihr Teil von der Schweizer Fußballnationalmannschaft sind. Die sind ja gestern wieder heimgekommen und der Murat Yakin, der Trainer, hat schöne Sachen gesagt, unter anderem inspirierend für Songvoting. Und da haben wir jetzt zwei ausgewählt.
2: Wir haben zwei rausgepickt.
1: Ja,
2: yes.
1: Wo er eben erwähnt hat in seiner Rede.
3: Auch von den Bildern, die wir gesehen haben. Also es ist wirklich sehr erfreulich und da sind wir extrem. Für das möchte ich mich recht herzlich bedanken bei euch.
4: Ich wollte noch Danke sagen.
3: Danke.
1: Voilà, ist am Schluss auf die zwei gefallen. Es hat noch zwei mehr gegeben, Hecht, Heiko oder Donna Summer mit Hot Stuff. Aber dank euch und eurer Hilfe haben wir uns nachher für die zwei entschieden.
2: Für Sido hat unter anderem der Toran sehr Freude. Er hat vorher schon geschrieben, spielt, schickt doch den unbedingt ins Rennen. Oder auch der Felix hat Freude, dass man den jetzt ins Rennen schickt.
1: Ja.
2: Und der Joshi schreibt noch, bitte danke, danke.
1: Ja, braucht einen Moment am Morgen früh, aber ist schön. Ich habe Claudia jetzt auch noch schön gefunden und geschrieben, ich kann noch wieder Danke sagen. Ich stehe nämlich sehr gern mit euch auf. Also ich bin für die Fantas. Gut, in dem Fall schicken wir die zwei einmal.
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1: Sido mit Bilder im Kopf, wenn ihr den eben hören noch vor der 6 in voller Länge. Ihr schickt das 1 an 079 308 33 33.
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2: Und 2 ist für die fantastischen 4 und Danke. Alles wieder auf 0, also wenn ihr die wollt, nochmal 0 schicken.
1: Ja, 079 308 33 33. Der Song, der mehr Stimmen kriegt, den spielen wir ganz hier auf SRF 3 in den nächsten 20 Minuten.

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1: 30 Jahre her, dort gross war im Sommer Platz 4 der Schweizer Charts. OMC, How Bizarre. Jetzt, 30 Jahre später, wären wir fast in Halbfinale gekommen von der Fußball-WM. Fast. Heute Abend spielt ja dann Argentinien gegen England.
2: Mhm.
1: Und unsere Schweizer Schüttler sind wieder daheim, aber bringen viele schöne Erinnerungen mit und eben uns auch zwei Ideen für Songvoting. Einmal Sido, Bilder im Kopf.
3: In einem schwarzen Fotoalbum mit einem silbernen Knopf.
1: Wenn ihr wollt hören, habt ihr ein Eis geschickt an 079-08-33-33.
2: Haben sie ein paar gemacht.
1: Gut.
2: Eins oder die andere. Wollt ihr mir auch noch für den stimmen? Für die fantastischen vier. Danke.
1: Aha.
2: Dann haben sie ein Zwei geschickt. Und der Andreas hat es eben nicht ganz einfach gefunden. Er hat sich dann aber für das Zwei überwinden, durchreisen.
1: Entscheiden.
2: Genau.
1: Das ist so. Anders sieht es beim Fluppi aus Rütti aus.
4: Guten Morgen zusammen.
1: Morgen.
4: Was für ein Finale, das sagen wir eins. Sido!
1: Ja, also jetzt haben wir mindestens je eine Stimme für beide, sind aber noch ein paar mehr reingekommen.
2: Ja, und Dominik schreibt, Fanta 4 immer, wenn Fanta 4 zur Auswahl steht, bitte als Tourauftrag erfassen.
1: Mhm.
2: Also warte, ich schreibe das da gerade rein.
1: Gut. Sehr gut. Okay, das ist dann nochmal eine Stimme für Fanta 4 in dem Fall. Aber für Sido schon auch noch ein paar.
2: Die eine oder andere, Sandra Heller hat zum Beispiel ein Eis geschickt. Oder der Urs Lang.
1: Jawohl. Und Sarah sagt Danke, danke, danke von der Fantas. Was meint der Urs?
2: Der Urs hat den Sido genommen. Ich bin aus der einen Nachricht nicht ganz rausgekommen, wo jemand auch noch schreibt: ein halbes fürs Eins und ein halbes fürs Zwei, der Felix. Hätte ich glaube auch nicht so können entscheiden.
1: Die können wir leider nicht nehmen. Es ist wie beim Abstimmungssonntag. Wenn ihr beides ankreuzelt, dann ist es ungültig.
2: Ist ungültig. Aber sind, ja, die fantastischen vier sind dann doch ein bisschen mehr gewesen.
1: In dem Fall. Ihr bestimmt, wie wir tönen, sicher einmal immer vor dem 6.
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6: Oh, yeah. Dankeschön. Es war schön. Wäre schön gewesen mit dem längeren

0: Guten Morgen. Mittwoch ist es. Und das ist SRF 3.
1: Die Nachrichten von SRF um 6 mit Patrick Walter. Guten Morgen. Spanien besiegt Frankreich im Halbfinal der Fußball-Weltmeisterschaft. Es sei wunderbar, seinem Team auf dem Platz zuzuschauen, sagt der spanische Trainer.
2: Es ist maravilloso verles jugar. Hoy ha sido un espectáculo.
1: Und dann, 90% der Kinder weltweit erhalten eine Routineimpfung. Dieser Wert stagniere aber seit Jahren, sagen UNICEF und WHO. Das Wetter von heute, teils sonnig, teils bewölkt. Am Morgen ist es nur lokal nass, am Nachmittag gibt es dann vielorts Gewitter. Es wird schwül bei 27 bis 32 Grad. Spanien hat als erstes Team den Einzug in den Final der Fußball-Weltmeisterschaft geschafft. Die Spanier gewannen am Abend gegen Frankreich mit 2:0. Was die Spanier an diesem Turnier so stark macht, beschreibt Sportredaktor Lionel Mattmüller.
3: Ein konzentriertes, kontrollierendes Kollektiv ist dieses Spanien. Konzentriert deshalb, weil den Spaniern kaum Fehler unterlaufen, weil sie offensiv und defensiv stets wach agieren. Kontrollierend deshalb, weil sie diese Kontrolle im Spiel so lieben. Sie bestimmen, wo der Ball sein soll, und am liebsten sehen sie diesen in ihren eigenen Füßen. Aber das spanische Nationalteam brilliert nicht mit Spektakelfußball. Es gibt diese Momente, klar, der Doppelpass vor dem 2:0 war spielerisch wunderbar. Und wenn wir von Tiki-Taka sprechen, so hat das einen wahren Kern. Denn zur Spielkontrolle der Spanier gehört es dazu, dieses Hin- und Herspielen des Balles, dieses Laufenlassen des Gegners. Aber das spanische Spiel hat sich eben auch weiterentwickelt. Es ist vertikaler geworden. Es gibt mehr schnelle, überraschende Pässe als noch vor einigen Jahren. Zu dieser Weiterentwicklung gehört auch die Defensive. Ein einziges Gegentor hat Spanien an dieser WM kassiert. Diese Entwicklungen sind beeindruckend. Der WM-Final ist die Chance auf die Krönung dieses spanischen Projekts. Und ob Argentinien oder England, gegen ein solch abgebrühtes, ein solch konzentriertes und kontrollierendes Spanien spielt kein Team mit Freude.
1: Der zweite Halbfinal zwischen England und Argentinien wird am Abend um 21 Uhr angepfiffen. Und wir bleiben gleich noch beim Fußball. Eine Menschenrechtsorganisation geht gegen FIFA-Präsident Gianni Infantino vor. Die britische Organisation Fair Square hat gegen Infantino eine Beschwerde eingereicht beim Internationalen Olympischen Komitee, dem IOC. Die Menschenrechtsorganisation wirft Infantino vor, er sei mehrmals politisch nicht neutral gewesen. Er habe damit gegen die Regeln des IOC verstoßen und solle vom Olympischen Komitee ausgeschlossen werden. Hintergrund ist unter anderem die aufgehobene Sperre des US-Spielers Valerian Balogun. Dieser durfte im Achtelfinal spielen, obwohl er im Spiel zuvor eine rote Karte bekommen hatte. FIFA-Präsident Infantino bestreitet die Vorwürfe. Die Zahl der Kleinkinder, die keine Impfungen erhalten, ist letztes Jahr weltweit zurückgegangen. Das melden die Weltgesundheitsorganisation WHO und das UNO-Kinderhilfswerk UNICEF. 90% der Kinder hätten mindestens eine Dosis der Routineimpfung gegen Diphtherie, Tetanus und Keuchhusten bekommen. Ein Prozentpunkt mehr als im Vorjahr. Das sei ein leicht positiver Trend, alles in allem stagniere die Impfquote bei Kleinkindern aber seit über 15 Jahren. Noch immer gibt es weltweit 13,5 Millionen ungeimpfte Kinder, schreiben die WHO und UNICEF. Die Gründe dafür seien verschieden, etwa fehlten teilweise die Mittel, weil viele wohlhabendere Länder Hilfsgelder gekürzt hätten. Wir bleiben im Ausland mit zwei Kurzmeldungen. Im Nahen Osten stehen die Zeichen weiter auf Eskalation. In der Nacht hat der Iran erneut Ziele in den Golfstaaten Kuwait und Bahrain angegriffen, Staaten, die mit den USA verbündet sind. Derweil droht US-Präsident Donald Trump damit, im Iran zivile Infrastruktur wie Kraftwerke und Brücken zu zerstören. Im Zusammenhang mit dem Waldbrand in Fontainebleau südlich von Paris hat die Polizei 6 Verdächtige festgenommen. Unter den Festgenommenen befindet sich ein freiwilliger Feuerwehrmann. Er habe gestanden, das Feuer absichtlich gelegt zu haben. Das Feuer hat seit Sonntag bereits über 2000 Hektar Wald vernichtet. Das ist in etwa die Fläche des Wallensees. Und die umstrittene US-Einwanderungsbehörde ICE reduziert offenbar die Kontrollen von Fahrzeugen, wie verschiedene US-Medien berichten. Dies, nachdem innerhalb weniger Tage 2 Menschen bei solchen Einsätzen getötet wurden. Nach den Todesfällen gab es erneut scharfe Kritik an den Einsätzen der US-Einwanderungsbehörde. Jetzt die Börsendaten von SIX. Der Dow Jones Index in New York hat unverändert geschlossen. Der Nikkei-Index in Tokio steigt um 1,1%. Der Euro wird zu 92,55 Rappen gehandelt und der Dollar zu 80,90 Rappen. Das waren Nachrichten von Radio SRF. Verantwortlich war Corinne Heinzmann.
4: Lucian Schmassmann, es gewittert immer wieder, auch heute. Wo jetzt schon? Vor allem in den Bergen, so Freiburger Alpen beispielsweise, Teile vom Berner Oberland sind so einzelne Gewitter unterwegs oder auch in Nord- und Mittelbünden schon ganz vereinzelt. Das Ganze ist aber eben jetzt am Vormittag vor allem eine lokale Sache. Dann aber am Nachmittag und am Oben, da wird es dann nicht nur in den Bergen, sondern auch im Flachland doch an einigen Orten mal Gewitter kommen. Und die Gewitter haben durchaus Potenzial, dass sie auch können kräftig sein. Also vor allem die, die jetzt rausgehen und erst so spät wieder heimkommen, würde ich empfehlen, Sonnenstoren einziehen, sonst können es vielleicht eine böse Überraschung geben. Und die Temperaturen heute 27 bis 32 Grad.
5: Wir sind ja mit um 5 ab 6 über schon die Sonnenstoren rausgelassen, aber vielleicht noch von gestern.
4: Von gestern noch, von dieser heissen Phase,
5: ja,
4: oder?
5: Ja.
4: Überleg dir mal.
5: Entschuldigung. SRF Verkehrsinfo. Am 6 ab 6 unterdessen in der Region Zürich auf dem Nordring Richtung Bern zwischen Seebach und Weiningen Stau wegen Bauarbeiten.
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5: Mittwochmorgen, kurze Schweigesekunde für alle, die auf Frankreich als Weltmeister tippt haben. Gut. Und kurze Freudenfanfare für all die, die auf Spanien tippt haben. Die ist für euch. Wenn ihr jetzt das Gefühl habt, ihr versteht mega viel von Schutzen.
8: Danke, ist lieb. Ich habe vor allem gedacht, die Spanier, die muss auf der Rechnung haben, den Spirit, das Tiki-Taka mit dem Momentum kombiniert.

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0: macht einfach so eine gute kleine Jazz-Stimmung am Morgen früh. Olivia Dean am 19 ab 6. Was weißt du eigentlich, Herr Morov, über den Gotthard?
1: Ganz klar, da gibt es noch etwas. Drüber fliegen die Prämen.
2: Über den Gotthard fliegen die Prämen. Ja, fliegen die Prämen.
0: Ja, das oder? Kommt mir auch gerade als erstes in den Sinn.
1: Und durchfahren oder stehen die Autos?
0: Auch das ist wahr. Mhm. Und ich gebe dir jetzt nochmal etwas. Dinnen hocken Astronautinnen und Astronauten im Gotthard.
3: Guten Tag, SRF 3. Da ist der Marvin Hure. Und ich funke Sie an aus der Mondbasis im Gotthard oben.
0: Habe ich es richtig verstanden, gell? Mondbasis im Gotthard, hat er gesagt. Weil eben, die simulieren aktuell im Gotthard innen den Mond.
1: Zwei Wochen lang sind angehende Astronautinnen und Astronauten aus verschiedenen Ländern im Berg innen und eben simulieren das Leben auf dem Mond, weil auch bei einer möglichen Mondmission Würmer komplett unterirdisch, also untermondisch leben.
0: Danke. Also heisst, in dem Fall werden die, was hast du gesagt, 9 bis 10 Leute, glaube ich, haben wir vorher gelesen, die jetzt im Gotthard trainieren, schon bald auf den Mond fliegen.
1: Das wäre am Marvin sein Traum, ja. Eines Tages im Weltraum sein. Noch ist es nicht geplant, aber für den Traum sitzt er jetzt auch gerne mal eben 2 Wochen in den Berg rein, ohne Handy, Sonnenlicht und Fußball-WM schauen.
3: Leider nicht. Da bin ich schon ein bisschen enttäuscht, dass ich das Final wird verpassen.
0: Ja, das Finale von dieser WM, wo Spanien schon mal feststeht. Heute Abend kommt dann raus, ob gegen Argentinien oder gegen England.
1: Macht eigentlich Sinn, dass man in einer simulierten Mondmission keine Weltmeisterschaft schaut.
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0: Elton John mit dem Bademantel auf dem Klavier vor dem inneren Auge. Zusammen mit Britney Spears. Hold me closer. Ray Dalton parat, gibt's nachher auf einmal von vorne bis hinten. Jetzt gibt's zuerst Neues für den Mittwochmorgen mit dem Patrick Walter. Das ist SRF 3 um 6:30.
1: Es gibt auf der Welt mehr Kleinkinder, die geimpft werden. Das melden die Weltgesundheitsorganisation und das UNO-Kinderhilfswerk UNICEF. 90% der Kinder hätten mindestens eine Dosis der Routineimpfung gegen Diphtherie, Tetanus und Keuchhusten bekommen. Das sei ein leicht positiver Trend. Trotzdem stagniere die Impfquote bei Kleinkindern seit Jahren. Im Nahen Osten stehen die Zeichen weiter auf Eskalation. In der Nacht hat der Iran erneut Ziele in den Golfstaaten Kuwait und Bahrain angegriffen und auch Jordanien meldet Beschuss. Alles Staaten, die mit den USA verbündet sind. Derweil droht US-Präsident Donald Trump damit, im Iran zivile Infrastruktur wie Kraftwerke und Brücken zu zerstören. Eine Menschenrechtsorganisation will FIFA-Präsident Gianni Infantino vom Internationalen Olympischen Komitee IOC ausschließen lassen. Sie hat eine Beschwerde beim IOC eingereicht. Infantino sei mehrmals politisch nicht neutral gewesen. Der FIFA-Präsident bestreitet die Vorwürfe.
0: Zum Sport, wo ausgerechnet am Gattachs-Schuyer, am Nationalviertel von Frankreich, die Franzosen an der WM gar nichts zu feiern haben. David Lendi, der Titelfavorit, scheitert an Spanien im Halbfinale.
2: Und alle fragen sich, was ist mit dem vielgelobten französischen Star-Ensemble los gewesen? Das ist im WM-Halbfinale nie in Gang gekommen. Die abgezockten Spanier haben die starke französische Offensive über 90 Minuten neutralisiert und völlig verdient mit 2:0 gewonnen, dank dem Goal von Mikel Oyarzabal und dem Pedro Porro. Spanien trifft im WM-Finale entweder auf England oder Argentinien. Und gleich gefeiert, trotz einer Niederlage, hat Stan Wawrinka. Er verliert bei seiner dernjährigen Gstaad gegen den Portugies Jaime Faria in der ersten Runde in 3 Sätzen. An dem Ort, wo er vor 23 Jahren das erste Mal auf der ATP-Tour gespielt hat. Darum ist er nach dem Match vom Publikum und vielen Wegbegleitern geirrt worden.
0: Lucien Schmassmann am Wettermikrofon. Nach einer schwitzigen Nacht wird's heiß.
3: Es gibt nämlich 27 bis 32 Grad. Und weil die Luft recht feucht ist, ist eben auch heute am Nachmittag so richtig typisch. Oder nicht nur am Nachmittag, sondern einfach den ganzen Tag. Und die Feuchtigkeit, die sehen wir auch, wenn man an den Himmel schaut. Es hat recht viele Wolken und trotzdem gibt's zum Teil auch längere sonnige Phasen. Und Platzregen und Gewitter sind auch mit dabei. Jetzt am Vormittag, nur ganz lokal. Dann aber am Nachmittag und am Oben ein bisschen und zum Teil, also lokal, können die Gewitter durchaus auch kräftig werden.
0: SRF Verkehrsinfo. 6:30 gsi. Stau in der Region Zürich auf dem Nordring Richtung Bern ab Zürich Ost bis Affoltern.
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0: Mittwochmorgen und wir sind gar nicht sicher, ob es zwei Teams gibt in unserem Land oder der Morov einfach der Einzige ist.
6: Sicher nicht mit der Store jeden Abend rein, auch wenn es nicht kommt, gewittern, weisst du ja nie, oder?
0: Jeden Abend
6: wird da reingekurbelt.
0: Ja. Lucian, du, wie lange hast du schon draußen?
7: Ja, etwa einen Monat, hätte ich gesagt. Ja, also aber das mit dem «weisst du nie», das stimmt ja nicht ganz. Also wenn wir jetzt einfach mal uns zuhören, dann wüssten wir es eigentlich.
0: Ich sage es auch immer. Nein, ich lasse auch meinen Store aus, bis ich bei SRF Media gehört, dass ich
6: kann ja.
0: David Lendi, wie ist es bei dir?
2: Ich habe gar keinen Balkon, darum stellt sich die Frage bei mir gar nicht.
0: Ja, auch gut. Also, in welchem Team sind ihr? Starren raus, rein, 079 08 33 33. Helfen einfach ganz schnell, um da ein bisschen Klarheit reinzubringen.
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0: Dann hast du jetzt gelassen, Sandro. Musst du es heute Abend reinnehmen?
6: Weiss nicht.

0: like a pill. Da auf SRF 3 an dem 15. Juli, Mittwochmorgen. Nicht einmal mehr ein halbes Jahr bis Weihnachten.
1: Das wissen wir ganz genau. Wenn wir vor 3 Wochen, also genau ein halbes Jahr vor der Weihnacht, die Mariah Carey gespielt haben, da auf SRF 3.
0: Schön gewesen.
1: Riesig. Und die meisten von euch, die haben es gefeiert.
2: Ich feiere es gerade. Ich habe gestern von Smartdrawing bekommen und ich sage, in einem halben Jahr ist Weihnachten.
3: Sorry, so geil. Danke vielmals für Mariah Carey.
0: Bitte. Heute müssen wir wieder über die Mariah Carey reden. «All I Want for Christmas Is You» ist nämlich der Song, wo der Eon Ava zu seiner Musikkarriere inspiriert hat. Auch wenn seine Musik jetzt ein bisschen anders steht.
1: Und wenn ihr jetzt findet, wer ist der Eon Ava, dann stellen wir euch diesen Monat vor. Ein SR3 Best Talent vom, was haben wir? Juli.
0: Ja.
1: Feiern wir diesen Monat besonders fest. Aber wahrscheinlich nicht ganz so fest, wie er die Mariah Carey feiert. Ja. Weil das ist, glaube ich, unmöglich.
4: Die hat so wahnsinnig viele Songs released und so viele verschiedene Stile. Auch meine Playlists und meine Like-Songs sind auch voll von ihr. Voll. Und ich komme eh nicht mehr davon weg, aber es hat mich auch wahnsinnig geprägt.
0: Mariah Carey als musikalische Inspiration, dass man trotzdem auch Songs kann schreiben kann, die nicht nur in der Weihnachtszeit Sinn machen. Das beweist der Eon Ava da. «Burn It From Within» heisst der da.

0: Guten Morgen mit SRF 3. 13 Minuten, dann ist es 7 und man muss ja manchmal auch eingestehen, wie man sich vielleicht geirrt hat. Lucian Schmassmann von SRF Media und ich haben gefunden, also geirrt haben wir uns nicht, aber wir sind ein bisschen in der Unterzahl, wenn es darum geht, um die Starren draussen zu lassen.
1: Ich habe einfach keine Ahnung.
0: Schau, jetzt haben wir einen Schritt auf dich zugemacht, Sandro. Wir haben zugegeben, dass du und offensichtlich viele Leute in der Schweiz die Starren jeden Tag reinnehmen.
1: Da wird sich jeden Abend gekurbelt und die Starren reingezogen. Karin sagt auch, es ist so zu heiß auf dem Balkon, wenn der Starren draussen ist, oder Zephira, da lässt der Storen einmal draußen, bis in der Nacht ein unerwarteter Windstoß kommt und sie mitschreist. Sie war nur einen Meter draußen und du stehst im Bett, meinst, die ganze Hütte geht zusammen und hast keinen Storen mehr.
0: Ja.
1: Und darum jeden Abend das Ding reinnehmen.
0: Gut, also das sind schon mal ein paar gute Argumente. Der Seamus Münzig hat noch eins gebracht, das ich gar nicht überleite und du sicher auch nicht, wenn du einen Storen reintrüllst.
2: Gibt es zufälligerweise Einbrecherband, die dein Heim beobachten, dann würde das auch bedeuten, dass du daheim bist. Und wenn die ganze Zeit draußen stehen, dann könnte es ja sein, dass du in der Ferien bist.
1: Kann ich auch noch sagen.
0: Ja. Gut, also schauen wir, was man machen muss heute mit den Starren.
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0: Lucian, der Lenz schreibt zwar auch noch, also er nimmt es am Abend auch rein, aber trotzdem ein grosses Dankeschön an euer Meteo-Team für eure Arbeit. Also er würde einfach sagen, er lässt schon zu, aber nimmt es gleich rein am Abend.
4: Wegen der Einbrecher.
0: Wegen der Einbrecher, natürlich. Was also, machen wir heute mit Windstößen, Storren, Gewitter, was passiert?
4: Ja, so ein bisschen Storren rein, raus, das wäre so eigentlich die einzige Lösung heute, weil es gibt immer wieder mal sonnige Phasen, dann mit einer längeren bewölkten Phase und eben das mit diesen Gewitter wird heute im Verlauf des Tages mehr und mehr zum Thema. Jetzt am Morgen ist es nur ganz lokal am Gewittern oder am Regnen. Das besonders so in den Bergen, beispielsweise im Berner Oberland oder auch zum Teil im Bündnerland. Aber dann, ab Mittag ungefähr, da wird es dann doch mehr und mehr von diesen Gewittern geben. Zwar eben nicht nur über den Bergen, sondern auch über dem Flachland. Und lokal können die Gewitter recht kräftig werden. Sprich, eben auch Sturmböen sind da durchaus möglich, wo diesen Storen ein bisschen wehtun, würde ich mal so sagen. Und von dem her muss man am Nachmittag sicher bereit sein, wenn man das hat, dass man schnell reinzieht. Und übrigens nachschauen, wo die Gewitter gerade unterwegs sind, kann man natürlich bei uns in der SRF Meteo App auf dem Radar. Temperaturen noch? Vielleicht okay, noch okay, so ganz als schnell, Zusatzinfo.
0: Ganz schnell.
4: 27 bis 32 Grad, dazu schwül.
0: Top. Danke.
4: Super.
0: Und jetzt abgeht die Starre rein drüben.
4: Juhu.
0: Du hast doch noch draußen, oder?
4: Ja.

0: Lovebugs. Flavor of the Day am 7 vor 7. Und ja, wir könnten schon jammern, dass es auch in der Nacht nicht recht abkühlt und immer noch warm ist und schwitzig und wir alle kleben.
1: Oh ja, können wir jammern.
0: Oder wir akzeptieren, was wir nicht ändern können. Wegen dem müssen wir den Fenty nicht gerade ins Korn werfen.
1: Ich habe lieber den Spatz in der Hand als die Wohnung unter dem Dach.
0: Verstehe ich. Aber es ist nicht alles Schweiß, das glänzt.
1: Du, gell, andere Länder, anderes Schwitzen.
0: Was Hitzchen nicht lernt, lernt Hitz nimmer mehr.
1: Hunde, die bellen, schweißeln nicht.
0: Wer anderen eine Grube gräbt, hat schön kühl dort unten.
1: Was der Bauer nicht kennt, sind 30 Grad im Schatten.
0: Was du heute kannst besorgen, das verschiebe auf eine Zeit, wo es nicht im Ganzen so heiß ist.
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0: Schönen guten Morgen. Mittwoch ist es. Mittwoch bleibt es auch noch eine Weile. Und was an dem Mittwoch zu reden gibt, das gibt es jetzt hier auf SRF 3.
1: Die Nachrichten von SRF um 7 mit Patrick Walter. Spanien steht im Finale der Fußball-WM, sehr zur Freude von Trainer Luis de la Fuente.
2: Es maravilloso verles jugar, hoy ha sido un espectáculo.
1: Wir schauen, was Spanien so stark macht. Die Impfquote bei Kleinkindern weltweit stagniert seit Jahren. Mehr als 13 Millionen Kinder sind im ersten Lebensjahr nicht geimpft worden. Das Wetter von heute, teils sonnig, teils bewölkt. Am Morgen ist es nur lokal nass, am Nachmittag gibt es vielorts Gewitter. Es wird schwül bei 27 bis 32 Grad. Spanien hat als erstes Team den Einzug in den Finale der Fußball-Weltmeisterschaft geschafft. Die Spanier gewannen am Abend gegen Frankreich mit 2:0. Was die Spanier an diesem Turnier so stark macht, beschreibt Sportredaktor Lionel Mattmüller.
3: Ein konzentriertes, kontrollierendes Kollektiv ist dieses Spanien. Konzentriert deshalb, weil den Spaniern kaum Fehler unterlaufen, weil sie offensiv und defensiv stets wach agieren. Kontrollierend deshalb, weil sie diese Kontrolle im Spiel so lieben. Sie bestimmen, wo der Ball sein soll, und am liebsten sehen sie diesen in ihren eigenen Füßen. Aber das spanische Nationalteam brilliert nicht mit Spektakelfußball. Es gibt diese Momente, klar, der Doppelpass vor dem 2:0 war spielerisch wunderbar. Und wenn wir von Tiki-Taka sprechen, so hat das einen wahren Kern. Denn zur Spielkontrolle der Spanier gehört es dazu, dieses Hin- und Herspielen des Balles, dieses Laufenlassen des Gegners. Aber das spanische Spiel hat sich eben auch weiterentwickelt. Es ist vertikaler geworden, es gibt mehr schnelle, überraschende Pässe als noch vor einigen Jahren. Zu dieser Weiterentwicklung gehört auch die Defensive. Ein einziges Gegentor hat Spanien an dieser WM kassiert. Diese Entwicklungen sind beeindruckend. Der WM-Final ist die Chance auf die Krönung dieses spanischen Projekts. Und ob Argentinien oder England, gegen ein solch abgebrühtes, ein solch konzentriertes und kontrollierendes Spanien spielt kein Team mit Freude.
1: Der zweite Halbfinale zwischen England und Argentinien wird dann am Abend um 21 Uhr angepfiffen. Wir bleiben gleich noch beim Fußball. Eine Menschenrechtsorganisation geht gegen FIFA-Präsident Gianni Infantino vor. Die britische Organisation Fair Square hat gegen Infantino eine Beschwerde eingereicht beim Internationalen Olympischen Komitee, dem IOC. Die Menschenrechtsorganisation wirft Infantino vor, er sei mehrmals politisch nicht neutral gewesen. Er habe damit gegen die Regeln des IOC verstoßen und solle vom Olympischen Komitee ausgeschlossen werden. Hintergrund ist unter anderem die aufgehobene Sperre des US-Spielers Valerian Balagan. Dieser durfte im Achtelfinal spielen, obwohl er im Spiel zuvor eine rote Karte bekommen hatte. FIFA-Präsident Infantino bestreitet die Vorwürfe. Der Anteil der geimpften Kleinkinder nimmt weltweit zu, aber nur gering. Das melden die Weltgesundheitsorganisation WHO und das UNO-Kinderhilfswerk UNICEF. 90% der Kinder hätten mindestens eine Dosis der Routineimpfung gegen Diphtherie, Tetanus und Keuchhusten bekommen. 1 Prozentpunkt mehr als im Vorjahr. Das sei ein leicht positiver Trend. Alles in allem stagniere die Impfquote bei Kleinkindern aber seit über 15 Jahren. Noch immer gibt es weltweit 13,5 Millionen ungeimpfte Kinder, schreiben die WHO und UNICEF. Die Gründe dafür seien verschieden. Etwa fehlten teilweise die Mittel, weil viele wohlhabendere Länder Hilfsgelder gekürzt hätten. Wir bleiben im Ausland. Im Nahen Osten stehen die Zeichen weit auf Eskalation. Der Iran und die USA haben in der Nacht erneut Angriffe durchgeführt. Der Iran nahm laut eigenen Angaben US-Stützpunkte in Kuwait, Bahrain und Jordanien ins Visier. Die USA sagen, sie hätten Dutzende militärische Ziele im Iran getroffen. Gleichzeitig droht US-Präsident Donald Trump damit, im Iran auch zivile Infrastruktur wie Kraftwerke und Brücken zu zerstören. Im Zusammenhang mit dem Waldbrand in Fontainebleau südlich von Paris hat die Polizei 6 Verdächtige festgenommen. Unter den Festgenommenen befindet sich ein freiwilliger Feuerwehrmann. Er habe gestanden, das Feuer absichtlich gelegt zu haben. Das Feuer hat seit Sonntag bereits über 2000 Hektar Wald vernichtet. Das ist in etwa die Fläche des Walensees. Die Börsendaten geliefert von SIX. Der Dow Jones Index in New York hat unverändert geschlossen. Der Nikkei Index in Tokio steigt um 1,2%. Einen Euro gibt es für 92,55 und einen Dollar für 80,93. Das waren Nachrichten von Radio SRF, verantwortlich Corinna Heinzmann.
0: Lucian Schmassmann von SRF Meteo. Es gibt schon etwa die Sonne heute, aber Wolken fast noch mehr.
4: Ja, würde ich schon sagen. Aber es gibt immerhin so eine Hoffnung auf ein paar sonnige Phasen. Momentan beispielsweise gerade so ein bisschen in der Nordwestschweiz, aber später auch in den anderen Regionen, wo die noch wird führen kommen. Aber die Wolken sind halt schon das Thema, weil es sind auch Platzregen und Gewitter mit dabei. Momentan vor allem so ein bisschen hier und dort über den Bergen, beispielsweise im Berner Oberland. Dann am Nachmittag und am Abend kann es eigentlich fast überall einmal Gewitter kommen. Ich sage aber extra, es kann. Das heisst nämlich auch, es muss nicht. Man muss einfach gefasst sein darauf, dass eben mal ein kräftiges Wetter durchziehen könnte mit starken oder bis stürmischen Böen, mit auch ein bisschen Hagel und Starkregen. Alles könnte da heute eben mit dabei sein. Temperaturen dann am Nachmittag bis 27 bis 32 Grad.
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4: Ganz wichtig.
0: SRF Verkehrsinfo. 5 ab 7 jetzt und Stau in der Region Zürich auf der A1 Richtung Bern zwischen Baltenswil und Affoltern und in der Region Basel auf der A2 Richtung Luzern zwischen Kleinhüningen und Breizele.
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0: Mittwochmorgen, Spanien ist durch. Steht im Finale heute Abend dann das zweite Halbfinale bei dieser Fußball-WM.
7: Und die Frage ist ja nicht, für wer bist,
0: sondern
7: bist du auch gegen Argentinien?
0: Ah ja.
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0: Musik von der Insel aus Irland, Moncrief, spielen wir neu hier auf SRF 3 um 12 ab 7. Also wir spielen den Memo aus, aber jetzt grad ist 12 ab 7. Und jetzt ist auch ein bisschen blöd, dass wir Radio sind. Grundsätzlich schon gut, aber müssen Sie euch halt jetzt einfach vorstellen.
1: Ah, schön weitergeleitet. Oh, was für ein Spielzug der Spanier. Tiki-Taka ist nicht tot, es lebt. Und wie es lebt.
0: Wenn ihr den wunderbaren Spielzug zum 2:0 von der Spanier gegen Frankreich anschaut, srf.ch oder in der SRF Sport-App gibt es.
2: Spanien gewinnt ein WM-Halbfinale gegen Frankreich mit 2:0. Grosses Kompliment gibt es an dieser Stelle für den Trainer von Spanien, den Luis de la Fuente. Und zwar von unserem Mann für die WM, Lionel Mattmüller, das Tiki-Taka von der Spanier, es hätte sich dank ihm entwickelt.
3: Hin und her und wieder hin und dann wieder her. Spanien liebt ja das Spiel, wenn sie die Kontrolle haben. Sie spielen total viel besser. Und das war lange erfolgreich, hat dann aber eine Zeit lang nicht mehr so gut funktioniert. Und es war auch nicht wahnsinnig toll gewesen, zum Zuschauen, wenn wir ehrlich sind. Der Luis de la Fuente hat das Spiel grundsätzlich zwar beibehalten, aber er hat es ein bisschen verbessert. Spanien hat mehr Steilpass drin und probiert schneller zu spielen. Und das hat schon auch er reingebracht.
0: Das ist schon mal schön. Zwischendurch so gut über einen Trainer reden, oder?
2: Ja, wenn man gewinnt, ist das ja nicht so schwierig. Aber über einen Spanien-Trainer kann man das eben auch sonst machen, weil er ist einfach ein guter Mensch.
3: Etwas, was ich gelesen habe über ihn, ist, dass er als Kind offenbar so ein bisschen mitgegeben worden ist, dass er nur einer von vielen sei. Also im Sinne von, bleib auf dem Boden, es geht nicht nur um dich, auch wenn du Erfolg hast. Und dann habe ich auch noch gelesen, dass er seine Spieler am Anfang ziemlich überrascht hat, weil er immer und konsequent Bitte und Danke sagt, wenn er etwas Wort von ihnen. Also man kann ihn, glaube ich, als ruhigen, als bodenständigen Mann beschreiben und als einen, der offenbar einfach auch sehr höflich ist.
0: Der Luis de la Fuente steht mit seinem Spanier im WM-Final absolut verdient, aber von der Nettigkeit vom Trainer her könnten in dem Finale auch wir stehen, finde ich, weil der Murat Yakin beim Empfang gestern Mittag in Zürich von der Nazi auch sehr, sehr nett war.
4: Ja, das erste Mal vielen herzlichen Dank. Ja, danke.

0: hässig Mann, der so etwas reingerufen hat.
1: Bring dich!
0: Ist auch nah, um etwas zum Song beitragen. Der Chaba war dort zusammen mit der Nina Sky Mafia Buddy bei SRF 3 am 22 ab 7 Uhr, wo ich hoffe, wir kriegen irgendetwas rechts zum Morgen, nicht so ein Pülferli mit Eier- und Speckgeschmack. Mm. So stelle ich mir das Morgen in einer Astronautennahrung vor.
2: Muss im Fall aber nicht sein, gibt durchaus auch mal Porridge.
3: Heute Morgen habe ich tatsächlich Äpfel und Zimt-Porridge gehabt und das war sehr fein.
0: Wo sendet sich der da dazu?
2: Das ist Marvin Urech, er studiert eigentlich in Zürich an der ETH. Im Moment ist er aber seit Morgen auf dem Mond. Mhm. Also quasi.
0: Aha, darum versteht man so schlecht, oder? Mhm. So.
2: Ja, also, er ist zwei Wochen im Gotthard, wo sie eine Mondbasis simuliert. In dieser Festung sind 10 Leute, die üben, wie der Alltag von Astronautinnen und Astronauten auf dem Mond könnte sein.
0: Also, wenn man jetzt wirklich auf dem Mond wäre, würde man schön auf der Erde runtersehen. Diese Aussicht hast du jetzt aber nicht unbedingt, wenn du im Gotthard reinhackst, oder?
2: Nein, aber die hast du im Fall auch im Mond nicht, hat der Marvin erzählt. Weil so eine Basis auf dem Mond wäre auch im Boden, wegen der klimatischen Bedingungen dort oben. Darum ist die Festung im Gotthard eben gar nicht so schlecht zum Üben.
0: Und eben auch der Grund, dass es so gross ist, als wäre es viermal auf dem Mond.
2: Die schlechteste Verbindung ever. Aber wir mussten auch via Funk und Übermittler in der Kommunikationszentrale mit dem Marvin reden, weil Handys gibt es ja logischerweise nicht auf dem Mond.
0: Verstehe ich. Jetzt aber noch zurück zu dem Essen. Gibt es gar kein Pulver im Gotthard rein?
2: Mal, sie testen auch, wie es ist, wenn man sich von Pulver und Wasser ernährt. Der Marvin hat es aber im Fall nicht ungern.
3: Obwohl das Gefühl trocknet ist, sind die meisten von diesen Mahlzeiten wirklich sehr gut.
0: Also was, obwohl es
2: gefriertrocknet hat er noch gerne. Und es gibt aber schon etwas, was er nach den ersten paar Tagen dort innen vermisst.
3: Das Größte, hätte ich vielleicht gesagt, ist tatsächlich die Absenz vom Sonnenlicht.
2: Ja, auch wenn es schön kühl ist im Gotthard.
0: Sonnenlicht
2: vermisst. Gut. Der Marvin, der angehender Astronaut ist, verliest das Sonnenlicht dann gleich.
0: Ja, verständlich. Die Mondmission, die aktuell im Gotthard simuliert wird, echte, ist gerade nicht geplant für den Marvin und Kolleginnen und Kollegen. Auch wenn er gerne mal in den wirklichen Weltraum gehen würde. Je nach Jahreszeit ist man dort ja schneller als durch den Gotthard.
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0: Guten Morgen, jetzt gibt's den Patrick Walter mit dem Neuesten. Es ist 7:30 hier auf SRF 3.
1: Es gibt auf der Welt mehr Kleinkinder, die geimpft werden. Das melden die Weltgesundheitsorganisation und das UNO-Kinderhilfswerk UNICEF. 90% der Kinder hätten mindestens eine Dosis der Routineimpfung gegen Diphtherie, Tetanus und Keuchhusten bekommen. Das sei ein leicht positiver Trend. Trotzdem stagniere die Impfquote bei Kleinkindern seit Jahren. Im Nahen Osten stehen die Zeichen weiter auf Eskalation. In der Nacht hat der Iran erneut Ziele in den Golfstaaten Kuwait und Bahrain angegriffen und auch Jordanien meldet Beschuss. Alle Staaten, die mit den USA verbündet sind. Derweil droht US-Präsident Donald Trump damit, im Iran zivile Infrastruktur wie Kraftwerke und Brücken zu zerstören. Eine Menschenrechtsorganisation will FIFA-Präsident Gianni Infantino vom Internationalen Olympischen Komitee IOC ausschließen lassen. Sie hat eine Beschwerde beim IOC eingereicht. Infantino sei mehrmals politisch nicht neutral gewesen. Der FIFA-Präsident bestreitet die Vorwürfe.
0: Oh, die sind traurig gewesen. Die französischen Spieler bitter enttäuscht, nachdem sie den WM-Halbfinale gegen Spanien mit 0-2 verloren haben. Verständlich, David Lendi vom Sport. Ein bisschen anders gefühlt hat sich das dann Wawrinka, obwohl er auch nicht gerade wahnsinnig brilliert hat, im Start schon in der ersten Runde ausgeschieden, aber hat sich gleich mit einem Lächeln vom Tennispublikum verabschiedet.
2: Gstaad ist für den dreifachen Grand Slam-Gewinner halt auch einfach ein spezieller Ort. Schließlich hat er dort vor 23 Jahren zum ersten Mal auf der ATP-Tour gespielt. Gestern zum letzten Mal. Er verliert gegen den Portugies Jaim Faria in 3 Sätzen. Stan Wawrinka ist dann nach seinem letzten Match in Gstaad vom Publikum und vielen Wegbegleitern gefeiert worden. Tenniskollegen, aber auch die beiden Skifahrer Marco Odermatt und Loic Meyer haben ein paar Worte an ihn gerichtet. Und ein Geschenk hat er auch noch bekommen, nämlich ein paar Ski im Muster von seinen legendären karierten Hosen. In denen hat Stan Wawrinka vor 11 Jahren in Roland Garros den Titel gewonnen. Noch ist es aber nicht der letzte Auftritt auf Schweizer Boden von Stan Wawrinka gewesen. Den hat er dann der Swiss Indoors in Basel im Herbst.
0: Lucian Schmassmann, wir müssen nicht sagen, dass es heiß ist, aber du könntest zum Beispiel sagen, wie heiß dass es maximal wird.
3: Es geht bis zu 34 Grad, das aber wirklich nur ganz lokal und zwar am Genfersee. Sonst sind wir eher so, je nach Sonnenschein, zwischen 27 und 32 Grad. Weil aber die Luft noch immer relativ feucht ist, fühlt das Ganze auch heute richtig typisch an. Dazu ist es heute so ein bisschen teils sonnig, teils bewölkt. Es kann einmal nass sein, jetzt am Vormittag nur lokal und eher über den Bergen als im Flachland. Dann aber am Nachmittag und auch am Oben sind dann sowohl in den Bergen als auch im Flachland einige Platzregen und Gewitter mit dabei und lokal können die auch durchaus kräftig werden.
0: Also, typisch Sommer heute. SRF Verkehrsinfo. 7:30 und Stau oder stockend in der Region Zürich auf der A1 Richtung Zürich zwischen Baltenswil und Zürich Ost und auf dem Westring Richtung Gubristunnel ab Urdorf Nord.
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0: Mittwochmorgen. Und wer schon langsam Zeit, dass mal jemand gewinnt, diese Woche im ABC SRF 3?
6: Ja. Am Montag die Jasmin 10 Punkte gemacht, gestern Sonja ebenfalls 10. 12 müssten wir haben. Ich habe ein gutes Gefühl, dass das heute klappt, oder?
0: 848, 300, 333. Wer schlägt die 10? Und nicht 11, sondern 12. Sind gefragt 0848, 300, 333. Freuen uns auf jemanden von euch.
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0: SRF 3. Es ist Mittwochmorgen, 21 Minuten, dann ist es 8 Uhr, so mache ich zur Orientierung. Und immer wieder hört man ja von Musikern, Schriftstellerinnen, Künstlern, die Jahrzehnte nach ihrem Tod wieder mal Schlagzeilen machen oder immer noch, wegen ihrer Kunst, ihrer Musik und so weiter. Jetzt reden wir aber von jemandem, der 67 Millionen Jahre nach dem Tod wieder Schlagzeilen macht.
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0: Und zwar geht es um den Goose Rex. Der Goose ist, ihr ahnt's, ein Dinosaurier. Charlotte Jacquemart aus der SRF Wirtschaftsredaktion. Gestern Abend ist der Goose, der eben vor 67 Millionen Jahren gelebt hat, für eine Rekordsumme versteigert worden.
2: Ja, der Dinosaurier schreibt Geschichte. Er ist für 50,1 Millionen Dollar verkauft worden. Geschätzt worden ist der Tyrannosaurus Rex, das ist es, oder? Mhm. Auf 20 bis 30 Millionen Dollar. Und angefangen bieten hat man gestern der Auktion vom Auktionshaus Sotheby's bei 19 Millionen Dollar.
0: Und weiss man, wer da 50 Millionen Dollar für die alten Knöchel vom Gauss hergeblättert hat?
2: Nein, es war ein anonymer Bieter, der telefonisch mitgeboten hat. Insgesamt haben sich ein halbes Dutzend Bieter rund 10 Minuten lang um den Gauss Rex gestritten und in dieser Zeit den Preis eben auf die Rekordsumme aufgetrieben. Die Versteigerung von dem besonderen Dino-Exemplar, er ist also 4 Meter hoch und gilt als der vollständigste Fund von einem Dinoskelett. Aber der Verkauf sorgt jetzt da für viel Ärger.
0: Das heisst, wer ist hässig da?
2: Die Forscher, Forscherinnen, in der Forscherszene gibt es viel Unmut, weil Universitäten und Museen mit ihren Budget bei so riesigen Beträgen keine Chance haben zum Mitbieten. Und so landen die wertvollen Forschungsobjekte in privaten Händen, wie ein Ferrari oder ein Picasso. Mhm. Aber im Gegensatz zu einem Auto oder Bild geben eben die Dinosaurier Einblick in eine Welt vor Millionen von Jahren, was für Forscher, Forscherinnen schon einzigartig ist. In einem Privathaushalt sind die Skelette für die Forschung dann eigentlich praktisch verloren.
0: Also heisst, will man einfach nicht gehen Leute und sagen, hallo, kann ich ein forschen bei dir?
2: Ja, zum Beispiel, ja. Man hat keinen Zugang. Also, und einerseits ist der Besitzer von dem Skelett kann natürlich das daheim in den Keller stellen. Er ist nicht gezwungen, das einem Museum zum Beispiel auszuleihen. Wird manchmal gemacht, aber muss er nicht. Wir können es aus der Öffentlichkeit entzogen. Mhm. Aber für die Forscher eben noch wichtiger, die Forschungsobjekte, wie du am Anfang gesagt hast, die müssen öffentlich zugänglich sein. Und zwar für jedermann, jederzeit, weil nur so können Forscher und Forscherinnen gegenseitig ihre Forschungsresultate ja auch überprüfen. Und nur so ist Forschung überhaupt etwas wert und kann dann auch publiziert werden.
0: Also die Forschung nicht happy, dass Nein. der Gauss privat für 50 Millionen Dollar da gekauft worden ist. Was spricht denn für so private Sammlerinnen und Sammler? Gibt es da etwas?
2: Ja, es wird halt oft mit den Kosten argumentiert. Ausgrabungen von so Dinos und das Wiederherstellen, das Zusammensetzen, das Flicken und so ist auch sehr teuer. Und oft hört man, die öffentliche Hand hätte halt kein Geld dafür. Darum müssen das Private finanzieren und darum am Schluss dann die Versteigerung, um die Kosten, das Geld wieder reinzubekommen. Forscher, Forscherinnen halten aber dagegen, sie sagen, jeder Landbesitzer, der Fossilien findet auf seinem Land, jetzt, wir reden von den USA da in dem Moment, können mit Unis zusammen arbeiten. Geld finden sich immer. Was Unis und Museen aber eben sicher nicht vermögen, sind so Versteigerungen wie die jetzt vom Gauss Rex.
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0: 50 Millionen Dollar. Zuerst ist er versteinert, jetzt versteigert.

0: Morgen, 11 vor 8 hier auf SRF 3. Und es ist gut, wenn man 5 Wochen Ferien hat oder auch noch mehr, wenn man gerade in den ersten Wochen Sachen erledigt, wie zum Beispiel beim ABC SRF 3 mitspielen. Nadine Bigger oder Bicker, so sagt man das.
1: Bicker, aus Sagan, genau.
0: Bardo, guten Morgen.
2: Hoi. Hoi, Nadine.
1: Alles gut,
2: bin
1: ich, guten Morgen.
0: Du bist romanisch sprechen, wie wir gerade gehört haben.
1: Genau, ich bin zweisprachig aufgewachsen. Das Herz ist auch noch im
0: Selva, sag mal guten Morgen auf Romanisch, schönen Tag miteinander, schön sind da.
1: Bien gielo, bielo sur selva, du wiesel im Bidia tut.
0: Zur Selva habe ich verstanden. Also hat schön getönt. Du bist Lehrerin, schon doch eine Weile genau. Und eben hast jetzt ein paar Wochen Ferien und aber doch spielst du heute so mit. Wie sieht so deine erste Ferienwoche oder dein zweite unterdessen schon? Wie macht man das so als Lehrerin?
1: Das ist die zweite, genau. Hey, bei schönem Wetter ab im Berg und wenn es ein Tag ist wie heute, nutzen wir es gerade ein bisschen für Haushalt oder eben anders. Genau,
0: wow, anders. Man muss. Wie zum Beispiel SRF 3 ABC spielen.
1: Richtig.
0: Gut,
1: genau.
0: Also,
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0: In dem Fall kommst du einen Schiedsrichter über, das ist der Sandro Morov, und einen Buchstaben und Regeln kommst du auch über, und zwar direkt vom Herrn Morov.
4: Wir spielen heute mit dem Buchstaben M wie Mittwoch. 45 Sekunden hast du Zeit, Nadine. 12 oder mehr richtige Antworten brauchen wir, alle mit M. Und wenn du noch nicht weiter weißt, unbedingt weiter sagen, gell? Dann verlierst du keine Zeit.
1: Wunderbar. Machen wir. Super.
0: Also, oh, ich sehe gerade, die erste Frage ist eine für dich. Also, 45 Sekunden gibt es ab jetzt. Ein Fach in der Schule.
1: Mathe.
0: Milch vom Tier holen.
1: Melken.
0: Tanz und Sommerhit.
1: Macarena.
0: Eine Pastaart.
1: Entschuldigung?
0: Eine Pastaart.
1: Weiter, kann ich verstehen.
0: Saft aus Äpfel zum Beispiel.
1: Most.
0: Langstreckenlauf ist ein?
1: Marathon.
0: Kriegst im Gym?
1: Muskeln.
0: Undeutlich reden?
1: Murmeln.
0: Findest am Strand?
1: Muscheln.
0: Daraus gibt es Popcorn?
1: Mais.
0: Sehen wir in der Nacht?
1: Mond.
0: Nicht Stereo?
1: Mono.
0: Hauptfigur beim Dschungelbuch?
1: Mogli.
0: Gerät zum Innenreden?
1: Mikrofon.
0: Spanische Partyinsel?
1: Mallorca.
4: Yes!
0: Und was du nicht verstanden hast, wäre eine Pasta-Art gewesen.
1: Ah, Pasta, Macaroni.
4: Ja, hey, Macaroni. Das ist das Einzige, was wir auflösen müssen. Und du hast es geschafft. 13 Punkte!
1: Nee, wow, ich habe nicht gedacht. Super.
4: Du hast die kleine Bass beendet, wollte ich noch sagen.
1: Wunderbar, schön.
0: Gestern niemand gewonnen, vorgestern nicht. Und heute kommt Nadine Bicker und macht das. Grossartig.
1: Wunderbar, schön, cool.
0: Hey, erster Task schon erledigt vom Tag. Was steht jetzt noch an? Was musst du noch vorbereiten für die Schule?
1: Heute ist noch ein bisschen Mathe dran und ja, ich treffe noch Kolleginnen ein bisschen einkaufen und Haushalt. Das ist so der Tagesplan für heute.
0: Also, genau. Hab Sorge, schön war mit dir zu spielen. Ciao, Nadine.
1: Danke,
4: tschüss,
1: Nadine. Hat mich auch gefreut. Tschüss zusammen, ciao.
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0: Einen Moment, der Sandro, der Zürcher, würde noch etwas sagen auf Romanisch. Du kannst doch etwas.
4: Was kann ich? Was kann ich?
0: Das Wort auf Romanisch.
4: Das Wort auf Romanisch.
0: Wollen wir immer hören. Heb Sorge, mach's gut.
4: Stabein.
1: Stabein, wunderbar.
0: Muss landen.
4: Ciao.

0: Schönen guten Morgen. Mittwoch ist es. Niklas aus Zürich hat gehört All My Life. Und jetzt hören wir, was in der Schweiz und auf der Welt los ist. Auf SRF 3.
1: Die Nachrichten von SRF um 8 mit Patrick Walter. Frankreich scheitert im Halbfinale der Fußball-WM an Spanien. Die Enttäuschung sei groß, so Trainer Didier Deschamps.
2: Évidemment, il y a beaucoup de déception. Les joueurs sont anéantis.
1: Spanien hingegen steht im Finale. 90% der Kinder weltweit erhalten eine Routineimpfung. Dieser Wert stagniere aber seit Jahren, sagen UNICEF und WHO. Das Wetter von heute, teils sonnig, teils bewölkt. Am Morgen ist es nur lokal nass, am Nachmittag gibt es dann vielorts Gewitter und es wird schwül bei 27 bis 32 Grad. Wir fangen an mit Fußball. Spanien hat 2:0 gegen Frankreich gewonnen und steht damit im Finale der Weltmeisterschaft. Dort treffen die Spanier am Sonntag entweder auf Argentinien oder auf England. Egal, wer den Finaleinzug schafft, Spanien sei ein harter Gegner, sagt Sportredaktor Lionel Mattmüller.
3: Ein konzentriertes, kontrollierendes Kollektiv ist dieses Spanien. Konzentriert deshalb, weil den Spaniern kaum Fehler unterlaufen, weil sie offensiv und defensiv stets wach agieren. Kontrollierend deshalb, weil sie diese Kontrolle im Spiel so lieben. Sie bestimmen, wo der Ball sein soll, und am liebsten sehen sie diesen in ihren eigenen Füßen. Aber das spanische Nationalteam brilliert nicht mit Spektakelfußball. Es gibt diese Momente, klar, der Doppelpass vor dem 2:0 war spielerisch wunderbar. Und wenn wir von Tiki-Taka sprechen, so hat das einen wahren Kern. Denn zur Spielkontrolle der Spanier gehört es dazu, dieses Hin- und Herspielen des Balles, dieses Laufenlassen des Gegners. Aber das spanische Spiel hat sich eben auch weiterentwickelt. Es ist vertikaler geworden, es gibt mehr schnelle, überraschende Pässe als noch vor einigen Jahren. Zu dieser Weiterentwicklung gehört auch die Defensive. Ein einziges Gegentor hat Spanien an dieser WM kassiert. Diese Entwicklungen sind beeindruckend. Der WM-Final ist die Chance auf die Krönung dieses spanischen Projekts. Und ob Argentinien oder England, gegen ein solch abgebrühtes, ein solch konzentriertes und kontrollierendes Spanien spielt kein Team mit Freude.
1: Der zweite Halbfinal zwischen England und Argentinien wird heute Abend um 21 Uhr angepfiffen. Und wir bleiben gleich noch beim Fußball. Eine Menschenrechtsorganisation geht gegen FIFA-Präsident Gianni Infantino vor. Die britische Organisation Fair Square hat gegen Infantino eine Beschwerde eingereicht beim Internationalen Olympischen Komitee, dem IOC. Die Menschenrechtsorganisation wirft Infantino vor, er sei mehrmals politisch nicht neutral gewesen. Er habe damit gegen die Regeln des IOC verstoßen und solle vom Olympischen Komitee ausgeschlossen werden. Hintergrund ist unter anderem die aufgehobene Sperre des US-Spielers Valerian Balogun. Dieser durfte im Achtelfinal spielen, obwohl er im Spiel zuvor eine rote Karte bekommen hatte. FIFA-Präsident Infantino bestreitet die Vorwürfe. Der Anteil der geimpften Kleinkinder nimmt weltweit zu, aber nur gering. Das melden die Weltgesundheitsorganisation WHO und das UNO-Kinderhilfswerk UNICEF. 90% der Kinder hätten mindestens eine Dosis der Routineimpfung gegen Diphtherie, Tetanus und Keuchhusten bekommen. 1 Prozentpunkt mehr als im Vorjahr. Das sei ein leicht positiver Trend. Alles in allem stagniere die Impfquote bei Kleinkindern aber seit über 15 Jahren. Noch immer gäbe es weltweit 13,5 Millionen ungeimpfte Kinder, schreiben die WHO und UNICEF. Die Gründe dafür seien verschieden. Etwa fehlten teilweise die Mittel, weil viele wohlhabendere Länder Hilfsgelder gekürzt hätten. Weiter mit zwei Kurzmeldungen. Im Nahen Osten stehen die Zeichen weit auf Eskalation. Der Iran und die USA haben in der Nacht erneut Angriffe durchgeführt. Der Iran nahm laut eigenen Angaben US-Stützpunkte in Kuwait, Bahrain und Jordanien ins Visier. Die USA sagen, sie hätten Dutzende militärische Ziele im Iran getroffen. Gleichzeitig droht US-Präsident Donald Trump damit, im Iran auch zivile Infrastruktur wie Kraftwerke und Brücken zu zerstören. Das US-Militär wird sich bis Ende September aus dem Irak zurückziehen. Bis dann sollen alle US-Soldatinnen und Soldaten das Land verlassen haben. Das haben die USA und der Irak mitgeteilt. Die USA waren seit 23 Jahren im Irak präsent, seit der Invasion von 2003. Zuletzt hat das US-Militär irakische Sicherheitskräfte ausgebildet. Die Börsendaten von SIX. Der Dow Jones Index in New York hat unverändert geschlossen. Der Nikkei Index in Tokio steigt um 1,3%. Der Euro wird zu 92,55 gehandelt und der Dollar zu 80,89. Das waren Nachrichten von Radio SRF. Verantwortlich war Corinna Heinzmann.
0: Lucian Schmassmann von SRF Meteo. Ein bisschen Sonne hat es, aber eben nur ein bisschen.
4: Genau, es sind nämlich auch recht viele Wolken miteinander. Einerseits jetzt schon, vor allem über den Bergen, das von ein paar Platzregen und Gewitter, die da schon unterwegs sind. Aber auch sonst eben hat es heute immer wieder mal dichte Wolken, die dann vor allem auch am Nachmittag doch auch im Flachland da und dort mal Platzregen und Gewitter können bringen. Die können dann auch durchaus einmal ein bisschen kräftig werden. Es wird aber bei weitem nicht alle treffen. Temperaturen gehen darauf auf 27 bis 32 Grad.
0: SRF Verkehrsinfo. Von 8.05 Stau oder stockend in der Region Zürich auf dem Westring Richtung Gubristunnel ab Urdorf Nord.
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0: Mittwochmorgen, schönen guten Tag.
4: Guten Start.
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0: Poesie am Morgen von der Nina Vallotti mit Warten. Und normalerweise, wenn man so auf dem Weg in den Süden ist, ist man ein paar Minuten dort drin. Es gibt aber die, die gerade zwei Wochen im Gotthard bleiben.
1: Guten Tag, SRF 3. Da ist Marvin Hure. Und ich funke Sie an aus der Mondbasis im Gotthard.
0: Es tönt wie aus dem Weltraum, aber eben ist, weiter gesagt, von der Mondbasis aus dem Gotthard.
2: Ja, der Marvin Urech, 22 ETH-Student und eben angehender Astronaut, der ist zwei Wochen in einer Festung im Gotthard drin, wo eben jetzt die fiktive Mondbasis ist. Das Handy bleibt aus, wir haben mit ihm nur über Funk und via einen Übermittler reden.
0: Also heisst, wir haben jemanden angerufen und der hat dann das Handy am Funk gegeben, damit wir den Marvin verwischen können. Im Gotthard mit drin. Also es gibt eine Festung, die die perfekten Bedingungen liefert für so eine Mondübung.
2: Weil es jetzt mal eine Mondbasis geben, ist die eben genauso abgeschirmt und unter dem Boden wegen der kosmischen Strahlung auf dem Mond. Und der Marvin und 9 junge Wissenschaftlerinnen und Wissenschaftler machen dort 2 Wochen Experiment für die Raumfahrt. Zum Beispiel, wie fest bauen Körper und Kopf ab, wenn man so abgeschottet vor allem ist.
0: Aber wenn man sich jetzt das mal bildlich vorstellt, sie laufen jetzt nicht den ganzen Tag in so Astronautenanzüge rum, wie man so das im Kopf hat.
2: Nein, auf srf.ch ist zwar so ein Bild bei dem Artikel zu dieser Mission, sie laufen aber nicht so rum.
0: Okay.
1: Die konventionellen Raumanzüge, die man vielleicht aus Film oder dem Fernsehen kennt, die braucht man hauptsächlich, wenn man einen sogenannten Aussenbordeinsatz macht.
0: Aussenbord-Einsatz. Also dann haben sie so Raumanzüge an.
2: Außerhalb von dieser Festung, ja, wo sie drin sind, sonst die normalen Kleider und auch sonst ein paar Sachen von zuhause haben sie können mitnehmen.
1: Die Kollegin, die auch wieder cool dabei ist, hat sogar ihre Ukulele mitgenommen. Und ich hoffe, dass wir auch ab und zu am Abend noch etwas zusammen können singen und so eigentlich eine gesellige Abend miteinander verbringen können.
2: Ja, ein bisschen zusammen Musik statt Fußball-WM schauen, das können sie nämlich in dieser simulierten Mondbasis nicht.
0: Gut, würde auch keinen Sinn machen, oder? Weltmeisterschaft auf dem Mond schauen.

0: super guter Radiopop vom Noah Can Doors.
1: Am 21, ab 8 und heute so ab 9 Uhr am Abend könnte es noch mal kurz ein bisschen wehtun, wenn wir die Schutte schauen.
2: Ja, man könnte sagen, es könnten wir sein, die hier gegen England spielen.
1: Ja, anstatt die Argentinier. Aber ja, nun, wir gehen weiter vorwärts, sind zufrieden mit der WM, die Schweiz gespielt haben. Wahnsinniges WM gewesen, muss man auch sagen. Und hat eben Leute zu Fans gemacht, wie zum Beispiel die Julie, die gestern beim Empfang von der Schweizer Nazi mit dabei war.
3: Ich habe wirklich nicht viel mit Sport und mit Fußball am Hut, zu meiner Beschämung, muss ich sagen, weil die verdienen da. Die sind so sackstark, die berühren sogar einen Aussenstehenden. Ich würde sagen, danke.
2: So gut, und danke haben auch ganz viel von den Nazis gesagt. Sie sind auf die Bühne gekommen und haben zum Publikum geredet, wie zum Beispiel auch der Murat Yakin, der Trainer.
1: Und bei dieser Rede ist uns aufgefallen, nicht nur beim Danken, auch bei anderen Sachen, die er gesagt hat, es tönt, als hätte er sich von ganz vielen verschiedenen Songtiteln inspirieren lassen.
4: Ja, zuerst mal vielen herzlichen Dank. Ja, danke.
5: Ich wollte noch Danke sagen.
4: Wir werden gerne noch eine Woche länger bleiben. Aber es ist natürlich auch schön, wenn man so nach Hause kommt. Und so von den eigenen Fans, auch von den Bildern, die wir gesehen haben. Also es ist wirklich sehr erfreulich und da sind wir extrem stolz, was der ganze Staff und alle Spieler geleistet haben. Und für das möchte ich mich recht herzlich bedanken bei euch. Danke.
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0: Deutschland und einen grossen guten Sommerhit von der Nelly Furtado. Mit dabei nachher, jetzt aber zuerst Neues von Patrick Walter für den Mittwochmorgen. Das ist SRF 3 um 8:30 Uhr.
1: EU-Kommissionspräsidentin Ursula von der Leyen ist erneut in die ukrainische Hauptstadt Kiew gereist. Es sei ein spezieller Moment, so von der Leyen in den sozialen Medien. Das Blatt wende sich zugunsten der Ukraine. Derweil gehen die Angriffe zwischen der Ukraine und Russland weiter. Bei einem russischen Angriff auf die Stadt Odessa seien mindestens 3 Menschen getötet worden, sagen die ukrainischen Behörden. Es gibt auf der Welt mehr Kleinkinder, die geimpft werden. Das melden die Weltgesundheitsorganisation und das UNO-Kinderhilfswerk UNICEF. 90% der Kinder hätten mindestens eine Dosis der Routineimpfung gegen Diphtherie, Tetanus und Keuchhusten bekommen. Das sei ein leicht positiver Trend. Trotzdem stagniere die Impfquote bei Kleinkindern seit Jahren. Im Nahen Osten stehen die Zeichen weiter auf Eskalation. Der Iran und die USA haben in der Nacht erneut Angriffe durchgeführt. Der Iran nahm laut eigenen Angaben US-Stützpunkte in Kuwait, Bahrain und Jordanien ins Visier. Die USA sagen, sie hätten Dutzende militärische Ziele im Iran getroffen.
0: Eine grosse Karriere ist sozusagen bald am Feierabend. Das Dan Wawrinka hat zum letzten Mal in Gstaad gespielt. Er ist schon in der ersten Runde ausgeschieden, David Lendi vom Sport. Aber ein Haufen Wegbegleiter von ihm haben ihn kurz nach dieser Niederlage wieder aufgemuntert.
2: Ja, nicht nur das Publikum in Gstaad hat der dreifache Grand Slam Champion noch das letzte Mal gefeiert, sondern auch andere Spitzensportler, wie zum Beispiel der Skifahrer Marco Odermatt oder der Fußballer Christian Fasnacht.
3: Hey Stan, herzliche Gratulation zu deiner unglaublichen Karriere.
4: Du bist ein wahnsinnig grosses Loch hinterlassen. Nicht nur für uns Schweizer, sondern auch für den ganzen Tennissport. Geniesse es, saug alles auf und alles dann.
2: Ein letztes Mal alles dann heisst es dann im Herbst an der Swiss Indoors in Basel. Dort spielt Stan Wawrinka sein letztes Turnier von seiner Karriere. Und nicht verabschiedet, sondern willkommen geheissen wird Schweizer Fußballerin Riola Cemaili. Sie wechselt von Eindhoven auf Italien zu Como, wo sie auf den ehemaligen Schweizer Nationalcoach Nils Nilsen trifft.
0: Lucien Schmassmann, es wird auch heute typisch.
5: Genau, die Luft ist nämlich feucht. Darum können wir auch heute leicht ins Schwitzen. Das Ganze dann bei Temperatur am Nachmittag von 27 bis 32 Grad. Dazu gibt es heute noch ein teils sonniges, teils bewölktes Wetter. Und es sind auch ab und zu mal ein paar Platzregen und Gewitter mit dabei. Jetzt am Vormittag, vor allem hier und dort über den Bergen. Dann am Nachmittag und am Abend kann es dann auch im Flachland mal nass werden.
0: SRF Verkehrsinfo. 2:30 Uhr und es liegen zurzeit keine Meldungen über größere Störungen vor. Drum innen in den Mittwoch. Guten Tag.
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0: schönen kleinen Feinen vom Dotan Let You Go. Und falls ihr heute in der Region Bern einen Mann sehen, der immer wieder das Gleiche vor sich her sagt, das wäre dann der Jean-Paul, der sich am Einsingen ist. Ja, und diesen Satz musst du lernen. Wenn du am Abend am Gurtenfestival spielen willst, geht los heute eben mit dem Jean-Paul auf der Bühne. Vor der Bühne können es eng werden. Bis zu 27.000 Leute werden das Jahr pro Tag auf dem Gurten erwartet. Das sind 2.000 Leute mehr als in den letzten Jahren. Und eine von diesen 27.000 ist jetzt hier bei uns im Studio. Céline Verdelis, Festival Sommerreporterin. Eine, die es auch egal ist, wenn sie ein bisschen vorne steht, man sieht über die aus. Céline, 2.000 Leute mehr pro Tag auf dem Gurten. Was sagst du, heisst das jetzt weniger Platz für alle oder einfach mehr Stimmung für alle?
1: 1,58 Meter lässt grüßen bei dieser Stelle. Gell? Wenn sich jetzt alle gefragt haben, hey, wie meint ihr, dass man schaut über die Verdelis? Genau, hey, 2000 Leute, mehr Platz für alle oder mehr Stimmung, das kann man jetzt natürlich positiv oder negativ auslegen. Es wird sich zeigen, was die Kapazitätserhöhung um die 2000 Leute wirklich nachher heisst. Wir haben immer keine Angst vor zu wenig Platz auf dem Gurten. Das hat uns der Bobby Bähler gesagt. Er ist Festivalleiter vom Gurten. Es geht schlicht darum, dass Gurten einfach mehr Geld machen muss.
2: Wir sind wirklich an den Punkt gekommen, wo wir faktisch mit fast einem ausverkauften Festival eigentlich nicht mehr mit einem Gewinn rechnen können. Und das ist nicht nachhaltig im wirtschaftlichen Sinn. Und darum haben wir darum reagiert. Und sie werden noch mal reagieren. Das ist ein Prozess.
0: Reagieren ist ein Prozess. Schön gesagt. Und eben, wenn das Geld nicht mehr langt, musst du halt etwas machen. Ich nehme an, wie überall im Leben. Es ist viel teurer geworden. Und darum braucht man eben auch mehr Einnahmen beim Gurtenfestival.
1: Genau wie in vielen Sektoren ist es auch bei den Veranstaltungen so, dass Preise enorm gestiegen sind. Das geht über alle Ressorts, von Baumaterial über Dienstleistungen bis zu, natürlich auch zu den Gagen von den Künstlerinnen und Künstlern, die auftreten. Und der Bobby Bähler hat uns ein Beispiel gemacht von den Containern. Das sind so die Baucontainer, weißt, wo Büros drin sind, Backstage und irgendwie alles Kreibs. Die sind inzwischen doppelt so teuer wie noch vor ein paar Jahren.
2: Falls das mega easy ist und entspannt, kann es sein, dass wir in 2-3 Jahren wieder über das nachdenken. Aber das wird, und das kann ich wirklich garantieren, nicht in der Höhe von den 31.000 sein. Das ist nicht unser Ziel.
0: Jetzt haben wir den Bobby Gähler gar nicht hören wollen. Jetzt habe ich ihn aus Versehen gedruckt. Aber das ist gut. Er erzählt über die 31.000 Leute. Aber erzähl du noch schnell, wenn es eben so weitergeht mit den Preisen, die da teurer werden, dann. Mit den Preisen, mit den. So, also, wir fangen nochmal an. Was ist, wenn es so weitergeht, wenn auch in Zukunft eben die Preise immer mehr werden und müssen die Leute auch mehr werden, sozusagen?
1: Ja, theoretisch könnte man die Kapazitätsgrenze schon auf 31.000 Leute erhöhen. Genau das, was er vorhin angesprochen hat. Das sagt einmal so das Gutachten, das Gurtenfestival hat erstellen lassen. Das ist auch die Entscheidungsgrundlage nachher gewesen für die Behörden, die das nachher bewilligt hat und gesagt hat, hey, Molly, dürfen mehr auf den Hausberg lassen. Aber so weit, wo wir jetzt wirklich in erster Linie, wie wir vorhin gerade gehört haben, noch nicht gehen. Man schaut jetzt zuerst einmal, wie weit das man kommt mit der aktuellen Kapazitätserhöhung.
0: Also jetzt einmal 2000 mehr das Wochenende oder eben heute am Gurtenfestival als noch in den letzten Jahren. Du bist einer davon, wie gesagt, gehst gerade los, bringst uns die Highlights vom Festival Sommer auch direkt ins Radio. Heute Abend Interview mit dem Jean-Paul.
1: Ja,
0: grosse Vorfreude.
1: Ja, ich bin schon ein bisschen nervös. Ich meine, der ist so gross, der hat so viele Hits.
0: Legende, oder? Was fragst du?
1: Hey, als erstes würde ich gerne, dass er mir etwas auf Patois beibringt. Das ist die amerikanische Sprache. Man hört es ja bei ihm auch immer so gut. Also die Art und Weise, wie er so ein bisschen artikuliert im Englischen. Das ist der amerikanische Einfluss und ich hoffe, er kann mir ein bisschen beibringen.
0: Also, in dem Fall. Wir werden es hören, über das kann. Und Jean-Paul jetzt schon mal hier auf SRF 3 und heute Abend dann am Gurtenfestival. Festival.

0: John Legend, wie man kennt, gut, schön, entspannt. Und wenn auch hier der brüllende Roger Federer in den Sinn kommt, ist das okay. Ellie Goulding, Still Falling For You in der nächsten halben Stunde. In voller Länge, genauso wie der Lil Nas X, That's What I Want. Jetzt aber zuerst Neues, hier auf SRF 3.
1: Die Nachrichten von SRF um 9 mit Patrick Walter. Die Ukraine habe viel militärisches Momentum aufgebaut, sagt EU-Kommissionspräsidentin Ursula von der Leyen in Kiew. Das Blatt wende sich. Die Spanier haben sich mit viel Ballbesitz in den Final der Fußball-WM gespielt, sagt unser Sportredaktor. Die spanische Leistung sei beeindruckend. Das Wetter von heute, teils sonnig, teils bewölkt. Am Vormittag ist es nur lokal nass, am Nachmittag gibt es einige Gewitter und es ist schwül bei 27 bis 32 Grad. EU-Kommissionspräsidentin Ursula von der Leyen ist in die ukrainische Hauptstadt Kiew gereist. Es ist ihr 11. Besuch seit Beginn des russischen Angriffskriegs. Diesmal sei ein spezieller Moment, so von der Leyen in den sozialen Medien. Das Blatt wende sich zugunsten der Ukraine. Beim Besuch gehe es auch um die Rüstungsindustrie, sodass mehr und schneller produziert werden könne. Außerdem werde man über die Vorbereitungen auf den Winter und den EU-Beitritt der Ukraine sprechen. Derweil gehen die Angriffe zwischen der Ukraine und Russland weiter. Beide Seiten melden, sie hätten in der Nacht Ziele ins Visier genommen. Bei einem russischen Angriff auf die Stadt Odessa seien mindestens 3 Menschen getötet worden, sagen die ukrainischen Behörden. Wir bleiben im Ausland. Es gibt auf der Welt mehr Kleinkinder, die geimpft werden. Das melden die Weltgesundheitsorganisation und das UNO-Kinderhilfswerk UNICEF. 90% der Kinder hätten mindestens eine Dosis der Routineimpfung gegen Diphtherie, Tetanus und Keuchhusten bekommen. Das sei ein leicht positiver Trend. Trotzdem stagniere die Impfquote bei Kleinkindern seit Jahren. Das US-Militär wird sich bis Ende September aus dem Irak zurückziehen. Bis dann sollen alle US-Soldatinnen und Soldaten das Land verlassen haben. Das haben die USA und der Irak mitgeteilt. Die USA waren seit 23 Jahren im Irak präsent, seit der Invasion von 2003. Zuletzt hat das US-Militär irakische Sicherheitskräfte ausgebildet. Dann zur Fußball-Weltmeisterschaft der Männer. Dort entscheidet sich heute Abend, wer gegen Spanien um den Weltmeistertitel spielt. Um 21 Uhr ist Anpfiff für die Halbfinalpartie zwischen England und Argentinien. Der Sieger trifft am Sonntag im Final dann auf Spanien. Spanien hat gestern Abend Frankreich mit 2:0 geschlagen. Die spanische Nationalmannschaft habe sich in den letzten Jahren weiterentwickelt und sei ein harter Gegner, sagt Sportredaktor Lionel Mattmüller.
2: Ein konzentriertes, kontrollierendes Kollektiv ist dieses Spanien. Konzentriert deshalb, weil den Spaniern kaum Fehler unterlaufen, weil sie offensiv und defensiv stets wach agieren. Kontrollierend deshalb, weil sie diese Kontrolle im Spiel so lieben. Sie bestimmen, wo der Ball sein soll, und am liebsten sehen sie diesen in ihren eigenen Füßen. Aber das spanische Nationalteam brilliert nicht mit Spektakelfußball. Es gibt diese Momente, klar, der Doppelpass vor dem 2:0 war spielerisch wunderbar. Und wenn wir von Tiki-Taka sprechen, so hat das einen wahren Kern. Denn zur Spielkontrolle der Spanier gehört es dazu, dieses Hin- und Herspielen des Balles, dieses Laufenlassen des Gegners. Aber das spanische Spiel hat sich eben auch weiterentwickelt. Es ist vertikaler geworden, es gibt mehr schnelle, überraschende Pässe als noch vor einigen Jahren. Zu dieser Weiterentwicklung gehört auch die Defensive. Ein einziges Gegentor hat Spanien an dieser WM kassiert. Diese Entwicklungen sind beeindruckend. Der WM-Final ist die Chance auf die Krönung dieses spanischen Projekts. Und ob Argentinien oder England, gegen ein solch abgebrühtes, ein solch konzentriertes und kontrollierendes Spanien spielt kein Team mit Freude.
1: Es ist eine spezielle Premiere in Japan. In Tokio sind zum ersten Mal Beamte der Stadtverwaltung in kurzen Hosen zur Arbeit erschienen. Kurze Hosen sind in japanischen Büros außergewöhnlich, dort ist formale Businesskleidung die Norm. Nun ist es aber so heiß, dass die Stadtverwaltung reagiert hat. Sie hat ihre Angestellten aufgerufen, lockere Kleidung zu tragen, also auch kurze Hosen. Hintergrund ist auch, dass die Büros wegen der hohen Stromkosten weniger gekühlt werden. Jetzt die aktuellen Devisenkurse von 6. Der Euro wird zu 92,49 gehandelt, der Dollar zu 80,92. Und das Wetter? Heute ist es teils sonnig, teils bewölkt. Am Morgen ist es nur lokal nass. Im Laufe des Nachmittags und abends ziehen vielorts Regengüsse und teils kräftige Gewitter vorüber. Die Höchstwerte liegen bei schwülheißen 27 bis 32 Grad. Das waren Nachrichten von Radio SRF. Verantwortlich war Corinna Heinzmann.
0: SRF Verkehrsinfo. Jetzt sind gerade 5 ab 9 und es liegen zurzeit keine Meldungen über größere Störungen vor.
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0: Mittwochmorgen. Und Sie sind wieder da.
5: Oder vielleicht auch schon wieder weg. Ab in die Ferien. Die Schweizer Fußballnazi gestern ja in der Schweiz gelandet.
0: Und sich bedankt bei den Fans.
6: Ja, zuerst mal vielen herzlichen Dank. Ja, danke.
0: Den Murat Yakin hören wir hier Danke sagen.
5: Ja, Messi hat er sicher nicht gesagt.
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0: So im Chamette cool. Und eigentlich haben wir es gut verdaut. Heute kommt vielleicht noch mal schnell ein bisschen etwas rauf, wenn wir sehen, wer da in dem WM-Halbfinale auf dem Platz steht.
1: Jetzt das Halbfinale vorbereitet gegen England. Das wäre ja eigentlich eine unglaubliche Geschichte.
0: Ja, wäre Fahrradkette. Nichts war, müssen Murat Yakin und wir alle akzeptieren. Argentinien spielt heute Abend gegen England. David Lendi vom Sport. Das ist ein Duell, das so in einem Ernstkampf noch gar nicht so viel gegeben hat.
2: Ja, zuletzt an der WM 2002, vor 24 Jahren, wo England das Gruppenspiel mit 1-0 gewonnen hat. Also der Lionel Messi, der schon seine sechste WM erlebt und schon über 200 Mal für sein Land gespielt hat, hat noch überhaupt nie gegen England gespielt.
0: Das ist ein guter Fun-Fact, den man heute mitnehmen kann und jeder mittags, die vier und die Nachtpause irgendjemandem erzählen. Und wir gleich, auch ohne Messi rechnen wir mit einem, oder ohne Messi bis jetzt, darum rechnen wir jetzt mit einem emotionalen Halbfinale. Auf der einen Seite natürlich weg der Fans, oder? Beide immer ja gut Stimmung gemacht in diesen Stadien der WM bis jetzt. Wieso wird es sonst noch emotional?
2: Das Duell hat tatsächlich auch eine politische Brisanz wegen dem Falklandkrieg von 1982. Der Krieg um die Inselgruppe im Südatlantik belastet bis heute die politischen Beziehungen zwischen den beiden Ländern. Und vielleicht ist es auch darum immer so emotional zu und her gegangen, wenn die beiden Teams in der Vergangenheit dann mal gegeneinander gespielt haben.
0: Also pick mal raus, was ist da so passiert?
2: Also unvergessen ist das Duell vor 40 Jahren, wo Argentinien gegen England im WM-Viertelfinal mit 2-0 gewonnen hat. Trotzdem ist das da passiert.
3: Aber schauen Sie noch mal in der Zeit, wo die Engländer reklamieren, er hätte den Ball mit der Hand gespielt.
4: Wollen wir mal schauen?
3: Ja.
4: Ja, ich glaube, sieht so aus, ne?
3: Sieht so aus, als wenn er den Ball mit der Hand gespielt hat. Das wird noch zu einigen Diskussionen Anlass geben.
0: Er sieht so aus. Hat noch kein VAR gegeben, offensichtlich.
2: Ganz genau, ja. Und das 1-0 von Diego Maradona gibt eben ja tatsächlich, wie es der Kommentator schon dort mal vorausgesagt hat, bis heute zu reden. Es ist als Hand Gottes in Geschichte eingegangen. Und das 2-0 von Maradona in dem Spiel, sein legendäres Solo über den halben Platz, ist als Goal vom Jahrhundert gewählt worden. Und beim Duell England gegen Argentinien denke ich immer, gerade auch an Achtelfinal 1998, wo David Beckham wegen einer Tätlichkeit die rote Karte bekommen hat und England bitter im Penaltyschiessen ausgeschieden ist. David Beckham war natürlich der Sündenbock. Er hat brutal unten durch und ist von der englischen Presse und den englischen Fans über lange Zeit richtig übel fertig gemacht worden.
0: Also, ein Blick zurück in die Historie bei dem Duell zwischen der Argentinien und England. Historisch gesehen, weiß nicht, hat Argentinien da die bessere Erinnerung in dem Fall?
2: Gar nicht unbedingt. Die Engländer haben beim bis heute einzigen WM-Titel von 1966 im Viertelfinale gegen Argentinien gewonnen. Und das Ziel von England ist nach den beiden verlorenen EM-Finalen ja klar, nämlich nach 60 Jahren endlich zum zweiten Mal Weltmeister werden.
0: Sonst musst du nicht auf den Platz stehen, wenn das nicht willst. Die Engländer heute Abend zuerst noch eben den Erzrival Argentinien vor sich, bevor sie dann überhaupt im Finale sind. Abpfiff ist am 9 Uhr und das Spiel gibt es natürlich live im Fernsehen bei uns auf SRF 2.

Nüt ist vielmal nüt, aber manchmal ist nüt auch einfach sehr gut. SRF Verkehrsinfo. Jetzt dann gerade 9:30 und es liegen zurzeit keine Meldungen über größere Störungen vor. Oder wie man auf Mundart sagt, nüt.

0: Problem. Da ist Nadine, die morgen im ABC SRF 3 gespielt hat, schon mal reingerätscht, weil ich aus Versehen auf den Knopf gedrückt habe. Sie, die sagt, hey, ich habe jetzt gerade Sommerferien aktuell, bin Lehrerin und passe mich gerade so ein bisschen an, was draussen los ist.
1: Oh, hey, bei schönem Wetter ab im Berg und wenn es ein Tag ist wie heute, nutzen wir es gerade ein bisschen für Haushalt oder eben anders.
0: So in dem Stil meint sie einen Tag wie heute.
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0: Lucian Schmassmann, auf der SRF Meteo sieht man Warnung für die Schweiz, Gewitter. Wie heftig wird es?
3: Ja, könnte durchaus heftig werden, zumindest an gewissen Orten. Überall wird es jetzt nicht unwetterartige Gewitter geben, aber es kann halt überall unwetterartige Gewitter geben. Darum haben wir jetzt gerade vorne eine Warnung rausgelassen, die gilt jetzt von heute ab Mittag bis eigentlich in die Nacht auf morgen, also bis so ein bisschen kurz nach Mitternacht, wo du eigentlich eben über die ganze Schweiz können so kräftige Gewitter drüber ziehen. Und die Gewitter, die können natürlich begleitet werden, denen von starkem Wind, zum Teil auch Sturmböen, dann aber auch ein paar grössere Hagelkörner durchaus möglich und natürlich auch Starkregen, wie so meistens bei diesen Gewittern, wo es da auch kann geben, vor allem wenn dann vielleicht gar nicht nur ein Gewitter, sondern ein, zwei Gewitter nacheinander über den gleichen Ort drüber ziehen. Trotzdem muss ich sagen, es wird schlussendlich grosse Unterschiede geben, wenn man dann das morgen so ein bisschen rückblickend wird anschauen, aber das Potenzial ist da. Darum würde ich jetzt einfach mal sagen, wenn man beispielsweise den Sonnenstore draussen hat, aktuell, weil die Sonne gerade scheint und man dann das Haus verlässt heute am Nachmittag, vielleicht lieber den Sonnenstore reinziehen, nicht, dass man dann heute so eine böse Überraschung daheim hat mit dem umgeknickten Store oder vielleicht auch wenn man in den Bergen unterwegs ist, jetzt heute am Nachmittag doch ab und zu mal aufs App schauen, ob da ein Gewitter in der Nähe ist. Und falls ja, dann schnell vom Berg weggehen. Das Gleiche natürlich auch, wenn man am Baden ist in der See oder wenn man im Wald unterwegs ist. Auch dort ist es mit diesen Sturmböen nicht ganz gemütlich. Dann.
0: Eben lange nichts gehabt und jetzt kommt es gerade recht heftig, wenn es kommt. Aber eben, man hofft auch, dass einmal etwas kommt. Marion schreibt gerade im Studio, also bei uns ist die Aarau und Olten ist kein Tropfen runtergekommen. Hoffentlich kommt noch etwas. Die Möglichkeit ist da, auch in den nächsten Tagen. Oder?
3: Ist auch in den nächsten Tagen die Möglichkeit da. Morgen zwar zuerst mal ziemlich sonnig, aber dann auch auf der oben zieht wahrscheinlich wieder so eine Gewitterlinie einmal von Südwest nach Nordost übers Land. Könnte dann auch durchaus wieder kräftige Regen bringen. Aber jetzt gerade bezüglich Trockenheit ist der kräftige Regen eben eventuell gar nicht so nützlich, weil da ganz viel Oberflächig einfach wieder abfließt und gar nicht wirklich vom Boden aufgenommen werden kann. Übrigens auch noch am Freitag weiterhin ein gewitterhafter Tag und dann kommt es zum Wetterwechsel. Es kommt trockene Luft und deutlich angenehmere Luft zu uns. Also auch die Temperaturen gehen deutlich zurück.
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0: Und gerade eine aktuelle Verkehrsmeldung reinkommen. SRF Verkehrsinfo von 9.44 Uhr. Vorsicht in der Region Zürich auf der Flughafenautobahn Richtung Bülach. Zwischen Kloten Nord und Bülach Süd besteht Gefahr durch Gegenstände auf der Fahrbahn.

0: Drop Dance. Olivia Rodrigo, guten Tag. An dem Mittwoch, Morgenstunde, hat Schweiß am Hemd. Schreibt Eva per WhatsApp ins Studio. Ja, in der aktuellen Zeit, bei den Temperaturen, verschmilzt gerade alles ein bisschen. Aber wegen dem müssen wir den Fenty nicht gerade ins Korn werfen.
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0: Verstehe ich. Aber es ist nicht alles Schweiß, wo glänzt.
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0: Was Hitzchen nicht lernt, lernt Hitz nimmer mehr.
1: Hunde bellen, schweißeln nicht.
0: Wer anderen eine Grube gräbt, hat schön kühl dort unten.
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0: Was du heute kannst besorgen, das verschiebe auf eine Zeit, wo es nicht mehr so heiß ist.

0: Kids Out There. Jetzt dann gerade am Viertelab etwas Schönes fürs Herz. An dem Mittwoch bei Michel Biri. Zuerst aber Neues von der Welt. Hier auf SRF 3.
1: Die Nachrichten von SRF um 10 Uhr mit Lukas Lüthi. Seit es im Krieg zwischen den USA und dem Iran erneut Angriffe gibt, sind im Iran hunderte Menschen verletzt oder getötet worden. Es habe mehr als 260 Verletzte gegeben, heißt es von der iranischen Regierung. Und allein bei den Angriffen der letzten Nacht seien mehr der letzten Tage seien mehr als 30 Zivilpersonen ums Leben gekommen. Bei den US-Angriffen der letzten Nacht seien zudem 7 Soldaten getötet worden, schreibt die iranische Nachrichtenagentur Tasnim. Seit mehr als einer Woche greift die USA den Iran wieder an. Der Iran seinerseits greift Länder in der Region an, die mit den USA verbündet sind. Es geht weiter mit Meldungen aus der Schweiz. Im Kanton Luzern waren zahlreiche Feuerwehren gestern über mehrere Stunden im Einsatz. Grund war ein Gewitter, schreibt die Kantonspolizei Luzern. Über 60 Notrufe seien eingegangen. Bäume seien umgestürzt, Regenwasser floss in Keller und Garagen und herabfallende Äste hätten Fahrzeuge beschädigt. In Neunkirch sei ein Arbeiter leicht verletzt worden, weil er von einem herumfliegenden Metallteil getroffen wurde. Im Kanton Aargau warnt die Polizei vor Trickdiebinnen und Dieben. In letzter Zeit seien vermehrt sogenannte Kettentrickdiebe aktiv gewesen, schreibt die Aargauer Polizei. Beim Kettentrick verwickeln die Täterinnen und Täter Opfer in ein Gespräch und legen ihnen dann angeblich als Zeichen des Dankes eine wertlose Halskette um. Dabei stehlen sie unbemerkt den echten Schmuck, den die Opfer tragen. Die Polizei empfiehlt sich, von Fremden keinen Schmuck anlegen zu lassen und den eigenen nie aus der Hand zu geben. EU-Kommissionspräsidentin Ursula von der Leyen ist in die ukrainische Hauptstadt Kiew gereist. Es ist ihr 11. Besuch seit Beginn des russischen Angriffskriegs. Dieses Mal sei ein spezieller Moment, so von der Leyen in den sozialen Medien. Das Blatt wende sich zugunsten der Ukraine. Beim Besuch gehe es auch um die Rüstungsindustrie, sodass mehr und schneller produziert werden könne. Außerdem werde man über die Vorbereitungen auf den Winter und den EU-Beitritt der Ukraine sprechen. Die Börsendaten von SIX, der Swiss Market Index, liegt im Moment bei 14.209 Punkten, minus 0,2%. Der Euro wird zu 92,52 gehandelt und der Dollar zu 80,96. Und noch der Blick aufs Wetter. Heute ist es teils sonnig, teils bewölkt. Am Vormittag wird es nur lokal nass. Am Nachmittag gibt es einige Gewitter. Dazu ist es weiterhin schwül bei 27 bis 32 Grad. Das waren Nachrichten von Radio SRF. Verantwortlich Corinna Heinzmann.
2: Und jetzt haben wir 3 ab 10, SRF Verkehrsinfo. Entwarnung in der Region Zürich auf der Flughafenautobahn Richtung Bülach. Zwischen Kloten Nord und Bülach Süd besteht keine Gefahr mehr durch Gegenstände auf der Fahrbahn. Alles gut also dort wieder. Wenn ihr noch etwas hättet, dann geht es uns geschwind durch über unsere gratis SRF Stammelder-Nummer 0800 888 123. 0800 888 123.
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2: Guten Morgen zusammen. Stellt euch mal geschwind ein Gefängnis vor. Habt ihr es? Wahrscheinlich haben wir alle so ein ähnliches Bild im Kopf, oder? In der Justizvollzugsanstalt Lenzburg im Kanton Aargau passiert regelmässig etwas, wo man auf den ersten Blick jetzt überhaupt nicht mit einem Gefängnis verbindet. Was das genau ist und warum das nicht alle gut finden, wir sind vorbeigegangen und haben die ganze Geschichte parat. Am Viertel auf 10, ich bin der Michel Biri, hallo.

0: guten Morgen zusammen. Ja, es gibt so Geräusche, oder? Die gehören ins Gefängnis, schwere Stahltüren zum Beispiel. Schlüssel, die klirren oder Schritt auf Beton. Aber mit dem rechnen wir, ehrlich gesagt, jetzt nicht gerade. Das Bellen von einem Hund. Aber genau so tönt es immer wieder im Gefängnis zu Lenzburg im Aargau. Dort kommen die Insassen regelmässig Besuch über von einer Hündin. Der Alex Moser vom Regionaljournal Aargau-Solothurn ist bei so einem ungewöhnlichen Besuch für uns mit dabei und weiss, wie das abläuft.
1: Ja, da kommt alle drei Wochen kommt eben ein Hundeführer mit der Ria durch diverse Sicherheitskontrollen durch in die Turnhalle vom Gefängnis Lenzburg. Und dort können dann einzelne Gefangene jeweils 45 Minuten Zeit mit dem Hund verbringen. Das klingt jetzt nicht so spektakulär, aber in den meisten Gefängnissen kann man zum Beispiel nie ein Tier streicheln. Die Zeit besteht also aus Streicheln mit dem Hund, ein bisschen spielen, zum Beispiel Suchspiele machen, einfach ganz normal mit einem Haustier Zeit verbringen. Das ist für uns in Freiheit etwas völlig Normales, aber in einem Gefängnis ist das schon speziell.
0: Ria, so heisst eben die Hündin, die zu Lenzburg vorbeigeht. Der Alex Moser hat auch mit Insassen können reden. Was hätten überrascht?
1: Der Mann, den ich getroffen habe, der hat einen schweren Raub begangen. Ich habe hier aber einen grossen, sehr feinfühligen Mann getroffen, der sehr herzlich mit dem Hund umgegangen ist und man hat einfach gemerkt, dass ihm das Zusammensein mit dem Hund wirklich gut tut. Er hat mir erzählt, dass er in seiner Familie auch immer Hunde hatte und er einfach sehr gerne mit dem Hund zusammen sei. Der Leiter der JVA Lenzburg, der Marcel Ruf, hat mir gesagt, dass die Leute im Gefängnis unter Druck stehen, einfach grundsätzlich, und der Druck nach dem Hundebesuch wie weg sei. Die Leute werden dann auch ruhiger.
0: Die Hündin Ria, die kommt übrigens nicht nur auf Lenzburg. Zusammen mit ihrem Hundeführer Konstantin Seiler ist sie auch in anderen Gefängnissen unterwegs. Und jetzt kaum hört man von Hunden im Gefängnis, da kommt vielleicht der Vorwurf von der Kuscheljustiz. Was sagt die Gefängnisleitung zu dieser Kritik?
1: Ja, der Marcel Ruf, der sagt, dass es in den USA schon lange gibt, so Begegnungen mit Hunden, zum Beispiel in Texas. Von diesen Gefängnissen dort können wir definitiv nicht von Kuscheljustiz reden. Es gibt aber auch noch einen anderen Punkt, nämlich das Gesetz hier in der Schweiz. Das sagt klar, dass die Leute im Gefängnis bestraft werden mit dem Aufenthalt. Aber es gibt auch den Punkt, dass man die Leute resozialisieren muss. Also so weit bringen, dass sie nicht mehr kriminell werden, wenn sie aus dem Gefängnis rauskommen. Neben Sport und Bildungsangebot gehören eben auch Freizeitaktivitäten wie so Treffen mit Hunden hier dazu.
0: Die ganze Reportage von Alex Moser vom Regionaljournal Aargau Solothurn, die können ihr hören, und zwar online bei uns unter srf.ch.

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1: Der letzte Grund, weil ich gestern noch atemlos gesungen habe.
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1: Jawohl.
2: Nächstes
1: Jahr singt er dann Hecht gerade gehört. Liebe Grüße an dieser Stelle, alle, die gestern im letzten Grund mit dabei gewesen sind und heute vielleicht ein bisschen mehr Kaffee brauchen. Ich kann übrigens mitfühlen. Für das Hecht-Konzert gibt es leider keine Tickets mehr, aber ich muss nicht bis nächstes Jahr warten. Hecht geht diesen Sommer noch ans Open Air Campel zum Beispiel und ans Summer Days Festival in Arbonne. Für beide Konzerte gibt es im Moment noch vereinzelte Tickets. Jetzt Zeit für SRF Verkehrsinfo von 10.30 Uhr, aber alles gut, soweit unterwegs. Es liegen uns zurzeit keine Meldungen über größere Störungen vor. Gute Fahrt jetzt mit der Jennifer Lopez. Ain't it funny? Und ich bin der Michel Biri. Ich freue mich sehr, dass ihr mit dabei seid. Guten Mittwochmorgen allerseits.

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0: Schön sind wir mit uns unterwegs. Viertel vor 11 haben wir ein kleines Lüftchen. Fehlanzeige. Ein kleines Plätzchen. Besetzt. Und der Weg durch die Stadt ist ein wie ein Spaziergang durch den Sauna. Ja, wer in der Stadt wohnt oder jemand, die im Hochsommer in der Stadt unterwegs ist, der kennt das Gefühl. Aber wie bringt man eine Stadt eigentlich wieder ein paar Grad runter? Über genau das reden wir jetzt mit Stefanie Westerhuis von SRF Mitte. Ja, guten Morgen.
1: Guten Morgen.
0: Zuerst mal, wie gross sind eigentlich so Temperaturunterschiede an Hitzetagen zwischen Stadt und Land?
1: Die allergrößte Unterschied hat man tatsächlich in der Nacht. Die Städte weniger gut auskühlen und das kann zum Teil schon so 6-7 Grad ausmachen.
0: Das ist ein Haufen. Das Auskühlen in der Nacht funktioniert unter anderem natürlich so schlecht in der Stadt, weil viele Beton die Wärme speichern. Je grünere Stadt also, desto weniger überhitzt ist sie. Grosse Bäume spenden Schatten. Wie helfen Bäume sonst noch zum Abkühlen?
1: Bäume verdunsten auch noch Wasser verdunsten und der physikalische Prozess, also flüssiges Wasser, das zu gasförmigem Wasser wird, der kühlt ab. Ein grosser Baum tut an einem heissen Tag zum Teil mehrere hundert Liter Wasser verdunsten. Einen ähnlichen Effekt gibt es übrigens auch beim Boden. Also treffen Sonnenstrahlen auf Asphalt, der tut sich dann ziemlich direkt aufwärmen. Ist es aber nicht Asphalt, sondern so ein schöner, feuchter Boden, dann wird ein Teil von Sonnenenergie verbraucht, zum Wasser, das in diesem Boden ist, zuerst verdunsten. Und dann mit dem Rest von Sonnenenergie wird der Boden noch aufgeheizt. Also alles in allem tut sich der Boden, der feuchte Boden, weniger stark aufwärmen als der Asphalt nebenan.
0: Also fassen wir zusammen, weniger Asphalt, mehr Grünflächen, Bäume, Pflanzen an Fassaden.
1: Gerade Stichwort Fassade, da kann man auch noch ergänzen, es hilft auch schon, wenn es einfach weniger dunkel ist. Also das Stichwort hier ist Albedo. Ein weißes Haus tut einfach mehr von den Sonnenstrahlen reflektieren als ein schwarzes.
0: Was sind weitere Massnahmen, damit die Städte nicht überhitzen?
1: Ein ganz grosser Punkt ist noch, dass Städte darauf schauen müssen, wie sie ihre Häuser anordnen, damit man natürliche Kaltluftströme nicht blockieren. Zum Beispiel gerade in Zürich, die grösste Stadt der Schweiz, da haben wir mehrere Berge oder sagen wir mal Hügel rundherum. Der Uetliberg, der Zürichberg, der Käferberg. Am Oben und in der Nacht gibt es so feine Bergwind, die helfen, die Quartiere durchlüften. Baut man aber eine riesige Überbauung quer zum Hang, dann führt das dazu, dass die abwärts strömende Luft blockiert wird und die Quartiere weiter unten die können dann nicht mehr von dieser natürlichen Durchlüftung profitieren. Am Schluss ist das auch ein Politikum. Also von dem sind eben nicht nur die angrenzenden Häuser betroffen, sondern eben ein ganzes Quartier. Die Stadtplanung muss die ganze Kaltluftgeschichte so ein bisschen auf dem Radar haben und allenfalls ausufernde Grossbauten halt rechtzeitig in die Schranken weisen.
0: Infos von der Stefanie Westerhuis von SRF Meteo. Und der, der jetzt kommt, ist im Fall per Zufall in Boschi Haus bauen.
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0: Schweizer Musik. John Steers. Und jetzt noch auf dem Tag in der News. Guten Morgen, Schweiz. Schön, dass ihr mit SRF 3 unterwegs seid.
1: Die Nachrichten von SRF um 11 Uhr mit Lukas Lüthi. Und zuerst geht es um Gemüse und Pflanzen, die aus Asien in die Schweiz importiert werden. Bei Kontrollen sind bei rund einem Drittel der Proben zu hohe Pestizidrückstände festgestellt worden. Das schreibt die Lebensmittelkontrolle Solothurn. Im Kanton gibt es mehrere Importeure, die sich auf Gemüse aus Asien spezialisiert haben. Besonders betroffen seien Basilikum, grüne Chilis oder Wasserspinat. Bei diesen Gemüsen seien gleich mehrere Pestizide gefunden worden. Und eine Probe Bohnen habe unter anderem Nikotinrückstände enthalten, schreibt die Lebensmittelkontrolle. Nikotin kann als Pestizid eingesetzt werden, in der Schweiz ist der Einsatz aber verboten. Die Lebensmittelkontrolle Solothurn hat im letzten Jahr bei 10 Verkaufsstellen insgesamt 38 Proben erhoben, zusammen mit den Kantonen Aargau und Zürich. Wir bleiben in der Schweiz mit Kurzmeldungen. Im Kanton Luzern waren zahlreiche Feuerwehren gestern über mehrere Stunden im Einsatz. Grund war ein Gewitter, schreibt die Kantonspolizei Luzern. Über 60 Notrufe seien eingegangen. Bäume seien umgestürzt, Regenwasser floss in Keller und Garagen und herabfallende Äste hätten Fahrzeuge beschädigt. In Neunkirch seien Arbeiter leicht verletzt worden, weil er von einem herumfliegenden Metallteil getroffen wurde. Im Kanton Aargau warnt die Polizei vor Trickdiebinnen und Dieben. In letzter Zeit seien vermehrt sogenannte Kettentrickdiebe aktiv gewesen, schreibt die Aargauer Polizei. Beim Kettentrick verwickeln die Täterinnen und Täter ihre Opfer in ein Gespräch und legen ihnen dann angeblich als Zeichen des Dankes eine wertlose Halskette um. Dabei stehlen sie unbemerkt den echten Schmuck, den die Opfer tragen. Die Polizei empfiehlt sich, von Fremden keinen Schmuck anlegen zu lassen und den eigenen nie aus der Hand zu geben. Seit es im Krieg zwischen den USA und dem Iran erneut Angriffe gibt, sind im Iran hunderte Menschen verletzt oder getötet worden. Es habe mehr als 260 Verletzte gegeben, heißt es von der iranischen Regierung. Und allein bei den Angriffen der letzten Tage seien mehr als 30 Zivilpersonen ums Leben gekommen. Bei den US-Angriffen der letzten Nacht seien zudem 7 Soldaten getötet worden, schreibt die iranische Nachrichtenagentur Tasnim. Seit mehr als einer Woche greifen die USA den Iran wieder an. Der Iran seinerseits greift Länder in der Region an, die mit den USA verbündet sind. Und der Blick aufs Wetter. Heute ist es teils sonnig, teils bewölkt. Am Vormittag wird es nur lokal nass. Am Nachmittag gibt es einige Gewitter. Dazu ist es weiterhin schwül bei 27 bis 32 Grad. Das waren Nachrichten von Radio SRF. Verantwortlich Jan von Tobel.
2: Und jetzt haben wir 3 ab 11 SRF Verkehrsinfo vor dem Gotthardtunnel Richtung Süden. 3 Kilometer Stau und rund 30 Minuten Wartezeit ab Wassen. Und danach noch in der Region Basel auf der A3 Richtung Wiese Stau ab St. Johann. So haben wir nicht gute Fahrt euch und guten Tag. Ein bisschen ausschlafen, ein bisschen Ferien, das haben sich die Schweizer Nazi-Spieler definitiv verdient. Nach dem Empfang gestern in Zürich hat der Goalie, der Gregor Kobel, vor allem eins rausgestrichen. Die Unterstützung der Fans.
3: Es ist crazy, dass die Leute am 3 Uhr morgens aufstehen, zum Spiel von uns anschauen, ist unglaublich. Nein, die Videos, die wir gesehen haben, die alle mitbekommen haben, ist crazy gewesen zum sehen und ja. Wahnsinn.
2: Die WM ist aber noch nicht fertig. Der erste Platz im Finale ist vergeben und wir schauen zurück auf das erste Halbfinale von gestern zu Open. Machen wir in dieser halben Stunde. Ich bin Michel Biri. Schön, sind ihr dabei. Hallo.

0: dann Summer of 69. Guten Tag zusammen. Das ist wirklich eine super Idee gewesen. Gestern Nacht nach dem Helene Fischer Konzert mit dem Bus durch die Langstrasse durchzufahren. Leck, haben die gefestet dort. Spanien ist im WM-Final, hat gegen Frankreich gewonnen. Und der Baumeister von dem Erfolg ist der Luis de la Fuente. Das ist der Trainer von Spanien. Ist einer, der überraschend zu so einer grossen Nummer geworden ist, sagt unser Sportredakteur der Lionel Mottmüller.
1: Einmal für Leute außerhalb von Spanien, würde ich schon sagen, ist eine ziemliche Überraschung gewesen, als er Nationaltrainer geworden ist. Spanien hat 2022 eine ziemlich enttäuschende WM gespielt, ist dort im Achtelfinale ausgeschieden. Und dann ist eben nicht irgendein grosser Trainername gekommen, sondern der Luis de la Fuente. Er hat Spieler ausgebildet. Er hat die U19 und die U21 von Spanien trainiert, aber nie irgendeine grosse Mannschaft vorher. Und dann kommt er, übernimmt die Mannschaft, die irgendwie gar nicht funktioniert hat und gewinnt 2023 gerade mal die Nations League und wird 2024 auch noch gerade Europameister.
0: Und der Luis de la Fuente hat eben den Vorteil, dass er seine Spieler schon richtig lang kennt.
1: Der Luis de la Fuente ist eben recht lange Nachwuchstrainer gewesen. Spanien hat eben die U19 und die U21 trainiert. Und dort hat er Rodri, Unai Simon, Dani Olmo alle schon als Spieler trainiert. Spieler, die jetzt eine entscheidende Rolle haben in diesem Team. Er kennt die also schon lange. Er hat Erfolg gehabt mit ihnen, hat einen Titel gewonnen im Nachwuchs. Und die hat er dann teilweise eben auch in der A-Nationalmannschaft davon aufbieten. Das heisst, er schenkt den jungen Spielern das Vertrauen. Oder anders gesagt, er vertraut ihnen, sie vertrauen ihm, weil sie mit ihm schon etwas gewonnen haben. Und das ist vielleicht die Basis für den Erfolg.
0: Sagt der Lionel Mottmüller von SRF Sport. Und das ist natürlich die grosse Frage, oder? Wer spielt denn am Sonntag im Final gegen Spanien? Schon heute oben geht es weiter. Im zweiten WM-Halbfinal trifft England auf Argentinien. Abpfiff zu dem Fußballmatch ist um 9 Uhr. Gibt es live zum Schauen auf SRF 2. Und natürlich sind wir auch hier bei SRF 3 mit Einschaltungen mit dabei.

0: Thank you. Danke vielmals, dass ein paar Angestellte Ihrem Chef im Baselbier sagen.
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0: Wir schauen für, was euch erwartet ab dem 12. Uhr da. Und ich meine, wie schön wäre es gewesen, oder die letzten paar Wochen einfach mal so das Zeug zusammenpacken im Geschäft, an der Messe und hitzefrei machen, wenn es wieder mal so richtig heiß ist. Für die meisten von uns bleibt es einfach eine schöne Vorstellung im Baselbiet. Aber gibt es eben eine Firma, die ihren Angestellten hitzefrei gibt am Nachmittag? Marco Koller vom Info 3.
2: Ja, und zwar eine Firma, die im Gebäude anderthalb tätig ist. Wenn die Temperatur auf mehr als 30 Grad durchklettert, dann geht der Chef der Angestellten am Nachmittag hitzefrei. Sie müssen dann insgesamt gerade 6 Stunden arbeiten und können trotzdem den vollen Lohn nehmen. Wir sind die Firma besuchen und haben den Chef gefragt, ja, funktioniert das? Macht die Firma da nicht Verlust? Was der Chef sagt und was die Angestellten sagen, das hören wir im Info 3 in einer guten Halbstunde.
0: Am Punkt 12 da mit Marco Koller. Jetzt unsere Verkehrsinfo von 11.30 Uhr. Vor dem Gotthardtunnel Richtung Süden 3 Kilometer Stau und rund 30 Minuten Wartezeit ab Wassen. Die Autobahneinfahrt Göschenen, die ist gesperrt. Und noch in der Region Basel auf der A3 Richtung Wiese, dort Stau ab St. Johann. Gute Fahrt. Coldplay. Every teardrop is a waterfall. Und ich bin der Michel Biri. Freue mich, dass wir zusammen richtig Mittwochmittag unterwegs sind. Schönen guten Tag zusammen.

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1: Beyoncé, if I were a boy. Viertelstunde. Da haben wir Mittwochmittag. Geschwind auf die Straße, die ist gerade frisch reingekommen, die Meldung da. SRF Verkehrsinfo, Vorsicht in der Region Solothurn. Auf der A1 Richtung Bern zwischen Niederbipp und Wangen an der Aare besteht Gefahr durch Gegenstände. Auf der Fahrbahn auf der A1 Richtung Bern zwischen Niederbipp und Wangen an der Aare. Heben zurück und leck, habt ihr das gehört? Unser aktuelles SRF 3 Best Talent kommt einfach da bei uns im Studio vorbei und covert Michael Jackson. Und wie?

0: So hat es die Woche bei uns. Live, ohne Netz, ohne doppelten Boden und nachher sagt er einfach...
1: Ja, aber es ist gut gelaufen, glaub.
0: Glaub. Also ich würde sagen, es ist kein untertrieben. Es ist kein gut gelaufen, oder? Und dann hat er aber neben dem Cover auch noch einen eigenen Song live gespielt. Geschrieben hat er ihn im Kinderzimmer.
2: Ich habe den Song geschrieben zusammen mit dem Ben, meinem Pianist und Songwriting-Musikpartner, wo ich seit 11, 12 zusammen Musik mache. In seinem Kinderzimmer 2023 sind wir drin gesessen und haben gesagt, gut, wir schreiben jetzt eine ESC-Song.
0: Ja, und sie haben dann tatsächlich auch eingereicht für den ESC, für den grössten Musikwettbewerb der Welt. Am Schluss hat es für den nicht gelangt zwar, aber ist also immer noch ein Ziel.
2: Ja, also meine, dann, wo wir den Song geschrieben haben, ist es ja auch ein Ziel gewesen und haben wir das schon als Möglichkeit gewesen, weil ich habe das auch immer wieder gehört, so, ah, du wirst super an ESC passen, und ich finde, ja, eigentlich schon. Und nicht mal so mega, nicht mal, dass ich jetzt meinen Stil mega auf das angepasst habe, aber ich glaube, viel dramatischer als ESC kann man nicht werden und viel dramatischer als ich ist auch schwierig, glaube ich.
0: Jeden Monat rücken wir ein Schweizer Musiktalent in Fokus, bietet eine Plattform und diesen Monat im Juli ist es der E.ON AVA. Und ganz ehrlich, wenn der E.ON AVA so weitermacht, dann ist das nur eine Frage der Zeit, bis wir ihn auf der ganz grossen Bühne sehen. Die ganze Live-Session von dieser Woche mit 5 Songs, die er gespielt hat, der E.ON AVA, geht jetzt zum Nachhören auf Play SRF und der eigene Song, den er live gespielt hat. Jetzt nochmal hier für euch im Radio. E.ON AVA, Burn It From Within. Tönt es so da?

0: Pink Never Gonna Not Dance Again. Jetzt sind gerade die wichtigsten Themen von dem 15. Juli in unserem Newsmagazin Info 3. Unter anderem mit der Geschichte aus dem Baselbiet, wo ein Chef seinen Angestellten an einem hitzefrei gibt. Jetzt aber zuerst noch SRF Verkehrsinfo. Vorsicht in der Region Solothurn auf der A1 Richtung Bern. Zwischen Niederbipp und Wangen an der Aare besteht immer noch Gefahr durch Gegenstände auf der Fahrbahn. Dann noch vor dem Gotthardtunnel Richtung Süden 4 Kilometer Stau und 45 Minuten Wartezeit ab Wassen. Die Autobahneinfahrt Göschenen ist gesperrt. Und in der Region Basel noch auf der A3 in Richtung Wiese, dort Stau ab St. Johann. Das wär's. 0800 888 123. Das ist unsere gratis SRF-Staumeldernummer. Jetzt sind wir von 3. Recht guten, wenn es etwas gibt. Und eine schöne Mittagspause. Jetzt haben wir 12.
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2: Bei uns geht es gleich um eine Schmutzkampagne gegen eine Bundesrichterin, die Richterin am Menschenrechtsgericht in Straßburg werden will. Es geht um einen Chef im Baselbiet, der seinen Angestellten am Nachmittag Hitze freigibt und ihnen trotzdem den vollen Lohn zahlt. Und wir sprechen über Giorgia Meloni. Für die italienische Regierungschefin läuft es im Moment überhaupt nicht rund. Sie verliert Abstimmungen und erhält Konkurrenz von einer Partei, die noch weiter rechts steht. Das ist Info 3, ich bin Marco Koller. Zuerst schauen wir aber ins Wallis. Dort können Raucherinnen und Raucher auch in Zukunft keine elektronischen Einwegzigaretten kaufen. Das hat das Bundesgericht entschieden, Frank Estermann.
3: Der Kanton Wallis hat das Verbot 2025 eingeführt. Allerdings hatten Tabakhersteller und Händler dagegen geklagt. Ihre Beschwerden weist das Bundesgericht nun ab. Das Walliser Verkaufsverbot für Einweg-Vapes sei rechtens. Die Kompetenz für solche Regeln liege zwar eigentlich beim Bundesrat, schreibt das Gericht, da er bei dem Thema aber bisher untätig geblieben sei, dürften die Kantone entsprechende Verbote selbst erlassen. Neben dem Wallis haben auch Bern und Jura den Verkauf von Einweg-E-Zigaretten verboten. Gemüse und Pflanzen, die aus Asien in die Schweiz importiert werden, weisen häufig zu hohe Pestizidrückstände auf. Das schreibt die Lebensmittelkontrolle Solothurn. Im Kanton gibt es mehrere Importeure, die sich auf Gemüse aus Asien spezialisiert haben. Bei Kontrollen sind bei rund einem Drittel der Proben zu hohe Rückstände festgestellt worden. Besonders betroffen seien Basilikum, grüne Chilis oder Wasserspinat. Bei diesen Produkten seien gleich mehrere Pestizide gefunden worden.
2: Bundesrichterin Julia Henny will Richterin am EGMR werden, am Europäischen Gerichtshof für Menschenrechte in Straßburg. Doch fast hätte sie ihre Kandidatur zurückgezogen. Es tauchte nämlich eine anonyme Kampagne auf mit Plagiatsvorwürfen. Es hieß, sie habe zum Beispiel für ihre Doktorarbeit bei anderen abgeschrieben. Das Bundesamt für Justiz fand aber keine Hinweise darauf, dass die Vorwürfe berechtigt sind. Und so entschied sich Henny zum Weitermachen. Der Fall zeigt, der Druck auf Richterinnen und Richter nimmt zu. Sibylla Bondolfi.
4: Fast hätte die Verleumdungskampagne funktioniert. Bundesrichterin Julia Henny wollte ihre Kandidatur an den EGMR zurückziehen.
5: Ja, es ist eine neue Intensität von politischen Angriffen im Zusammenhang mit Richterwahlen. Es bleibt auf persönlicher Ebene eigentlich nur die Gelassenheit.
4: Ja, gelassen bleiben, das kann sie jetzt, denn laut Bundesamt für Justiz ist an den anonymen Vorwürfen nichts dran. Henny macht also weiter. Wer hinter den breit an Medien, Universitäten, Politik und Verwaltung gestreuten Diffamierungen steckt, weiß sie nicht. Laut Regina Kierner, Kennerin des Europarats und Expertin für Richterwahlen, ist eine Schmutzkampagne vor Wahlen in den EGMR absolut unüblich.
6: In den über 50 Jahren, seit die Schweiz die Europäische Menschenrechtskonvention ratifiziert hat und damit auch ein Mitglied am Europäischen Gerichtshof für Menschenrechte stellt, ist so etwas noch nie vorgekommen.
4: Zwar werde in Straßburg hinter den Kulissen durchaus für oder gegen jemanden lobbyiert.
6: Aber eine anonyme Kampagne gegen eine Kandidatin, mit der auf ihre wissenschaftliche Integrität gezielt wird, das ist beispiellos.
4: Die Justiz werde zunehmend politischer, sagt Rechtsprofessorin Helen Keller, die selbst 9 Jahre Richterin am EGMR war. Gewisse rechtliche Fragen wolle die Schweizer Politik nicht lösen. Das lässt man offen, weil man es nicht lösen will oder weil man es nicht lösen kann. Man findet keinen politischen Kompromiss. Das führe dazu, dass solche Fälle ans Bundesgericht kämen. Und das Bundesgericht, die Richterinnen und Richter, anders als Politikerinnen und Politiker, müssen dann den Fall entscheiden. So sei die Rechtsprechung politischer geworden und das passe nicht allen. Werden Schmutzkampagnen im Vorfeld von Richterwahlen also zum neuen Gros Normal? Das sei eine Gefahr, ja, sagt Helen Keller, aber
5: wir sollten nicht von einer Normalität sprechen. Es wäre gut, wenn die Richterwahl so unpolitisch wie möglich sind, weil Richterinnen und Richter, wenn sie im Amt sind, zeichnen sich nicht durch ihre politische Haltung aus, sondern durch Unabhängigkeit. Das ist das Allerwichtigste, natürlich neben ihrer fachlichen Qualifikation.
4: Und neu gehört zum Anforderungsprofil von Richterinnen und Richtern wohl auch, sie müssen bereits vor der Wahl eine dicke Haut haben.
2: Seit der Krieg zwischen den USA und dem Iran vor gut einer Woche wieder aufgeflammt ist, sind im Iran hunderte Menschen verletzt oder getötet worden.
3: Es habe mehr als 260 Verletzte gegeben, heißt es von der iranischen Regierung. Und allein bei den Angriffen der letzten Tage seien mehr als 30 Zivilpersonen ums Leben gekommen. Bei den US-Angriffen der letzten Nacht seien zudem 7 Soldaten getötet worden, schreibt die iranische Nachrichtenagentur Tasnim. In Frankreich herrsche eine außergewöhnliche und besorgniserregende Dürre, das sagt die zuständige Ministerin. Die Trockenheit habe in diesem Jahr besonders früh begonnen, etwa einen Monat früher als sonst. Auf dem gesamten französischen Festland gelten Einschränkungen für den Wasserverbrauch. Auch die Hitze macht Frankreich zu schaffen. Eine Regierungssprecherin sagte heute gegenüber dem Sender BFM TV, bis Ende Woche würden mehr als 16.000 Klimaanlagen an Spitäler ausgeliefert sein. Fast nochmals so viele sollen bis Ende Monat folgen.
2: Ja, und die Hitze geht's gleich nochmals. Schon am Mittag Feierabend machen und dann ab in die Buddy, bevor es am Nachmittag noch heißer wird. Davon träumen bei der aktuellen Hitzewelle wohl viele. Für die Angestellten einer Gebäudeunterhaltsfirma in Altschwil im Baselbiet ist das Realität. Sobald die Temperatur über 30 Grad klettert, arbeiten sie zum gleichen Lohn nur noch 6 Stunden pro Tag. Am Nachmittag gibt ihnen der Chef Hitze frei und er ist überzeugt, das lohnt sich. Simon Weber berichtet.
1: Der Geschäftsführer der Firma Zweipack lässt sich von einem seiner 17 Angestellten über den Stand der Arbeit informieren.
7: Wie viel hast du noch offen? Wie viel?
8: Jetzt habe ich noch eine.
1: Wichtige Frage dabei, wann ist alles erledigt?
7: Das reicht ja sogar Vormittag.
8: Ja.
7: Super, okay.
8: Das reicht.
1: Denn am Nachmittag bei 30 Grad und mehr könnten seine Leute ohnehin kaum mehr produktiv arbeiten, sagt Chef Mischa Plattner. Mitarbeiter Erol Ramazan nickt bestätigend.
9: Man gibt keine Kraft für die Arbeit. Es ist nicht gut so arbeiten, wenn es so heiß ist.
1: Und seine Kollegin Jill Hirschi schildert, wie die Hitze sie beeinträchtige, wenn sie in nicht klimatisierten Treppenhäusern putze oder Gärten der Kunden in Schuss halte.
10: Also ich merke schon alleine beim Atmen oder wenn halt alles nass ist. Mit Werkzeugen kann man dann halt mit schwitzigen Händen auch nicht so gut umgehen.
1: Nun, den Nachmittag etwa am Rhein verbringen zu können, sei für sie deshalb ein Segen. Seit gut 3 Wochen gilt die Hitzeregelung jetzt fast durchgehend und bewähre sich in vielerlei Hinsicht, sagt Chef Mischa Plattner.
11: Die Arbeitsleistung ist, ich würde sagen, höher, weil jeder hat ein kürzeres Ende vor Augen. Und wenn dann jemand noch länger hat, dann helfen alle sofort. Also der Teamgeist wird gesteigert dadurch.
1: Wichtig sei für ihn auch, dass seine Leute so sicherer arbeiten könnten. Dies bestätigt Roland Krischek, Gesundheitsexperte bei der Unfallversicherung SUVA. Sie hätten ausgewertet, wie heiß es an Tagen war, an denen Arbeitsunfälle passierten.
12: Wir haben gesehen, dass ab 30 Grad die Unfallhäufigkeit um 7% zunimmt.
1: Dies, weil der Körper damit beschäftigt sei, sich durch Schwitzen abzukühlen. Dadurch leide die Konzentration. Im Schweizer Gesetz ist keine Temperatur festgelegt, ab wann nicht mehr gearbeitet werden darf. Aber jede Arbeitgeberin sei verpflichtet, ihre Mitarbeiter vor Hitze zu schützen. Kürzere Arbeitszeiten seien da ein mögliches Mittel, so der SUVA-Experte. Zweipack-Geschäftsleiter Mischa Blattner sagt, einen wirtschaftlichen Verlust mache er trotz kürzerer Arbeitszeit nicht. Derzeit sei es möglich zu priorisieren. Bei größter Hitze Scheiben zu putzen oder Rasen zu mähen mache keinen Sinn.
11: Deshalb fokussieren wir wirklich uns nur auf das, was wir jetzt tun müssen und vertraglich vereinbart haben. Und den Rest machen wir dann, wenn es etwas kühler ist.
1: Die Stunden vom Sommer in kühleren Zeiten nachholen müssen die Mitarbeiter des Alschwiler KMUs nicht. Es komme anders zurück, mit Dankbarkeit und Motivation, so der Chef.
2: Für die italienische Regierungschefin Giorgia Meloni läuft es in letzter Zeit nicht so, wie sie will. Zuerst sagte die Stimmbevölkerung Nein zu ihrer Justizreform und nun hat das Parlament auch ein neues Wahlgesetz abgelehnt. Die Opposition will darum, dass Meloni zurücktritt. Ja, und dann erhält sie auch noch Konkurrenz von Roberto Vannacci, einem früheren General, der politisch noch weiter rechts steht als sie selber. Er hat eine neue Partei gegründet und die wird immer beliebter. Melonis Regierung steckt also in Turbulenzen, sagt unser Italien-Korrespondent Franco Battel.
8: Seit dem Frühjahr läuft es für die sonst erfolgsverwöhnte Giorgia Meloni gar nicht mehr rund. Im März verlor sie die Volksabstimmung über ihre Justizreform. Etwa zur gleichen Zeit begann ihr hässlicher, öffentlich ausgetragener Streit mit US-Präsident Trump. Noch bedrohlicher für Meloni aber ist etwas anderes. Rechts von ihr gewinnt Ex-General Roberto Vannacci gemäß allen Umfragen stetig an Zuspruch. Vannacci spricht mit scharfen Parolen gegen die EU und Ausländer die ganz rechte Wählerschaft Italiens an und soll damit gemäß Umfragen zwischen 5% und 10% erreichen. Und gestern nun also die Niederlage im Parlament beim Wahlgesetz. Un incidente, ein Unfall sei das gewesen, sagen viele. Doch wahrscheinlich war es kein Unfall. Denn Meloni wollte etwas durchdrücken, was unter Italiens Parlamentarierinnen und Parlamentariern aller Couleur höchst unbeliebt ist, die Präferenze, also die Vorzugsstimmen. Konkret, die Wählerinnen und Wähler sollen in Zukunft nicht mehr unveränderbare Wahllisten fürs Parlament erhalten, sondern solche, auf denen sie zwischen verschiedenen Kandidaten auswählen können. Die Parlamentarier aber, die wiedergewählt werden wollen, fürchten diese Wahlmöglichkeit des Volkes und wollen weiterhin unveränderliche Listen, auf denen sie als bisherige meist zu oberst stehen und so mit großer Wahrscheinlichkeit bestätigt werden. Dass Meloni mit ihrem Vorschlag, die Wahllisten zu öffnen, auf großen Widerstand stößt, hätte sie als gewiefte Machtpolitikerin eigentlich wissen müssen. Was geschieht jetzt? Gibt es baldige Neuwahlen? Wohl kaum. Denn darüber entscheidet nicht Meloni, sondern Staatspräsident Mattarella. Und der könnte bis zur ordentlichen Neuwahl im Herbst des nächsten Jahres auch eine Übergangsregierung einsetzen. Wahrscheinlicher ist es, dass Meloni weitermacht, wobei das Machen nun immer mehr zum Wursteln werden könnte. Klar ist, diese Regierung hat bisher keine große Reform zustande gebracht. Und eben, da läuft sich am rechten Rand der Ex-General warm und macht das Regierungslager zunehmend nervös. Melonis einzige Zuversicht, die Schwäche der Opposition. Die Parteien links der Mitte haben sich bisher weder auf ein gemeinsames Programm noch auf einen Gegenkandidaten oder eine Kandidatin geeinigt.
2: Weiter mit den Börsendaten von SIX.
3: Der Swiss Market Index liegt im Moment bei

Solothurn auf der A1 Richtung Bern zwischen Niederbipp und Wangen an der Aare. Besteht immer noch Gefahr durch Gegenstände auf der Fahrbahn. So haben wir heute eine gute Fahrt und eine schöne Mittagspause zusammen. Ich bin der Michel Biri. Hallo.

Guten, wenn ihr gerade dran seid. Und schönen Mittag. 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MC Hammer, am 20.12. Prognose, sie sagt immer mal wieder Gewitter. Wir sagen Sommer. Selbstdach grummeln. Wir gehen jetzt so oder so auf Sommermodus. Das ist der Minimix von unserem Haus-DJ Matthias Völm. Die nächste Viertelstunde. Lautstärke aufdrehen. Und los geht's.

DJ Matthias Völm bringt euch durch den Mittwochmittag. Wir von ihm auch immer am Samstag zu oben, ab der 8. hier bei uns. Oder holt euch die Minimixes heim auf srf.ch. Jetzt haben wir 12:30 gehabt, genauer gesagt SRF Verkehrsinfo von 12:37 mittlerweile. Vorsicht immer noch in der Region Solothurn. Auf der A1 Richtung Bern zwischen Niederbipp und Wangen an der Aare besteht Gefahr durch Gegenstände auf der Fahrbahn. Dann vor dem Gotthardtunnel in Richtung Süden 5 Kilometer Stau und rund 45 Minuten Wartezeit ab Wassen. Die Autobahneinfahrt Göschenen ist gesperrt. Und in der Region Basel noch auf der A3 Richtung Wiese Stau ab St. Johann. Ich bin der Michel Biri, freue mich, dass ihr mit dabei seid. Schöne Mittagspause.

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0: Guten Tag zusammen und so da. Dort sind immer wieder mal in unserem Land, wenn, wie, wo, was. Das klären wir jetzt.
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0: Mit der Stefanie Westerhuis im Wetterstudio. Hallo.
2: Hallo.
0: Gewitter sind angesagt und Kollegen geschrieben, im Berner Oberland tut es auch so schon. Wo sonst noch?
2: Zum Beispiel in Solothurn ziehen auch gerade Gewitter durch. Oder andere Gewitter gehen vom Emmental ins Entlebuch auf eine Reise. Dort, wo es noch nicht gewittert, vielleicht hat es sogar noch wunderbar die Sonne scheint, dort lohnt es sich, um dann doch noch rechtzeitig Sonnenstoren reinholen oder die Pflänzchen auf dem Balkon noch ein bisschen sichern. Weil in der nächsten Stunde kommt es an recht vielen Orten mal entweder mit Platzregen oder Gewitter auf. Es gibt ja schon auch Gebiete, wo es am Schluss kein Tropfen Regen hat, aber man kann halt im Voraus nicht sagen, wo das wird sein. Dann gibt es dann mal eine ruhigere Phase, aber in der Nacht auf morgen gibt es schon wieder neue Gewitter, die noch einmal gewisse Gebiete vor der Schweiz treffen. Die Temperaturen heute Nachmittag erreichen 27 bis 32 Grad. Das ist typig. In der Nacht sinken die Temperaturen auf etwa 18 Grad und lokal gibt es Tropennacht.
0: Und dann schauen wir uns doch noch schön morgen an. Wie sieht es da aus mit Gewitter?
2: Ja, am Morgen sind wieder kräftige Gewitter möglich, aber die kommen dann erst so gegen oben. Also durch den Tag morgen ist es abgesehen von morgendlichen Wolkenresten häufig sonnig, am Nachmittag heiß mit typischen 30 Grad. Am Oben und in der Nacht ziehen dann wieder Gewitter durch und auch diese Gewitter können wieder Sturmhöhe, Hagel oder auch viel Regen in kurzer Zeit bringen.
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0: an dem 15. Juli. Und jetzt das Neueste vom Tag in den Nachrichten. 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
1: Und das sind die Nachrichten von SRF um 1 mit Kevin Gahnes. Guten Tag. Wer gewinnt das nächste Fußballspiel? Über diese Frage kann man nicht nur leidenschaftlich diskutieren, sondern man kann auch darauf wetten. Und solche Sportwetten boomen. Wegen der Suchtgefahr ist das für Minderjährige in der Schweiz aber verboten. Bei Testkäufen im Auftrag der Geldspielaufsicht zeigt sich aber nun, der Jugendschutz funktioniert mehr schlecht als recht. Bei fast jedem zweiten Testkauf konnten Minderjährige Wetten abschließen. In der Deutschschweiz bietet Swisslos Sportwetten an. Direktor Roger Fasnacht sagt:
2: Grundsätzlich ist das Resultat natürlich nicht gut. Auf der anderen Seite muss man auch sagen, die Studie ist methodisch nicht so, dass man wirklich verlässliche Schlussfolgerungen auf das gesamte Verkaufsstellennetz ziehen kann.
1: Mehr als 4000 Verkaufsstellen gibt es in der Schweiz. Getestet hat die Geldspielaufsicht 200. Swisslos gesteht auf Nachfrage von SRF aber ein, auch bei internen Testkäufen von Swisslos sah es nicht besser aus. Dort konnten Minderjährige in der Hälfte der Fälle Wetten abschließen. Swisslos sagt, nun soll der Jugendschutz ausgebaut werden, mit Flyern zum Beispiel und noch mehr Testkäufen. Eine Schwachstelle sind Selbstbedienungsautomaten, zum Beispiel an Kiosken. Da sagt Swisslos-Chef Roger Fasnacht:
2: Wir werden vermutlich für die Automaten andere Lösungen prüfen müssen.
1: Denkbar ist, dass Spieler künftig am Automaten ihren Ausweis scannen müssen. Zumeldungen aus den Regionen in Kürze. Zuerst geht es um Gemüse und Pflanzen, die aus Asien in die Schweiz importiert werden. Bei Kontrollen im Kanton Solothurn sind bei rund einem Drittel der Proben zu hohe Pestizidrückstände festgestellt worden. Besonders betroffen seien Basilikum, grüne Chilis oder Wasserspinat. Bei diesen Gemüsen seien gleich mehrere Pestizide gefunden worden. Dann im Wallis können Raucherinnen und Raucher auch in Zukunft keine elektronischen Einwegzigaretten kaufen. Der Kanton darf den Verkauf weiterhin verbieten, das hat das Bundesgericht entschieden. Das Verbot im Wallis gilt seit letztem Jahr, Tabakhersteller und Händler hatten dagegen geklagt, erfolglos. Neben dem Wallis haben auch Bern und Jura den Verkauf von Einweg-E-Zigaretten verboten. Das Wetter heute teilweise sonnig mit einigen Gewittern am Nachmittag, morgen dann wieder ziemlich sonnig, insgesamt schwül bei 27 bis 32 Grad. Das waren die Nachrichten von Radio SRF. Verantwortlich war Jan von Tobel.
0: Und jetzt haben wir drüber bei SRF Verkehrsinfo. Vorsicht in der Region Solothurn. Auf der A1 Richtung Bern zwischen Niederbipp und Wangen an der Aare besteht Gefahr durch Gegenstände auf der Fahrbahn. Dann vor dem Gotthardtunnel in Richtung Süden 5 Kilometer Stau und rund 45 Minuten Wartezeit am Bammsteig. Die Autobahneinfahrt Göschenen, die ist gesperrt. Und dann auch noch in der Region Basel, dort auf der A3 Richtung Wiese. Stau ab St. Johann. Gute Fahrt, schönen Nachmittag zusammen.
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0: Und stellt euch das mal geschwind vor. Zwei Wochen ohne Sonne, ohne Himmel, kein Spontanbesuch, kein Spaziergang und praktisch kein Kontakt mit Freunden oder der Familie. Genau so leben im Moment 10 Weltraumforschende tief im Gotthard innen. Die tun so, als würden sie auf einer Mondbasis leben und liefern wichtige Erkenntnisse für zukünftige Missionen ins Weltall. Wie das abläuft dort, jetzt sind gerade bei uns. Ich bin der Michel Biri. Hallo.

0: Vielleicht haben wir schon, sind gerade mit drinnen. Ja, auf einer Sommerferien. Für die einen gehen sie irgendwo an den Strand. Für die, die es vielleicht nicht ganz so heiß wollen, irgendwo in die Bergen rauf. Für noch andere geht es tief unter den Boden. Tatsächlich. 10 Weltraumforschende simulieren im Gotthard aktuelles Leben auf dem Mond. Das heisst, ohne Tageslicht, ohne Frischluft, aber mit dem Ziel, zukünftige Mondmissionen vorwärts zu bringen. Manu Rob, bei mir im Studio, du hast mit einem von diesen angehenden Astronauten telefoniert, wobei eben, also telefoniert ist masslos übertrieben.
1: Ja, also Handys haben die 10 jungen Leute da drin, in dieser Festung ist es ja, in diesem Gotthard drin, nicht. Ich glaube, es würde auch nicht funktionieren. Und ich musste dann jemanden in der Kommandozentrale quasi anrufen und dann hat dann sein Handy an Funk hergehabt und die Person angefunkt. So.
2: Guten Tag, SRF 3. Da ist der Marvin Hure und ich funke Sie an aus der Mondbasis in Gotthard oben, wo Asklepios aktuell eine zweiwöchige simulierte Mondmission durchführt.
1: Es tönt auch wirklich wie vom Mond.
0: Aber eigentlich versteht man so ganz okay, finde ich. Gut, ich stelle mir so grausam vor, muss ich ehrlich gesagt sagen, 2 Wochen so ohne Tageslicht, irgendwie fast keinen Kontakt mit der Außenwelt. Also ich glaube, du bist eine von den wenigen gewesen, oder?
1: Sehr wahrscheinlich, ja. Die einzige, die er gehört hat.
0: Was machen die den lieben langen Tag?
1: Ja, sie haben, glaube ich, schon recht viele verschiedene Aufgaben. Also so einen durchtakteten Tag, wie eben die Astronautinnen und Astronauten irgendwo oben im Weltall auch. Die machen wissenschaftliche Experimente, hat er mir erzählt. Also es wird zum Beispiel angeschaut, wie die Flüssigkeit Zufuhr, wenn sie trinken, sich auswirkt auf ihren Körper, aber auch auf ihr psychisches Wohlbefinden. Es geht sowieso recht viel auch so ein bisschen um die mentale Schiene. Was macht es mit dir, wenn du so lange mit ein paar wenigen Leuten irgendwo abgeschottet bist?
0: Also
1: so
0: ein bisschen Zwischenmenschliche zwischen denen.
1: Genau, ne? ja, wo angeschaut wird. Und ich glaube, es sind recht strenge Tage am Schluss.
0: Das kann ich mir vorstellen. Was vermissen so in dem Gotthard innen?
1: Hey, es ist noch nicht so lange jetzt her. Oder? Sie sind am Sonntag und Mandy, sind so die ersten rein. Und noch am Anfang jetzt von dieser Mondmission. Aber er hat schon gesagt, es gibt Sachen, die ihm fehlen. Dusche ist etwas. Sie dürfen zwar einmal in der Mitte, hat er gesagt, dürfen sie mal duschen, was natürlich sonst nicht so realistisch wäre, sonst würden sie sich einfach waschen. Und es liegt auf der Hang Sonnenlicht. Also das, was wir im Moment vielleicht ein bisschen meiden, vermisst der Marvin schon. Und noch etwas nebst dem fehlenden Kontakt raus, Fußball-WM schauen. Geht nicht.
0: Logisch.
2: Leider nicht. Da bin ich schon ein bisschen enttäuscht, dass das Final wird verpassen wird.
0: Gut, macht Sinn. Oder wenn es keine Handys haben, dann wird das mit dem Fernsehschauen auch ein bisschen schwierig.
1: Geht halt auch weg. Aber Ukulele spielen. Zum Beispiel hat er mir erzählt, die Kollegin hat die Ukulele noch eingepackt. Und er hofft schon mal, dass sie irgendwie am Abend ein Spiel zusammen machen können. Es ist so Schichtbetrieb, also es wird immer nur die Hälfte zusammen wach sein.
0: Ja.
1: Aber dass sie so die fünfte Höhe irgendetwas können spielen können.
0: Ja. So Brandy Dog.
1: Irgendwie so stellen wir das vor.
0: Sehr schön. Könnt ihr euch anschauen, wie das zu und her geht auf dieser Mondmission? Macht ihr auf srf.ch. Und übrigens für alle, die jetzt im Gegensatz zu Marvin können, die WM schauen, heute oben wird es das zweite Halbfinale geben am 9. England gegen Argentinien, genau. Auf SRF 2. 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

Sebastian Becker, Lucky. Und oh mein Gott, denkt ihr vielleicht jetzt gerade, mögt ihr euch an das noch erinnern? Ding, ding, ding, ding, ding, ding, genau, das ist der Crazy Frog. Vor über 20 Jahren ist der kleine Nervenzwerg praktisch überall gewesen. Eigentlich hat alles mit dem Handy-Klingelton angefangen und plötzlich ist der Crazy Frog weltweit zum Star geworden. Mit Axel F. hat er die Charts gestürmt und der unverwechselbare Ding-Ding-Ding-Sound ist mir einfach nicht mehr los geworden. Aber dem Crazy Frog, dem hat es dann nicht gelangt. Das hat sich einer, oder er hat sich einer von den grössten Hits von allen Zeiten vorgenommen, kann man glaube ich sagen. We are the Champions von Queen. Der Rockklassiker hat plötzlich einen Dancebeat bekommen, natürlich mit so einem typisch verrückten Crazy Frog Sound. Die einen haben es geliebt, die anderen haben die Hände über dem Kopf zusammengeschlagen, aber ignorieren hat diesen Song praktisch niemand können, weil genau vor 20 Jahren war diese Version ganz vorne dabei in der Schweizer Single-Hitparade und die Version gibt es genau jetzt. Crazy Frog. We are the Champions, bitteschön.

Tom Gregory mit Rather Be You dürfte wahrscheinlich auch sehr aufgeregt sein. Für heute Mappe postet sie wieder bei sich auf Instagram bei Fußball. Sehr fest mit dabei bei der WM, natürlich für sein Heimteam England, das heute so beim Halbfinale gegen Argentinien spielt. Am Punkt 9 geht es da los. Jetzt ist der Verkehrsinfo von 13.32 Uhr. Entwarnung in der Region Solothurn auf der A1 Richtung Bern zwischen Niederbipp und Wangen an der Aare besteht keine Gefahr mehr durch Gegenstände auf der Fahrbahn. Dann vor dem Gotthardtunnel Richtung Süden 5 km Stau und rund 45 Minuten Wartezeit ab Wassen. Die Autobahneinfahrt Göschenen ist gesperrt. Und dann noch in der Westschweiz auf der A1 Richtung Genf Stau zwischen Gland und Goppe. Dies wegen eines Pannenfahrzeugs. Gute Fahrt durch den Mittwochnachmittag. Ich bin der Michel Biri. Ich freue mich sehr, dass ihr mit dabei seid.

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0: Lady Gaga. Viertel vor zwei haben wir gehabt. Wenn man sich ein Gefängnis vorstellt, dann hat man sofort das Bild im Kopf, oder? Gitter, Schlüssel, Stahltüren, aber sicher kein Bernhardiner. Und genau, trotzdem gehört so eine dort zum Alltag. Die Hündin Ria besucht nämlich regelmässig Insassen in der Justizvollzugsanstalt Lenzburg im Kanton Aargau. Für die einen ist das ein sinnvolles Programm, für die anderen Kuscheljustiz. Mein Kollege Alex Moser vom Regionaljournal Aargau-Solothurn hat die außergewöhnliche Reportage gemacht, ist da bei so einem Hundebesuch mit dabei gewesen. Und logisch, kaum heisst Hund im Gefängnis, gibt es eben auch Kritik. Was sagt die Gefängnisleitung zu dem?
1: Ja, der Marcel Ruf, der sagt, dass es in den USA schon lange gibt, so Begegnungen mit Hunden, zum Beispiel in Texas. Von diesen Gefängnissen dort können wir definitiv nicht von Kuscheljustiz reden. Es gibt aber auch noch einen anderen Punkt, nämlich das Gesetz hier in der Schweiz. Das sagt klar, dass die Leute im Gefängnis bestraft werden mit dem Aufenthalt. Aber es gibt auch den Punkt, dass man die Leute resozialisieren muss. Also so weit bringen, dass sie nicht mehr kriminell werden, wenn sie aus dem Gefängnis rauskommen. Neben Sport und Bildungsangebot gehören eben auch Freizeitaktivitäten wie so Treffen mit Hunden hier dazu.
0: Und genau, bei so einem Treffen war Alex Moser mit dabei gewesen, in Lenzburg.
1: Ja, da kommt alle drei Wochen kommt eben ein Hundeführer mit der Ria durch diverse Sicherheitskontrollen durch in die Turnhalle vom Gefängnis Lenzburg. Und dort können dann einzelne Gefangene jeweils 45 Minuten Zeit mit dem Hund verbringen. Das klingt jetzt nicht so spektakulär, aber in den meisten Gefängnissen kann man zum Beispiel nie ein Tier streicheln. Die Zeit besteht also aus Streicheln mit dem Hund, ein bisschen spielen, zum Beispiel Suchspiele machen, einfach ganz normal mit einem Haustier Zeit verbringen. Das ist für uns in Freiheit etwas völlig Normales, aber in einem Gefängnis ist das schon speziell.
0: Tria kommt übrigens nicht nur auf Lenzburg. Zusammen mit ihrem Hundeführer Konstantin Seiler ist sie auch in anderen Gefängnissen unterwegs. Und vor jedem Besuch ist klar, der Konstantin Seiler weiss nie genau, auf wer er trifft. Der Alex Moser hat auch mit dem Insass können reden. Was hat ihn da überrascht?
1: Der Mann, den ich getroffen habe, der hat einen schweren Raub begangen. Ich habe hier aber einen grossen, sehr feinfühligen Mann getroffen, der auch sehr herzlich mit dem Hund umgegangen ist. Und man hat einfach gemerkt, dass ihm das Zusammensein mit dem Hund wirklich gut tut. Er hat mir erzählt, dass er in seiner Familie auch immer Hunde hatte und er einfach sehr gerne mit dem Hund zusammen sei. Der Leiter der JVA Lenzburg, der Marcel Ruf, hat mir gesagt, dass die Leute im Gefängnis unter Druck stehen. Einfach grundsätzlich. Und der Druck nach dem Hundebesuch wie weg sei. Die Leute werden dann auch ruhiger.
0: Die ganze Reportage von Alex Moser, die findet ihr online auf srf.ch/news.

0: Linda Wolf, Change You. Und jetzt ein ausführliches Nachrichtenupdate. 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
1: Die Nachrichten von SRF um 2 mit Frank Estermann. Trotz Verbot können Minderjährige in der Schweiz vielerorts Sportwetten abschließen. Das zeigen erste Testkäufe. Und die USA greifen erneut Ziele im Iran an. Dieses Mal am helllichten Tag und nicht in der Nacht. Das Wetter, heute teilweise sonnig mit einigen Gewittern am Nachmittag, morgen dann ziemlich sonnig. Sportwetten boomen in der Schweiz. Doch das Wetten kann auch süchtig machen. Unter anderem deshalb sind Sportwetten für Minderjährige verboten. Die interkantonale Geldspielaufsicht hat nun erstmals Testkäufe gemacht bei Sportwetten der Landeslotterien. In fast der Hälfte der Testkäufe konnten Minderjährige Wetten abschließen. Dominik Meyer berichtet.
2: Am Kiosk, in Bars oder am Tankstellenshop. Sportwetten lassen sich fast überall abschließen. Das Blaue Kreuz hat im Auftrag der Geldspielaufsicht in den Kantonen Zürich und Waadt 16- und 17-Jährige losgeschickt. Fast bei jedem zweiten Versuch konnten die Jugendlichen Wetten abschließen.
3: Die Ergebnisse sind sicherlich nicht zufriedenstellend,
2: sagt Manuel Richard, der Direktor der Geldspielaufsicht. Gerade für Minderjährige seien Sportwetten gefährlich wegen des Suchtpotenzials, gefährlicher noch als andere Glücksspiele. Anbieterin von Sportwetten in der Deutschschweiz ist die Landeslotterie Swisslos. Deren Direktor Roger Fasnacht gesteht ein.
4: Grundsätzlich ist das Resultat nicht gut. Auf der anderen Seite muss man auch sagen, die Studie ist methodisch nicht so, dass man verlässliche Schlussfolgerungen auf das gesamte Verkaufsstellennetz ziehen kann.
2: Allerdings konnten Minderjährige auch bei internen Testkäufen von Swisslos in der Hälfte der Fälle Wetten abschließen. Swisslos will den Jugendschutz weiter ausbauen, mit Flyers zum Beispiel oder mit weiteren Testkäufen. Für Selbstbedienungsautomaten erwägt Swisslos eine Ausweispflicht. Die Geldspielaufsicht beobachtet, was die Landeslotterien jetzt unternehmen. Die Behörde schließt aber nicht aus, dass sie später ein Verfahren einleitet und Jugendschutzmaßnahmen verfügt.
1: Dominik Meyer hat berichtet. Die USA haben am Mittag eine neue Angriffswelle auf Ziele im Iran durchgeführt. Das schreibt das zuständige Regionalkommando der US-Armee. Ziel der Angriffe seien Abschussrampen für Raketen und Abwehrsysteme an den Küsten gewesen. Die Luftangriffe hätten die Fähigkeit Irans geschwächt, Handelsschiffe in der Straße von Hormus anzugreifen. Der Krieg zwischen dem Iran und den USA ist vor gut einer Woche wieder aufgeflammt. Die USA griffen aber mehrheitlich in der Nacht an. US-Präsident Donald Trump kündigte für die kommenden Nächte denn auch heftige Angriffe an und drohte für nächste Woche mit der Zerstörung von Kraftwerken und Brücken. Es sei denn, die Iraner kämen zurück an den Verhandlungstisch. Zu zwei Meldungen in Kurzform. Am Grenzübergang Chiasso-Broceda haben italienische Zollbehörden einen Autofahrer mit mehr als 10 Kilogramm Kokain erwischt. Der Mann aus Slowenien hatte die Drogen in einem Hohlraum in den Rücksitzen versteckt. Er wurde festgenommen. Und an der Dufour-Spitze im Kanton Wallis ist eine 33-jährige Polin abgestürzt und tödlich verletzt worden. Der Unfall ereignete sich laut der Polizei bereits am Montag. Die genauen Umstände seien noch nicht bekannt. Grüne Chilis, Kardamom oder Wasserspinat. Diese Produkte werden auch aus Asien in die Schweiz importiert. Bei diesen und anderen Pflanzen aus dem asiatischen Raum sind letztes Jahr aber zu hohe Pestizidrückstände gefunden worden. Das schreibt der Kanton Solothurn. Lukas Lüthi.
5: Die Kontrollen würden ein ernüchterndes Bild zeigen, schreibt die Lebensmittelkontrolle Solothurn. Bei 32% der Proben liegen die Pestizidrückstände über den zulässigen Höchstwerten. Betroffen sind eben grüne Chilis, Kardamom oder Wasserspinat. Wiederholt negativ aufgefallen seien zudem Basilikum oder die Stinkdistel, also eine Korianderart. Bei beiden sei der rechtlich zulässige Höchstgehalt an Pestiziden gleich mehrfach überschritten worden. Und eine Probe aus Asien importierter Bohnen habe unter anderem Nikotinrückstände enthalten, schreibt die Lebensmittelkontrolle. Nikotin kann als Pestizid eingesetzt werden. In der Schweiz ist der Einsatz aber verboten. In allen beanstandeten Proben seien gleich mehrere Pestizide gleichzeitig gefunden worden. Im Kanton Solothurn gibt es mehrere Importeure, die sich auf Gemüse aus Asien spezialisiert haben. Bei 10 Verkaufsstellen hat die Lebensmittelkontrolle Solothurn im letzten Jahr insgesamt 38 Proben erhoben. zusammen mit den Kantonen Aargau und Zürich.
1: Informationen von Lukas Lüthi. Zu einem ähnlichen Thema diese Meldung aus den USA. Dort hat ein Parasit, der explosionsartigen Durchfall verursacht, inzwischen Menschen in mehr als 30 Bundesstaaten infiziert. Laut der US-Gesundheitsbehörde wurden bis jetzt mehr als 1600 Cyclosporiasis-Infektionen bestätigt. Weitere über 5000 Fälle würden noch untersucht. Die Behörde geht von einer hohen Dunkelziffer aus. Untersucht werde, ob Salat bei der Fastfood-Kette Taco Bell die Infektionen ausgelöst haben könnte. Die Börsendaten von SIX, der Swiss Market Index, liegt im Moment bei 14.245 Punkten und ist damit im Vergleich zum Vortag unverändert. Der Euro wird zu 92,55 gehandelt und der Dollar zu 81,12. Das Wetter. Heute wechseln sich Sonne und Wolken ab. Im Lauf des Nachmittags und Abends ziehen vielerorts Regengüsse und teils kräftige Gewitter vorüber. Morgen ist es ziemlich sonnig mit Gewittern am Abend. Heute und morgen gibt's schwülheiße 27 bis 32 Grad. Das waren Nachrichten von Radio SRF, verantwortlich Thomas Fuchs.
0: 6:02 SRF Verkehrsinfo. Die Meldung hier noch vor dem Gotthardtunnel Richtung Süden. Mittlerweile 5 Kilometer Stau und rund 45 Minuten Wartezeit ab Wassen. Die Autobahneinfahrt Göschenen ist gesperrt. So schauen wir nicht. Eine gute Fahrt und schönen Nachmittag von mir, Michel Biri. Hallo.

15 ab 2. SRF Verkehrsinfo, Meldung, die frisch reingekommen ist. Im Aargau ist die A3 Richtung Basel zwischen Bruck und dem Habsburg-Tunnel wegen eines Unfalls zurzeit gesperrt.

0: Eigentlich hätte es auch mehr können sein heute. Aber ich glaube, langsam haben wir es überwunden, oder? Argentinien hat uns rausgerührt an der WM und spielt heute so beim Halbfinale gegen England. Und das ist ein Duell, das im Ernstkampf erstaunlich selten gegeben hat, bis jetzt, weiss der David Lendi vom Sport.
1: Ja, zuletzt an der WM 2002, vor 24 Jahren, wo England das Gruppenspiel mit 1-0 gewonnen hat. Also der Lionel Messi, der schon seine sechste WM erlebt und schon über 200 Mal für sein Land gespielt hat, hat noch überhaupt nie gegen England gespielt.
0: Und gleich sagen du, da gibt einen emotionalen Halbfinale heute oben. Nicht nur wegen den Fans, die bei beiden Teams ja ziemlich stimmig machen. Wieso noch?
1: Das Duell hat tatsächlich auch eine politische Brisanz wegen dem Falklandkrieg von 1982. Der Krieg um die Inselgruppe im Südatlantik belastet bis heute die politischen Beziehungen zwischen den beiden Ländern. Und vielleicht ist es auch darum immer so emotional zu und her gegangen, wenn die beiden Teams in der Vergangenheit dann mal gegeneinander gespielt haben.
0: Zum Beispiel?
1: Unvergessen ist das Duell vor 40 Jahren, wo Argentinien gegen England im WM-Viertelfinal mit 2-0 gewonnen hat. Trotzdem ist das da passiert.
2: Aber schauen Sie noch mal in der Zeit, wo die Engländer reklamieren, er hätte den Ball mit der Hand gespielt.
3: Wollen wir mal schauen?
2: Ja,
3: ja, ich glaube, sieht so aus. Ja, ne?
2: Sieht so aus, als wenn er den Ball mit der Hand gespielt hat. Das wird noch zu einigen Diskussionen Anlass geben.
1: Das 1-0 von Diego Maradona gibt eben ja tatsächlich, wie es der Kommentator schon dort mal vorausgesagt hat, bis heute zu reden. Es ist als Hand Gottes in Geschichte gegangen. Und das 2-0 von Maradona in dem Spiel, sein legendäres Solo über den halben Platz, ist als Goal vom Jahrhundert gewählt worden. Und beim Duell England gegen Argentinien denke ich immer, gerade auch an Achtelfinal 1998, wo der David Beckham wegen einer Tätlichkeit die rote Karte bekommen hat und Englands bitter im Penaltyschiessen ausgeschieden ist. Der David Beckham war natürlich der Sündenbock gewesen. Er musste brutal unten durch und ist von der englischen Presse und den englischen Fans über lange Zeit richtig übel fertig gemacht worden.
0: Das ist der Blick zurück mit dem David Lendi vom Sport. Jetzt schauen wir aber vorne. Abpfiff ist um 9 Uhr heute oben live zu sehen auf SRF 2. England gegen Argentinien im WM-Halbfinale. Mit dazu natürlich auch im Verlauf des heutigen Nachmittags bei der Jasmin Barbiero. Ich bin der Michel Biri. Bis bald auf dem Sender.

0: Lost Frequencies. Callum Scott. Und wir schauen auf die Strasse. SRF Verkehrsinfo, 1 über halb 3 haben wir. Am Bielersee auf der A5 Richtung Biel ist der Ligertstunnel wegen eines Unfalls gesperrt. Eine Umleitung ist signalisiert. Im Aargau ist die A3 Richtung Basel zwischen Bruck und Effingen wieder offen, jedoch Stau ab der Verzweigung Bierfeld. Dann in der Zentralschweiz Stau auf der A2 Richtung Basel zwischen Luzern-Kriens und der Verzweigung Rotsee. Vor dem Gotthardtunnel Richtung Süden 5 Kilometer Stau und rund 45 Minuten Wartezeit ab Wassen. Die Autobahneinfahrt Köschenen ist gesperrt.
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0: Nein, ich freue mich gestern auf die Spanier.
2: Ah, schön weitergeleitet. Ah, oh, was für ein Spielzug der Spanier.
0: Spanien im Finale. Und auch so, wie ich das schon gespürt habe letztes Jahr. Wer ist am Wochenende in dem Spanien? Genau. Könnte eine gute Party geben. Bevor es aber ausartet, auch heute, weil es vielleicht schon wieder zu heiß ist oder die Chefin nervt. Der hier zum Durchschnaufen. Und im Mittwochnachmittag starten. Der neueste vom SRF 3 Best Talent Soft Loft. Eins, um ein bisschen vor sich einträumen. Nehmen wir nach der Gwen Stefani.

0: New Radicals. Im Mittwoch noch mit der Gine.
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0: Okay, wow, habe ich gefunden. Nach dem Open in St. Gallen, wo ich sie das erste Mal live gesehen habe. Cesar Trü, Best Talent, Eileen Ellis da. Was für eine Energie auf der Bühne. Gute Songs, recht Power. Und sie hätten aber doch noch ein bisschen größere Ziele, wie auf der Intro Stage, im Open Air St. Gallen zu spielen.
3: Ich finde, es klingt immer, wenn man so eine kleine Eule ist, so delusional, aber man darf es ja sagen. Ich meine, es ist ein mega Ziel, ein Stadion zu spielen. Who knows?
0: Absolut, von nichts träumen kommt nichts. Eileen Ellis hier aktuell noch nicht an die Stadien, aber auch schon im schönen Rahmen, wie zum Beispiel am Nevermind Festival in Bellinzona. Könnt ihr geniessen morgen Donnerstag oder den nächsten Samstag, 25. Juli, am Open Air Lumnitia, wie am 30. dann am Stars in Town. Tschaffhausen. Und dann gibt es den Sönn Pastrale mal live. Der Mark Sway. Beim wo jedes Live-Spielen noch mehr wie ein Konzert wird.
4: Ich freue mich nicht nur auf ein Konzert, sondern ich will wirklich ein Fest mit euch feiern. Und das habe ich mir auf die Fahne geschrieben, wenn wir Konzert machen. Wir wollen ein schönes Fest machen miteinander.
0: Gerade ein paar Feste gibt es. Der Mark Sway spielt übermorgen mit Zmenig Kultur in Eschenbach, St. Gallen. Wie auch dann am 5. September am Plagt Stefan oder am 25. September zu Heerbrugg am Kulturbrugg-Festival.
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0: Schwanden, schreibt via WhatsApp im Studio. Danke vielmals für Esch am Radio. Bitte, Angela, Eschwanden. 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
1: Die Nachrichten von SRF um 3 mit Frank Estermann. Die USA haben am Mittag eine neue Angriffswelle auf Ziele im Iran durchgeführt. Das schreibt das zuständige Regionalkommando der US-Armee. Ziel der Angriffe seien Abschussrampen für Raketen und Abwehrsysteme an den Küsten gewesen. Die Luftangriffe hätten die Fähigkeit Irans geschwächt, Handelsschiffe in der Straße von Hormus anzugreifen. Der Krieg zwischen dem Iran und den USA ist vor gut einer Woche wieder aufgeflammt. Die USA griffen aber mehrheitlich in der Nacht an. US-Präsident Donald Trump kündigte für die kommenden Nächte dann auch heftige Angriffe an und drohte für nächste Woche mit der Zerstörung von Kraftwerken und Brücken. Es sei denn, die Iraner kämen zurück an den Verhandlungstisch. Die EU und die Ukraine wollen bei der Entwicklung von Drohnen enger zusammenarbeiten und die Drohnenproduktion hochfahren. Das kündigte EU-Kommissionspräsidentin Ursula von der Leyen bei einem Besuch in der ukrainischen Hauptstadt Kiew an. Die Ukraine habe seit Kriegsbeginn einzigartiges Wissen über den Einsatz von Drohnen und Drohnenabwehrsystemen erworben und Europa verfüge über industrielle Kapazitäten, um Drohnen zu bauen, sagte von der Leyen. Der Ukraine Krieg und andere Konflikte hätten gezeigt, wie wichtig es sei, rasch viele Drohnen zu bauen und einzusetzen. Der frühere brasilianische Fußballprofi Dani Alves muss seinem ehemaligen mexikanischen Club Universidad Nacional über 2 Millionen US-Dollar zahlen. Das hat das Bundesgericht in Lausanne entschieden. Der Club hatte eine Entschädigung geltend gemacht, nachdem Alves wegen eines Verwaltungsvorwurfs entlassen wurde. Thomas Fuchs.
2: Das Bundesgericht hat in diesem Fall entschieden, weil der internationale Sportgerichtshof in Lausanne zu Hause ist. Alves ehemaliger Club hatte beim Gerichtshof geklagt. Dieser legte eine Entschädigung von 2,25 Millionen Dollar fest. Alves reichte dagegen eine Beschwerde ein. Das Bundesgericht wies diese nun ab. Gemäß dem Vertrag mit Alves konnte ihm der Club sofort kündigen, falls er in einen Skandal verwickelt sein sollte. Als Skandal definierte der Vertrag jede Handlung, die als Straftat gilt oder zu negativen Presseartikeln führt. Dani Alves wurde 2023 angeklagt, nachdem ihm eine Frau vorgeworfen hatte, sie in Barcelona vergewaltigt zu haben. Dort war er, bevor er nach Mexiko wechselte, beim FC Barcelona unter Vertrag. Alves saß vorübergehend im Gefängnis, wurde letztes Jahr aber in einem Berufungsprozess freigesprochen.
1: Informationen von Thomas Fuchs. Das Wetter. Heute ist es teilweise sonnig mit einigen Gewittern am Nachmittag. Morgen ist es dann ziemlich sonnig. Es ist schwül bei 27 bis 32 Grad. Das waren Nachrichten von Radio SRF, verantwortlich Thomas Fuchs.
0: SRF Verkehrsinfo von 15.03 Uhr am Bieler See. Auf der A5 Richtung Biel ist der Ligertstunnel wegen eines Unfalls gesperrt. Eine Umleitung ist signalisiert. Im Aargau auf der A3 Richtung Basel Stau und eine halbe Stunde Zeitverlust zwischen der Verzweigung Bierfeld und dem Habsburg-Tunnel nach einem Unfall. Das Astra empfiehlt, ab der Verzweigung Bierfeld via A1, A2 zu fahren. Dann in der Region Solothurn auf der A1 Richtung Zürich Stau zwischen der Verzweigung Lutherbach und Herkingen vor dem Gotthardtunnel Richtung Süden. 5 Kilometer Stau und rund 45 Minuten Wartezeit ab Wassen. Die Autobahneinfahrt Göschenen ist gesperrt. Und schließlich noch im Tessin auf der A2 Richtung Chiasso. Stau zwischen Lugano Nord und Mendrisio.
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0: Die einen gehen jetzt in den Süden, die anderen auf Belgien. Nicht nur für 2 Wochen, sondern für eine ganze Saison. Die belgischen Fußballclubs haben ein Fable für Schweizer Fußballtrainer. Innerhalb von nicht mal einer Woche haben 3 Schweizer Spieler zur Brücke gewechselt. Wieso das so ist und wieso sich ein Wechsel aus der Schweiz auf Belgien nicht nur kurzfristig finanziell lohnt, hören wir gleich als nächstes.
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0: Der da langsam ein Auflaufdatum. Offizielle WM-Song von der Shakira und dem Burner Boy, Die Die. Aber, da wäre es auf drei, wir bleiben beim Fußball. Die belgischen Fußballclubs haben ein Faible für Schweizer Fußballtrainer. Innerhalb von nicht einmal einer Woche sind gerade drei Schweizer Spieler zu Brügge gewechselt. Nach dem Civaio Zawa und dem Jan Sommer ist seit heute auch der Wechsel von Andrei Vasovic vom FC Luzern zu Brügge fix. David Lendi vom Sport, weisst du da los? Warum fährt der belgische Club so fest auf Schweizer Spieler ab?
1: Ein Wechsel aus der Schweiz auf Belgien ist gerade für junge Spieler wie den Zawa oder den Vasovic eine Win-Win-Situation. Die belgischen Clubs sind bekannt.

0: in einem guten Team. Gerade für einen Club wie Brügge ist das wichtig, weil er auch in der Champions League spielt.
1: Und warum schaffen die Schweizer Club nicht, um ihre besten Spieler selber direkt an Top-Club zu verkaufen?
0: Häufig ist der Sprung aus der Schweiz in eine Top-5-Liga einfach zu gross. Für die Scouts der Top-Club ist die Schweizer Liga darum zu wenig interessant. Die belgische Liga ist hingegen in den letzten Jahren für viele junge Spieler der perfekte Zwischenschritt gewesen. Sie ist qualitativ auch besser als die Schweizer Liga. Außerdem haben die belgischen Mannschaften auch finanziell ganz andere Möglichkeiten. Allein weil sie mehr als dreimal so viel Geld dank der Fernsehübertragungen überkommen.
1: Also ein Wechsel aus der Schweiz auf Belgien lohnt sich nicht nur kurzfristig finanziell, sondern auch perspektivisch. Hast du ein Beispiel, wer gross rausgekommen ist?
0: Das Schweizer Vorzeigebeispiel ist sicher der Arthur Yashari. Hat nach seinem Wechsel von Luzern zu Brügge nur ein Jahr für Belgier geschuttet. Dann ist er schon zu der AC Milan weitergezogen. Bis heute ist er der zweitteuerste Transfer in der Geschichte von Brügge. Nach dem Abgang von Yashari hat sich Brügge dann gerade wieder bei Luzern bedient. Vor einem Jahr haben sie den Alexander Stankovic geholt. Und auch er hat voll eingeschlagen und ist nach nur einer Saison jetzt zu Inter Mailand gewechselt. Und es gibt x solche Beispiele. Die belgischen Clubs haben ein super Scouting und offensichtlich können sehr gut abschätzen, was junge Spieler für ein Potenzial haben. Darum werden die jungen Spieler generell hellhörig, wenn sie die Möglichkeit haben, um auf Belgien zu wechseln. Aber natürlich gibt es auch die Spieler, die sich nicht durchsetzen. Wir reden halt vor allem von denen, die es schaffen.
1: Dann sind wir gespannt, wie sich die Karriere der beiden jungen Schweizer Spieler Cevallo Zava und Andrei Vasovic entwickelt. Der Wechsel auf Belgien zu Brügge ist jedenfalls schon mal ein verheißungsvoller Schritt.

0: Ich habe ihrem Alter noch Versicherungsnachweis auf Schreibmaschine geschrieben.
1: Ei, so jung!
0: Und schon so eine riesige Karriere vor sich. 20, Sienna Spyro. Und das war ihre neueste. Wir schauen auf Chance SRF Verkehrsinfo vom 3:30 Uhr. Am Bielersee ist auf der A5 Richtung Biel der Ligertstunnel wegen eines Unfalls weiterhin gesperrt. Ebenfalls gesperrt ist im Jura der Raimö-Tunnel, dies wegen eines Pannenfahrzeugs auf der A16 Richtung Biel, dann Stau oder stockend in der Region Solothurn, auf der A1 Richtung Zürich zwischen Lutherbach und Herkingen, im Aargau auf der A3 Richtung Basel zwischen Bierfeld und dem Habsberg-Tunnel, vor dem Gotthardtunnel Richtung Süden 5 Kilometer Stau und etwa 45 Minuten Wartezeit ab Amsteg, die Einfahrt Göschenen ist gesperrt und Stau im Tessin auf der A2 Richtung Giasso zwischen Lugano Nord und Mendrisio.
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0: So, 3:30 Uhr. Ich glaube, das SRF 3 Best Talent vom letzten Monat sollte etwa wach sein.
3: Hey, grundsätzlich fängt eine neue Besa morgen am besten am Nachmittag an, oder?
0: Also starten wir mal den Morgen. Nachmittag. Mit guter Musik von der neuen Besa, geht nach den Lumineers.

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0: Kiss Me, KI, also KM, vom Ray Garvey. Zu KI kommen wir jetzt. Künstliche Intelligenz. Finden wir mittlerweile überall in unserem Leben. Manchmal kann man praktisch und manchmal findet man besser nicht oder schon noch sehr okay, wenn das echte Menschen machen. Zum Beispiel in der Musik. KI-Programm kann einen Song in wenigen Sekunden komponieren und produzieren. Für das braucht KI aber auch Inspiration, dass es menschlich tönt und wird darum mit Millionen Songs von echten Bands gefüttert. Dass sich KI-Firmen hier einfach an der Musikbuffet bedienen, weiss man. Dazu hat das US-Magazin The Atlantic eine interessante Recherche gemacht und ein spannendes Tool entwickelt. Gerne Jörgler aus der SRF Musikredaktion. Warum ist das Tool so wichtig?
1: Also das Tool, das nennt sich AI Watchdog, also auf Deutsch KI Wachhund. Mit dem Tool kann man schauen, mit welchen Musikern und Bands und Songs werden die KI-Programme eigentlich gefüttert. Also wenn ich dort in dem Tool zum Beispiel Taylor Swift eingebe, dann erscheint auch der Song von ihr. It's me. Also das ist Anti-Hero. Aber insgesamt erscheinen 427 Songs von Taylor Swift, mit denen KI-Musik gefüttert werden kann. Also, wenn ich in einem KI-Programm sage, mach mir einen Song, der tönt wie Taylor Swift und wo ein Rache-Song ist, dann stehen KI 427 Swift-Songs zur Verfügung, mit denen sie arbeiten kann. Aber dann natürlich auch noch unzählige Rache-Songs von anderen Artists.
0: Jetzt sind aber die Songs urheberrechtlich geschützt. Das klingt nach einem Problem.
1: Ja, ist es auch. Plattenfirmen klagen gegen die grossen KI-Firmen. Unsere SRF-Kollegen von der 10 von 10 Redaktion haben mit dem Marlon McNeil geredet. Er ist Geschäftsleiter vom Musiklabelverband Indie Swiss. Der begrüßt die Klage von den Plattenfirmen, aber sagt auch...
2: Oft werden dann die Klagen außergerichtlich gesettelt. Und die grosse Frage ist, was denn mit dem Geld passiert, was denn fließt von den KI-Firmen zu den Labels. Wird das als Einnahme, wo an die Artists weitergegeben wird, angeschaut oder landet das einfach in der Firma?
1: Ja, das Problem ist einfach, dass es noch kein genaues Gesetz oder Lizenzvertrag gibt, wie man mit dem soll umgehen, dass sich KI an echten Songs bedient.
0: Der Watchdog, der KI-Wachhund, das Tool, das man anschauen kann, welche Echtsongs für künstliche Songs gebraucht werden. Und da findet man dann auch eine Schweizer Künstlerin und Schweizer Künstler. Welche und wie einfach dass es ist, mit KI in Schweizer einen Mundart-Song zu machen, wir hören es nach der Vieren, hier auf SRF 3.

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1: Die Nachrichten von SRF um 4 mit Frank Estermann. Die Schweiz will den Kampf gegen den Drogenschmuggel verstärken und schließt sich deshalb der Europäischen Hafenallianz an. Während anderthalb Stunden hat das US-Militär Ziele im Iran bombardiert. Damit sollen iranische Angriffe auf Schiffe in der Straße von Hormus verhindert werden. Das Wetter, heute ist es teilweise sonnig mit einigen Gewittern am Nachmittag. Morgen ist es dann ziemlich sonnig. Tonnenweise Drogen werden per Schiff transportiert und auch nach Europa. Immer wieder gibt es spektakuläre Funde. Um gegen den Drogenhandel und die organisierte Kriminalität anzukämpfen, gibt es die Europäische Hafenallianz. Nun ist auch die Schweiz Teil dieser Allianz. Jan von Tobel, warum ist sie beigetreten?
2: Das hat auch mit dem Erfolg der Allianz zu tun, weil es für Drogenschmuggler schwieriger geworden ist, ihre Ware über die großen Häfen nach Europa zu bringen, weichen sie vermehrt auf kleinere Häfen aus. Etwa auf die Schweizer Rheinhäfen. Davon geht man beim Bund aus. Darum ist jetzt die Schweiz also der Hafenallianz beigetreten und will so von deren Know-how profitieren.
1: Und was bedeutet der Beitritt für die Schweiz? Was macht die Hafenallianz genau?
2: Sie tauscht Informationen aus, etwa über neue Techniken der Drogenschmuggler, ihre Ware vor den Behörden zu verstecken oder auch über technische Möglichkeiten, um Drogen zu entdecken. Bei der Allianz machen 26 EU-Staaten mit, sowie Norwegen und neu auch die Schweiz. Aber auch private Akteure, Reedereien zum Beispiel oder auch die Häfen selbst. Morgen reist Bundesrat Beat Jans nach Irland. In Dublin findet ein Treffen dieser Hafenallianz statt.
1: Besten Dank für diese Informationen, Jan von Tobel. Die USA haben am Mittag eine neue Angriffswelle auf Ziele im Iran durchgeführt. Das schreibt das zuständige Regionalkommando der US-Armee. Ziel der Angriffe seien Abschussrampen für Raketen und Abwehrsysteme an den Küsten gewesen. Die Luftangriffe hätten die Fähigkeit Irans geschwächt, Handelsschiffe in der Straße von Hormus anzugreifen. Der Krieg zwischen dem Iran und den USA ist vor gut einer Woche wieder aufgeflammt. Die USA griffen aber mehrheitlich in der Nacht. Die EU und die Ukraine wollen bei der Entwicklung von Drohnen enger zusammenarbeiten und die Drohnenproduktion hochfahren. Das kündigte EU-Kommissionspräsidentin Ursula von der Leyen bei einem Besuch in der ukrainischen Hauptstadt Kiew an. Die Ukraine habe seit Kriegsbeginn einzigartiges Wissen über den Einsatz von Drohnen und Drohnenabwehrsystemen erworben. Und Europa verfüge über industrielle Kapazitäten, um Drohnen zu bauen, sagte von der Leyen. Der Ukraine-Krieg und andere Konflikte hätten gezeigt, wie wichtig es sei, rasch viele Drohnen bauen und einsetzen zu können. Zu zwei Kurzmeldungen. Der deutsche Bundeskanzler Friedrich Merz sieht seine Regierungskoalition auf, Zitat, gutem Weg. Vor der Sommerpause sagte Merz an einer Medienkonferenz, die Regierung habe trotz viel Kritik ihren Rhythmus gefunden. Wir haben geliefert, sagte Merz und verwies etwa auf die kürzlich beschlossene Reform der gesetzlichen Krankenversicherung. Und in Kuba ist das Stromnetz wiederhergestellt, das teilt der Netzbetreiber mit. Gestern fiel im Karibikstaat zum dritten Mal in gut einer Woche landesweit der Strom aus. Kuba leidet wegen der US-Ölblockade seit Monaten unter einem Treibstoffmangel. In der Folge kommt es immer wieder zu regionalen, aber auch landesweiten Stromausfällen. Der frühere brasilianische Fußballprofi Dani Alves muss seinem ehemaligen mexikanischen Club Universidad Nacional über 2 Millionen US-Dollar zahlen. Das hat das Bundesgericht in Lausanne entschieden. Der Club hatte eine Entschädigung geltend gemacht, nachdem er Alves wegen eines Vergewaltigungsvorwurfs entlassen hatte. Thomas Fuchs.
3: Das Bundesgericht hat in diesem Fall entschieden, weil der internationale Sportgerichtshof in Lausanne zu Hause ist. Alves ehemaliger Club hatte beim Gerichtshof geklagt. Dieser legte eine Entschädigung von 2,25 Millionen Dollar fest. Alves reichte dagegen eine Beschwerde ein. Das Bundesgericht wies diese nun ab. Gemäß dem Vertrag mit Alves konnte ihm der Club sofort kündigen, falls er in einen Skandal verwickelt sein sollte. Als Skandal definierte der Vertrag jede Handlung, die als Straftat gilt oder zu negativen Presseartikeln führt. Dani Alves wurde 2023 angeklagt, nachdem ihm eine Frau vorgeworfen hatte, sie in Barcelona vergewaltigt zu haben. Dort war er, bevor er nach Mexiko wechselte, beim FC Barcelona unter Vertrag. Alves saß vorübergehend im Gefängnis, wurde letztes Jahr aber in einem Berufungsprozess freigesprochen.
1: Informationen von Thomas Fox. Die Börsendaten von SIX, der Swiss Market Index, liegt im Moment bei 14.290 Punkten plus 0,3%. Der Dow Jones Index in New York steigt ebenfalls um 0,3%. Der Euro wird zu 92,39 gehandelt und der Dollar zu 80,81. Soweit die Meldungen.
4: Guten Nachmittag, Stefanie Westerhuis von SRF Meteo. Was sind gerade Gewitter am Treiben?
5: Es sind schon in recht vielen Regionen Gewitter durchgezogen. Teils hat es auch sehr starken Wind gegeben und zum Beispiel in der Nähe von Schaffhausen auch grosse Hagelkörner. In der nächsten Stunde geht es weiter mit Platzregen, so hier und dort, lokal auch noch das eine oder andere Gewitter. Nachher gibt es am Oben mal ein bisschen eine ruhigere Phase, bevor in der Nacht auf morgen noch einmal Gewitter aufziehen.
4: SRF Verkehrsinfo, 6 ab 4 ist es am Bielersee, ist auf der A5 Richtung Biel der Ligertstunnel wieder offen. Im Jura ist auf der A16 Richtung Biel der Römer-Tunnel zwischen Delemont-Ost und Moutier-Nord wegen eines Pannenfahrzeugs gesperrt. Weiter Stau oder stockend in der Region Solothurn auf der A1 Richtung Zürich zwischen Lutherbach und Herkingen, in der Region Basel auf der A2 Richtung Basel zwischen Sissach und Augst. Weiter Richtung Deutschland zwischen dem Schweizer Halle-Tunnel und Badischer Bahnhof. Im Aargau auf der A3 Richtung Basel zwischen Bierfeld und dem Habsburg-Tunnel und in der Region Zürich vor dem Gubristunnel Richtung St. Gallen ab Dietikon und ab Urdorf Süd. Schließlich noch vor dem Gotthardtunnel Richtung Süden. 5 Kilometer Stau und etwa 45 Minuten Wartezeit ab Amsteg. Die Einfahrt Göschenen ist gesperrt.
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4: Schon wieder losgegangen, das gute Festival.
7: Besten Mittwoch nicht reinschiessen, weil das ist immer mega gefährlich. Aber ich kann das meistens selber nicht einhalten, Mittwoch. Machst du eigentlich nicht mehr, aber du musst auch durchziehen.
4: Ja, dann schon jetzt viel Energie für den Rest wünsche ich. Gute Festival, heute losgegangen, bis so mit dem Samstag, mit echten Musikerinnen und Musikern. Viel Unechts gibt es gerade von KI. Für künstliche Songs müssen hier auch Schweizer Künstlerinnen und Künstler den Kopf anheben. Welche und wie einfach das ist, mit KI einen Schweizer Mundart-Song zu machen, hören wir gleich das nächste.

0: Self and I. Auf SRF 3. Kein Programm, die sind hungrig und müssen gefüttert werden, dass sie funktionieren können. Auch bei keiner generierten Musik, da bedient sich die künstliche Intelligenz sehr gerne mal am Buffet von eben echten Songs, von echten Musikerinnen und Musikern. Da wäre es schon eine gute Idee, wenn es ein Tool gäbe, von diesen gierigen KI-Programmen würde eben auf die Finger schauen. Und genau das hat heute das US-Magazin «The Atlantic» gemacht. Da kann man nachschauen, welche Songs für keine Musik gebraucht werden. Und da findet man auch Schweizer Acts, gerne Jörgler aus der SRF Musikredaktion. Du hast dich in dem Tool «A-Watchdog» umgeschaut. Was hast du gefunden?
1: Ja, recht viel Schweizer Musik. Also zum Beispiel der «Loco Escrito».
0: Darüber liegt an, dass Swiss Music Award für Best Hit gewonnen hat.
1: Also von ihm findet man stattliche 68 Songs.
0: Obla.
1: Oder von unserem SRF 3 Best Talent 2025, Linda Ellis. Also da findet man immerhin 8 Songs. Aber von unserem Best Talent 2026, Siegerin Nina Valotti, findet man nichts. Auch nicht zum Beispiel vom aktuellen Best Talent in diesem Monat, vom E.ON AWA,

0: also den Song, den kennen wir natürlich alle. Und der Sänger Paddy Bernhard sagt da dazu.
1: Ja, schon eine zweischneidige Geschichte. Auf der einen Seite grundsätzlich ein cooles Gefühl, dürfen in so einem Tatsatz zu landen, dass Musik überhaupt relevant ist, um dort zu landen. Auf der anderen Seite auch ein komisches Gefühl, weil die Verständnis ja irgendwie nie gegeben worden ist. Als Musiker steckst du viel Zeit, Herzblut, Kreativität in deine Songs rein. Und es wäre sicher auch interessant, wenn man quasi transparent informiert werden würde, dass jetzt die Musik für das verwendet wird. So.
0: Ja, und bei Mesh ist noch interessant, dass ihre grösste Hit, eben der ewige Liebe, der ist nicht einmal aufgelistet dort. Und das ist wohl so, weil der Song bei einer kleinen Plattenfirma rausgekommen ist damals und die anderen Lieder sind bei einem Major-Label rausgekommen. Und liebe Jasmin, ich sage es dir jetzt ehrlich, übrigens, ich war ja früher auch mal Musiker gewesen und ich habe jetzt dann einfach mal so zum Spass auch noch meinen Künstlernamen dort eingegeben.
2: Und?
0: Aber...
2: Nein, jetzt bist du traurig, gell?
0: Ich habe null Treffer bekommen.
2: Gerne.
0: Das heisst, ich gehe heute heim und ich weiss, meine Songs sind sogar schlecht für KI-Musik.
2: Komm jetzt. Wenn also die Schweizer Mundart-Songs offenbar von KI genützt wird, dann ist die logische Schlussfolgerung, man kann KI an Mundart-Lieder generieren. Wie das tönt, hören wir nach der Joya Malin. Wie viele Songs findet man eigentlich von ihr auf dem Tool, wo man anschauen kann, ob echte Songs für künstliche Musik gebraucht wird?
0: 27.
2: Ah, krass. Schon noch viel. Mhm. Und das Problem, weil, wie man mit dem eben rechtlich umgeht, ist noch nicht so ganz klar. Darum lieber jetzt die erste Nacht. Nightmare.

0: Joy Malin mit Nightmare. Das ist ein Song, wo man auf der Plattform AI Watchdog findet. Das Tool vom US-Magazin The Atlantic, wo man anschauen kann, welche echten Songs KI-Programm brauchen, um eben KI-Musik zu machen. Da findet man eben auch etliche Schweizer Namen und auch Mundartlieder. Bei mir, der SRF-Musikredaktor Gerni Jörgler. Und du hast es eben nicht lassen, das einmal ein bisschen auszuprobieren, oder? Mit KI, und hast zusammen mit unserer Digitalredaktion ein Experiment gemacht.
1: Ja, wir haben

wollen wissen, wie das rauskommt, wenn wir einen KI-Mundart-Song machen lassen. Mhm. Wir haben so einen KI-Musikgenerator genommen und ihm den Auftrag gegeben, oder den Prompt gegeben, wie man sagt, und haben ganz langsam, damit es auch versteht, reingedöckelt, «Song about a woman in Swiss German». So, und es ist keine 30 Sekunden gegangen, da hat er das rausgespuckt, so ein Song mit dem Titel, Achtung, «Komm am Fluss». Mhm. Also das ist ja schon mal grammatikalisch falsch. Wahrscheinlich hätte er wollen sagen, komm zum Fluss oder komm an den Fluss, aber komm am Fluss ist schon sehr unglücklich formuliert. Aber wenigstens der Refrain, da hat er es verstanden, dass es um eine Frau soll gehen. Du

Gut, das war der Refrain gewesen, aber dann im Strophenteil hat es schon wieder Fehler. Also er weiss zwar noch, dass wir einer Bäckerei in der Schweiz auch Bäck sagen und dass es dort Brötli gibt, aber niemand sagt in der Deutschschweiz Kaffee, sondern Kaffee.

0: Ich habe schon richtig gehört, oder? Er hat jetzt gerade gesungen, deine Stimme ist gerade meine Sonne.
1: Ja, das ist ein völlig falsches Wortbild. Macht überhaupt keinen Sinn. Und es gibt andere Stellen, die habe ich nicht einmal genau verstanden, was er da singt.
0: Also da ist noch Luft nach oben.
1: Absolut, ja. Also es ist halt so, das Problem ist, es gibt einfach noch zu wenig Datensätze mit Mundartmusik. Weißt du, es gibt ja hunderte von Millionen englische Pop- und Rocksongs, 100 Millionen Latin-Songs, aber Mundartsongs, auf die KI zugreifen kann oder will, von denen gibt es keine Millionen. Und darum ist sie auch auf dem Gebiet auch noch nicht so gut trainiert. Aber das wird dann schon noch kommen.
0: Unser Dialekt oder einfach allgemein unser Dialekt oder ist in dem Fall so ein bisschen wie eine Keimsprache, die keine an ihre Kreativgrenze bringt. Ich finde es gut. Hier haben wir auch einen schönen Dialekt. Steht da. Phänomen.

0: Bananarama. Halb fünf ist es. Und jetzt gibt es kurz Nachrichten mit dem Frank Estermann.
1: Die Schweiz will im Kampf gegen Drogenschmuggel und organisierte Kriminalität enger mit anderen Ländern zusammenarbeiten. Sie tritt deshalb der Europäischen Hafenallianz bei. Dieser Zusammenschluss aus europäischen Ländern und der Industrie tauscht Informationen aus, etwa über das Vorgehen von Schmugglern. Die USA haben am Mittag während anderthalb Stunden Ziele im Iran angegriffen, das schreibt das zuständige Regionalkommando der US-Armee. Ziel der Angriffe seien Abschussrampen für Raketen und Abwehrsysteme an den Küsten gewesen. Die Luftangriffe hätten die Fähigkeit Irans geschwächt, Handelsschiffe in der Straße von Hormuz anzugreifen. Die EU und die Ukraine wollen bei der Entwicklung von Drohnen enger zusammenarbeiten und die Drohnenproduktion hochfahren. Das kündigte EU-Kommissionspräsidentin Ursula von der Leyen bei einem Besuch in der ukrainischen Hauptstadt Kiew an. Die Ukraine habe großes Know-how im Umgang und bei der Abwehr von Drohnen. Die EU-Länder wiederum hätten industrielle Kapazitäten, um viele Drohnen zu produzieren.
0: Ein bisschen zugeben, bei dem Wetter an Eishockey zu denken, ist ein bisschen komisch, aber sehr reine Tage vom Sport. Es gibt tolle Neuigkeiten für Schweizer Eishockey-Fans.
2: So ist es. Und zwar geht es um das Eröffnungsspiel von der Eishockey-WM nächstes Jahr in Deutschland. Das Gastgeber wird dabei im Startspiel auf die Schweiz treffen. Das ist schon länger klar gewesen. Heute ist jetzt herausgekommen, wo das WM-Eröffnungsspiel am 13. Mai 2027 stattfinden wird. Und zwar im Fußballstadion von Schalke in Gelsenkirchen, wo mehr als 60'000 Zuschauende erwartet werden. Also ein riesen Kulissen wird das dann geben für das WM-Eröffnungsspiel zwischen Deutschland und der Schweiz. Die restlichen Spiele in der Vorrunde spielt die Nationalmannschaft dann in Mannheim im normalen Eishockey-Stadion. Und noch eine Meldung vom Schutten. Nach dem Goalie Jan Sommer und dem Cheveio Zawa vom FC Zürich wechselt ein dritter Schweizer zu Brügge nach Belgien. Es ist das der 18-jährige Andrej Vasovic, der verlässt Luzern und unterschreibt bei Brügge gerade einen Vertrag bis 2030.
0: Stefanie Westerhuis von SRF Meteo. Wo wird man gerade so richtig nass?
3: Am heftigsten regnet es gerade so rund um Schaffhausen und das am Bodensee. Aber auch zwischen dem Sustenbass und dem Churer Rita sind Platzregen unterwegs, die jetzt mehr und mehr in den Osten ziehen. Es kommt aber dann bald so eine ruhigere Phase, bevor dann am späteren Abend wieder neue Gewitter aufziehen und da und dort noch ein bisschen Regen bringen.
0: Bessere Verkehrsinfo vom 2:30 vor dem Gotthardtunnel Richtung Süden. 5 Kilometer Stau und mindestens 45 Minuten Wartezeit ab Emssteg. Die Einfahrt Göschenen ist gesperrt. Zweiter Stau oder stockend im Tessin auf der A2 Richtung Italien ab Lugano Nord. In der Region Zürich vor dem Gubristunnel Richtung St. Gallen ab Dietikon. Folglich auf dem Westring ab Urdorf Süd. Im Aargau auf der A3 Richtung Basel zwischen Bierfeld und dem Habsburgtunnel in der Region Basel. Auf der A2 Richtung Basel zwischen Sissach und Augst. Weiter Richtung Deutschland zwischen dem Schweizer Halle-Tunnel und Partischer Bahnhof. Und dann noch in der Region Solothurn auf der A1 Richtung Zürich zwischen Lutherbach und Herkingen.

0: mal schnell an ein Festival. Schnell ein bisschen schauen oder schnell vorbei. Für ein Festival langen wir fängt all tief und tiefer ins Portemonnaie. Es ist immer ein teurer Spass. Klar kann man sagen, oder alles ist halt teurer geworden. Im Fall aber von den Festivals spielen da noch mehr Faktoren eine Rolle. Welche und was das für den Konzertmarkt allgemein heisst, hören wir in dieser halben Stunde.
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0: Der ist neu da auf SRF 3 und kommt von der Olivia Rodrigo.
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0: Vielleicht habt ihr ja darauf gewettet, wer heute Abend den Halbfinale der Fußball-WM gewinnt. Oder vielleicht habt ihr die letzten Tage mal bei einer Sportwette mitgemacht. Man kann ja auf alles Mögliche wetten. Wenn man 18 ist, das ist die Bedingung. Für Minderjährige sind Sportwetten verboten. Doch, ob der Jugendschutz eingehalten wird, das wird mehr schlecht als recht überprüft. Das ist eines der Themen dann im Info 3 am 5 Uhr. Hier auf SRF 3.
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0: Ein bisschen nass sind schon geworden am Gurten. Das ist heute losgegangen. Was erwartet uns oder das Publikum denn morgen, Stefanie Westerhuis von SRF Meteo?
3: Die bekommen wettermässig das volle Programm. Nach Wolkenresten wird es dort ziemlich sonnig und heiß mit etwa 30 Grad. Am Oben ziehen dann neue Platzregen und Gewitter auf. Die Gewitter haben grundsätzlich das Potenzial für Sturmböen oder viel Regen in kurzer Zeit, vielleicht auch Hagel. Aber es ist halt heute eigentlich unmöglich zu sagen, ob es dann genau den Gurten trifft oder ob das links und rechts davon durchzieht.
0: Und wie geht es weiter mit diesen Gewitter am Freitag?
3: Der Freitag ist den ganzen Tag so ein bisschen gewitterhaft, mit aber auch sonnigen Phasen. Es ist nicht mehr ganz so heiß, aber immer noch typisch. Der Samstag ist dann so ein bisschen der Übergangstag. An vielen Orten schon recht sonnig, aber am Alpenortang da ist doch noch grau und teils nass. Und der Sonntag, das ist dann halt wirklich so der Sonntag-Sommer-Sonnentag, wie man sich den vielleicht wünscht. Es ist häufig sonnig und vor allem nicht mehr schwül. Wir haben trockene Luft am Sonntag und es gibt einfach so angenehme 25 Grad.
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0: Wir sind Helden. Aurélie, da auf SRF 3.
1: Heute Nachmittag ist es losgegangen, das Gurtenfestival. Für viele jedes Jahr eines der grossen Highlights vom Festivalsommer. Aber auch eines, wo man immer tief ins Portemonnaie legen muss. Das Jahr kostet der Viertagespass 367 Franken. Im 2014, vor 12 Jahren, waren es noch 210 Franken gewesen. Luca Bruno aus der Musikredaktion Festivals, sie werden nicht billiger.
2: Leider ja. Ich glaube, das ist etwas, was jede und jede, der regelmäßig an Konzerte und Festivals geht, schon mitbekommen hat. Ich meine, als ich vor 20 Jahren an mein erstes grosses Festival gegangen bin, hat man für einen Festivalpass noch eine zweistellige Summe müssen anlegen. Heute bekomme ich für einen genau gleichen Preis nicht mal mehr einen Tageseintritt.
1: Früher war eben alles anders gewesen, gell? Woher kommt die Entwicklung denn?
2: Ja, gerade gestern ist eine Studie umgegangen, die festgestellt hat, dass die Festivaltickets in der Schweiz während der letzten 10 Jahre generell rund 41% teurer geworden sind. Jetzt könnte man ja sagen, ja, alles im Leben wird teurer. Das stimmt, ja, aber die 41% sind also um einiges mehr wie die allgemeine Teuerung während dem gleichen Zeitraum. Die Festivals selber begründen die höheren Preise damit, dass auch für sie alles teurer wird. Gage für Bands, Strom, Personal und Produktionskosten. Letztere vor allem auch, weil man dem Publikum halt immer mehr bieten muss für das Gesamterlebnis, auch abseits vom Musikprogramm.
1: Was heisst das für den Konzertmarkt allgemein?
2: Ja, man sieht halt, wie das Publikum immer wie stärker priorisiert und sich vermehrt an diesen grossen Leuchtturm-Events orientiert, weniger oft an Konzert gehen. Aber wenn, dann dafür so richtig. Für grosse Festivals sind das hervorragende Nachrichten. Kleinere Events dafür, die unter einem Jahr stattfinden und mit dem Gesamtpaket von so einem grossen Festival nicht mithalten können. Für die wird es in Zukunft noch schwieriger, als es jetzt schon ist.
1: Ich habe vorher schon Preise erwähnt, innerhalb von ein bisschen mehr als 10 Jahren, von 210 zu 367 Franken für den Festivalpass. Geht das jetzt einfach immer so weiter?
2: Hey, vorerst ja, solange die Absatzzahlen für Tickets stabil bleiben, und das machen sie momentan, solange kann man auch weiterhin an dieser Preisschraube drehen. Eine Schmerzgrenze existiert wahrscheinlich schon, ja, aber wo die genau liegt, das werden wir wahrscheinlich erst dann wissen, wenn sie tatsächlich erreicht worden ist.
1: Trotzdem wäre es schön, wenn sie im Portemonnaie von uns Besucherinnen weniger wehtäte. Da wohl das Gute, und statt alle Kosten aufs Publikum abzuwälzen, lassen sie da ja mehr Leute auf der Güsche. Mehr dazu gerne nach der 5 hier bei uns. Und jetzt wieder zu der schönen Seite der Festivals. Musik. Lord Leduc, wo dann eben am Samstagabend am Gurten spielen werden. Mein Haus, dein Haus.

0: mit Little Numbers.
1: SRF Verkehrsinfo vor dem Gotthardtunnel Richtung Süden. 3 Kilometer Stau und bis zu 30 Minuten Wartezeit ab Wassen. Die Einfahrt Köschenen ist gesperrt. Weiter Stau oder stockender Verkehr im Tessin auf der A2 Richtung Italien ab Lugano Nord. In der Region Zürich vor dem Gubristunnel Richtung St. Gallen ab Dietikon und ab Urdorf Süd. Im Aargau auf der A3 Richtung Basel zwischen Bierfeld und dem Habsburgtunnel. In der Region Solothurn auf der A1 Richtung Zürich zwischen Lutherbach und Herkingen. Und jetzt ist es, Fifi.
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3: Minderjährige dürfen in der Schweiz keine Sportwetten abschließen. Doch bei der Alterskontrolle in Kiosken oder Tankstellen nimmt man es oft nicht so genau. Der deutsche Bundeskanzler Friedrich Merz stellt sich den unbequemen Fragen der Medien und er gibt zu, dass ihn seine schlechten Umfragewerte beschäftigen. Und die US-Einwanderungsbehörde ICE steht wieder im Kreuzfeuer der Kritik nach 2 tödlichen Vorfällen. Die Debatte über die harte Einwanderungspolitik ist damit wieder angefacht. Das sind die Schwerpunkte im Info 3. Am Mikrofon Marco Koller. Wer gewinnt das nächste Fußballspiel? Wer schießt das nächste Tor in einem laufenden Match? Darauf kann man wetten und solche Sportwetten boomen. Doch Wetten kann auch süchtig machen. Unter anderem darum sind Sportwetten für Minderjährige verboten. Die interkantonale Geldspielaufsicht hat nun testen lassen, ob der Jugendschutz funktioniert bei den Landeslotterien. Das Resultat? Er funktioniert nicht wirklich. Aus dem Bundeshaus Dominik Meyer.
4: Am Kiosk, in Bars oder am Tankstellenshop. Sportwetten lassen sich fast überall abschließen. Die Geldspielaufsicht ließ 16- und 17-Jährige den Jugendschutz testen. Unterwegs waren sie in den Kantonen Zürich und Waadt und fast bei jedem zweiten Versuch konnten die Jugendlichen ungehindert Wetten abschließen.
5: Ja, die Ergebnisse sind sicherlich nicht zufriedenstellend,
4: sagt Manuel Richard, der Direktor der Geldspielaufsicht. Gerade für Minderjährige könnten Sportwetten gefährlich sein.
5: Es geht in erster Linie sicherlich um das Suchtpotenzial. Häufig gibt es auch so etwas wie eine Kontrollillusion bei den Spielenden, weil sie den Eindruck haben, sie wissen besonders gut über bestimmte Sportarten Bescheid. Und all dies macht eben dieses Produkt eher gefährlicher als andere Glücksspielprodukte.
4: In der Deutschschweiz fielen die Resultate noch schlechter aus als in der Romandie. Anbieterin von Sportwetten in der Deutschschweiz ist die Landeslotterie Swisslos. Deren Direktor Roger Fasnacht gesteht ein.
6: Grundsätzlich ist das Resultat natürlich nicht gut. Auf der anderen Seite muss man auch sagen, die Studie ist methodisch natürlich nicht so, dass man wirklich verlässliche Schlussfolgerungen auf das gesamte Verkaufsstellennetz ziehen kann.
4: Die Geldspielaufsicht hat nur an 200 von über 4000 Verkaufsstellen getestet. Doch Fasnacht muss eingestehen, auch Testkäufe von Swisslos selbst an 500 Verkaufsstellen verliefen nicht besser. Auch dort konnten Minderjährige in der Hälfte der Fälle Wetten abschließen. Swisslos-Chef Fasnacht verspricht mehr Jugendschutz mit Informationsflyern zum Beispiel und weiteren Testkäufen. Maßnahmen überlegt sich Swisslos bei Sportwetten an Automaten. Dort waren die Testresultate besonders schlecht. Möglicherweise müssen Spielende am Automaten künftig ihren Ausweis einscannen. Die Landeslotterien wollten die Veröffentlichung der für sie wenig schmeichelhaften Testresultate im Vorfeld übrigens verhindern. Sie befürchteten, dass die Aufsicht direkt Jugendschutzmaßnahmen verfügt. Erst nach längeren Abklärungen lenkten sie ein. Swisslos-Chef Roger Fasnacht warnt aber, zu harte Eingriffe könnten sogar schaden.
6: Wenn man den Zugang erschwert zu den legalen Spielen, dann wird es so sein, dass vor allem das illegale Spiel profitiert.
4: Die Geldspielaufsicht will abwarten, was Swisslos und Lotterie Romande in der Westschweiz jetzt von sich aus unternehmen. Die Behörde schließt aber nicht aus, dass sie später ein Verfahren einleitet und Maßnahmen verfügt. Die Lotteriegesellschaften also sind gewarnt. Wenn der Jugendschutz nicht besser wird, dann greift die Behörde ein.
3: Tonnenweise Drogen werden per Schiff transportiert, auch nach Europa. Um gegen den Drogenhandel und die organisierte Kriminalität anzukämpfen, gibt es die Europäische Hafenallianz. Und nun ist auch die Schweiz dieser Allianz beigetreten, Frank Estermann.
0: Das eidgenössische Justiz- und Polizeidepartement sagt, der Beitritt habe auch mit dem Erfolg der Allianz zu tun, weil es für Drogenschmuggler schwieriger geworden sei, ihre Ware über die großen Häfen nach Europa zu bringen, würden sie vermehrt auf kleinere Häfen ausweichen, etwa auf die Schweizer Rheinhäfen. Darum wolle die Schweiz jetzt auch vom Know-how und den Informationen der Hafenallianz profitieren. Bei der Allianz machten 26 EU-Staaten, Norwegen und die Schweiz mit, aber auch private Akteure wie Reedereien oder die Häfen selbst. In der Schweizer Hotellerie ist die Zahl der Übernachtungen im Juni leicht zurückgegangen, zum vierten Mal in Folge. Das zeigt eine erste Schätzung des Bundesamts für Statistik. In den ersten beiden Monaten des Jahres war die Schweizer Hotellerie noch auf Rekordkurs. Nach Ausbruch des Irankriegs Ende Februar gingen die Übernachtungszahlen aber zurück. Insbesondere kommen weniger ausländische Gäste in die Schweiz.
3: Es gehört zu den Aufgaben eines deutschen Kanzlers, sich vor der parlamentarischen Sommerpause noch den Fragen der Medien zu stellen. Das gilt nicht als Wohlfühltermin, denn die Journalistinnen und Journalisten dürfen fragen, was sie fragen wollen. Für Kanzler Friedrich Merz lief es lange ausgesprochen schlecht. Inzwischen hat seine Regierung aus Union und SPD lange versprochene Reformen angepackt. Und wohl auch ein bisschen dazugelernt, berichtet Deutschland-Korrespondentin Simon Fazza.
7: Gleich zu Beginn eine kleine Neckerei des Moderators, auch ein Journalist. Es ging um die Anzahl der Auftritte in der Bundespressekonferenz, also wie eben vor den Hauptstadtjournalistinnen.
8: Das ist jetzt der 17. Besuch bei uns. Seit 1999, soweit reicht unser Archiv. Ich muss allerdings hinzufügen, Frau Merkel war 46 Mal seitdem da.
7: Die ewige Rivalin und ehemalige Kanzlerin lässt Friedrich Merz auch in der Beliebtheit weit hinter sich. Ob ihn eigentlich die über 80% Unzufriedenheit in Umfragen ärgerten, wurde er gefragt. Merz ist wirklich sehr unbeliebt.
9: Mich ärgert das nicht, aber mich beschäftigt das. Und ich versuche auch, die Gründe festzustellen. Ich versuche auch mit meinem Team Fragen zu beantworten. Was können wir besser machen? Was müssen wir besser machen? Müssen wir besser kommunizieren? Müssen wir vielleicht auch unsere Politik überprüfen? Das tun wir ständig.
7: Friedrich Merz hat aus seinen 14 Monaten Kanzlerschaft wohl schon gelernt. Etwas Zurückhaltung bei großen Versprechen. Offenbar ist man angekommen in der Realität. Dennoch viel Eigenlob. Man habe mit Krankenversicherung, neuem Rentensystem und Bürokratieabbau schon vieles angepackt und auch Tritt gefasst. In diesem Sommer mit der Rekordhitze kamen auch Fragen zum Klimaschutz und da fand Friedrich Merz, man tue doch vieles, aber...
9: Wahr ist auch, wir können den Klimawandel allein aus Deutschland heraus oder allein aus Europa heraus nicht aufhalten und deswegen wird eine zweite große Aufgabe sein, mit dem Klimawandel zu leben.
7: Das klingt nicht besonders ehrgeizig. Die Regierung hat aber genug andere Herausforderungen vor sich. Eine ganz große ist die Landtagswahl in Sachsen-Anhalt Anfang September. Dort könnte die rechtsradikale AfD die alleinige Macht erringen. Er werde alles daran setzen, das zu verhindern. Angesichts der Bedrohung durch die Demokratiefeinde war es bedenklich, dass sich die schwarz-rote Regierung noch im Frühling regelrecht hindurchzitterte. Scheitern nicht ausgeschlossen. Jetzt scheint die Stimmung innerhalb der Regierung also besser. In der Gesellschaft aber will der ersehnte Stimmungswechsel nicht gelingen. Oder wie es Merz sagte, letzthin vor der CDU in Nordrhein-Westfalen.
10: Kulturpessimisten, Untergangspropheten, Nöler, Nörgler, Empörte, Berufskritiker, wegtreten. Wir gehen mit Zuversicht und Optimismus an die Arbeit und wir bringen unser Land wieder auf Kurs.
7: Dafür bleiben der Regierung Merz jetzt noch gut 2,5 Jahre.
3: Die USA haben am Mittag während 1,5 Stunden Ziele im Iran angegriffen. Das schreibt das zuständige Regionalkommando der US-Armee.
0: Ziel der Angriffe seien Abschussrampen für Raketen und Abwehrsysteme an den Küsten gewesen. Die Luftangriffe hätten die Fähigkeit Irans geschwächt, Handelsschiffe in der Straße von Hormus anzugreifen. US-Präsident Donald Trump kündigte zuvor für die kommenden Nächte heftige Angriffe an und drohte für nächste Woche mit der Zerstörung von Kraftwerken und Brücken, es sei denn, die Iraner kämen zurück an den Verhandlungstisch. Die EU und die Ukraine wollen bei der Entwicklung von Drohnen enger zusammenarbeiten und die Drohnenproduktion hochfahren. Das kündigte EU-Kommissionspräsidentin Ursula von der Leyen bei einem Besuch in der ukrainischen Hauptstadt Kiew an. Die Ukraine habe seit Kriegsbeginn einzigartiges Wissen über den Einsatz von Drohnen und Drohnenabwehrsystemen erworben. Europa wiederum verfüge über industrielle Kapazitäten, um Drohnen zu bauen, sagte von der Leyen.
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3: In letzter Zeit ist es ruhiger geworden um ICE, die Migrationspolizei, die in den USA papierlose Migranten festnehmen und ausschaffen soll. Die US-Regierung scheint sich verabschiedet zu haben von den fast schon militärischen Einsätzen in großen Städten. Doch nun haben ICE-Beamte zwei Männer erschossen. Und das hat die Debatte um die umstrittene Behörde und die harte Ausschaffungspolitik von Präsident Donald Trump neu angefacht. USA-Korrespondent Andrea Christen.
11: Aufnahmen einer Überwachungskamera zeigen ein weißes Auto auf einer Kreuzung in der Kleinstadt Biddeford im Bundesstaat Maine. Es fährt langsam im Kreis, offenbar außer Kontrolle, bis ein Polizeiauto es rammt und stoppt. Beamte ziehen den Fahrer aus dem Auto. Er ist tödlich verletzt. Die Frontscheibe des Autos zeigt mehrere Einschusslöcher. Vom zuständigen Ministerium hieß es, der Autofahrer, ein kolumbianischer Familienvater, habe versucht zu fliehen. Aus Sorge um die öffentliche Sicherheit habe ein Beamter der Migrationsbehörde ICE auf ihn geschossen. Es ist schwer zu sagen, ob diese Version stimmt. Die ICE-Beamten trugen keine Kameras am Körper, keine Bodycams. Das sei inakzeptabel, sagt Liam LeFountain, Stadtpräsident von Biddeford, im Interview mit CNN.
12: It's unacceptable that they weren't wearing body cameras.
11: In unserer Stadt trägt seit 2018 jeder Polizist eine Bodycam. Für eine Bundesbehörde wie ICE, die mit der Öffentlichkeit interagiert und solche Taktiken anwendet, ist es unentschuldbar, wenn sie nicht mit Bodycams ausgestattet ist. Inakzeptabel. Punkt.
12: Unacceptable, period.
11: Offenbar lebte der Getötete legal in den USA und war gar nicht die Zielperson der ICE-Beamten. Ähnliches trug sich in Houston im Bundesstaat Texas zu. Dort wurde ein papierloser Mexikaner in seinem Auto erschossen, der seit Jahrzehnten in den USA gelebt hatte. Er habe versucht zu fliehen, habe sein Fahrzeug als Waffe eingesetzt, hieß es von der US-Regierung. Auch diese ICE-Beamten trugen keine Bodycams. Das Wall Street Journal zählt 28 Fälle, in denen Migrationsbeamte schossen, fast immer auf Autofahrer oder Beifahrer. Die Begründung der Regierung, in vielen dieser Fälle seien Autos als Waffen gegen die Beamten eingesetzt worden, ist fragwürdig. Und es fragt sich auch, ob Grenzwächter und ICE-Mitarbeitende, die in den Städten eingesetzt werden, überhaupt qualifiziert sind für Fahrzeugkontrollen. Gestern hieß es, die meisten Fahrzeugkontrollen würden nun ausgesetzt. Ich bin mir sicher, ICE wird wieder Fahrzeugstopps durchführen, aber die Behörde macht eine notwendige, kurzzeitige Pause, um sicherzugehen, dass alles in Ordnung ist. Das sagte Tom Homan, hochrangiger Migrationsbeauftragter der Trump-Regierung. Trump aber machte klar, ICE werde weiterhin Fahrzeugkontrollen durchführen. Auch scheint ICE in letzter Zeit wieder aktiver zu sein. Gemäß Medienberichten wird von den Beamten verlangt, dass sie 2000 Migrantinnen und Migranten pro Tag festnehmen. Vielleicht führt auch das dazu, dass es immer wieder Tote gibt.
3: Und jetzt noch die Wetteraussichten und die Börsendaten von SIX.
0: Der Swiss Market Index liegt im Moment bei 14.309 Punkten plus 0,5%. Der Euro wird zu 92,32 gehandelt und der Dollar zu 80,66. Das Wetter: in der Nacht lässt die Gewitteraktivität nach. Morgen ist es dann ziemlich sonnig. Es gibt schwülheiße 27 bis 32 Grad.
3: 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Einen schönen Abend wünschen Frank Estermann und Marco Koller.
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1: Voilà, wir haben es gerade gehört. Heute stehen die Chancen, dass man den Basilikum auf dem Balkon oder im Garten mal nicht tränken muss. Gar nicht mal so schlecht. Gut, sind wir ehrlich, er macht sowieso, was er will, mit oder ohne Wasser. Gut, das liegt wahrscheinlich an meinem nicht vorhandenen grünen Daumen. Kommen wir gut und vielleicht trocken. Richtig viel Abend.

0: Bon Jovi, Living on a Prayer, hier auf SRF 3. Am guten Festival zu Bern, das heute losgegangen ist, am Nachmittag, gibt es dieses Jahr nicht nur viel Wetter.
1: Ich habe das Gefühl, es gibt eine rechte Rutschpartie, wenn es jetzt so weiterfährt, weil der Gurt ist nicht gemacht für schlechtes Wetter.
2: Sonnencreme mit eingepackt, weil wir es ein bisschen beschwören, dass dann plötzlich gleich gutes Wetter kommt.
3: Wenn wir die letzten Tage mega heiß hatten, ist das eigentlich eine ganz gute Abwechslung gemacht.
0: Sondern auch viele Leute. Nebst dem Wetter bis zu 27'000. Das sind 2'000 mehr wie bis jetzt.

0: Und der Grund? So wie es uns als SRF 3 Bestsellen Splendid sagen, wo der morgen Abend auf dem Güschen spielt. Aber auch der Festivalleiter, der Bobby Bähler, bestätigt
1: das. Wir sind wirklich an den Punkt gekommen, wo wir faktisch mit fast einem ausverkauften Festival eigentlich nicht mehr mit einem Gewinn rechnen können. Und das ist nicht nachhaltig im wirtschaftlichen Sinn und darum haben wir darauf reagiert.
0: Mehr Leute bringen mehr Sicherheit und Spielraum, weil es wird auch für die Festivals eben als immer teurer. Gagen von den Künstler, Künstlerinnen zum Beispiel oder auch die Infrastruktur. Gut, man könnte jetzt auch einfach sagen, oder? Man könnte auch einfach sparen.
1: Das haben wir gemacht die letzten 3 Jahre. Und jetzt sind wir am Punkt, wo wir gesagt haben, jetzt müssen wir entweder den Ticketpreis schrauben oder den F&B-Preis oder die letzte Möglichkeit, die wir haben, wir gehen ein bisschen auf mit der Kapazität. Und das war unsere Entscheidung, weil die grundsätzlich eine Besucherin, ein Besucher nicht direkt aufs Portemonnaie geht.
0: Mehr Tickets, mehr Einnahmen und mit mehr Leuten vielleicht auch mehr Stimmung. Oder mehr Anstoß. Je nachdem. Und das dann eben alles wegen Geld. Splendid zum Start vom guten Festival.
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0: Mit Rihanna. Im Mittwoch oben beginnen. 17:30 ist es. Und jetzt gibt es Kurznachrichten mit dem Frank Estermann.
1: Die Schweiz will im Kampf gegen Drogenschmuggel und organisierte Kriminalität enger mit anderen Ländern zusammenarbeiten. Sie tritt deshalb der Europäischen Hafenallianz bei. Dieser Zusammenschluss aus europäischen Ländern und der Industrie tauscht Informationen aus, etwa über das Vorgehen von Schmugglern. In Israel hat das oberste Gericht ein Gesetz vorläufig ausgesetzt, das nur wenige Stunden zuvor vom Parlament verabschiedet wurde. Das Gesetz hätte ultraorthodoxe Werte Dienstverweigerer vor einer Verhaftung schützen sollen. Das Gericht will nun Anträge gegen das Gesetz prüfen, solange tritt es nicht in Kraft. Und die USA haben am Mittag während anderthalb Stunden Ziele im Iran angegriffen, das schreibt das zuständige Regionalkommando der US-Armee. Ziel der Angriffe seien Abschussrampen für Raketen und Abwehrsysteme an den Küsten gewesen. Die Luftangriffe hätten die Fähigkeit Irans geschwächt, Handelsschiffe in der Straße von Hormuz anzugreifen.
0: Nicht nur wir alle kämpfen mit der Hitze, auch der Rennvelofahrer der Tour de France, sehr reine Tage.
2: Es war heute heiss auf der 11. Etappe von Vichy nach Nevers. Immerhin war es eine flache Etappe, ohne viel Höhenmeter, über gut 160 Kilometer. Also wie gemacht für eine Sprintankunft, die es dann auch gegeben hat und wo der Norweger Søren Wærenskiold am schnellsten war. Im gelben Leidertrikot bleibt der Tadej Pogacar. Im Schutten wechselt nach dem Goalie Jan Sommer und dem Cheveio Zava vom FC Zürich ein dritter Schweizer zu Brügge nach Belgien. Der 18-jährige Andrei Vasovic verlor Luzern und schreibt bei Brügge einen Vertrag bis 2030. Und am ATP-Tennisturnier in Gstaad gibt es heute oben einen weiteren Match mit Schweizer Beteiligung. Der Jérôme Kim trifft im Achtelfinale auf den Griech Stefanos Tsitsipas. Das Spiel gibt es ab jetzt dann gerade live zu sehen im Fernsehen auf SRF 2.
0: Stefanie Westerhuis von SRF Meteo. Wo wird man am Feierabend nass?
3: Am ehesten nass wird man noch am Nordrand, so zwischen Basel und dem Bodensee. Aber so grundsätzlich ist es an vielen Orten jetzt einfach mal länger trocken. Es gibt ja am späteren oben stellenweise noch einmal neue Gewitter. Morgen ist durch den Tag häufig sonnig und 30 Grad heiß. Am Oben gibt es dann wieder Gewitter.
0: SRF Verkehrsinfo vom 5:30 in Graubünden ist auf der A13 der San Bernardino-Tunnel in beiden Richtungen wieder offen. Gesperrt ist, jetzt ist man verschoben, Expo-Güssi. Gesperrt ist wegen des Bahnfahrzeugs jedoch der Abschnitt zwischen Pian San Giacomo und dem San Bernardino-Tunnel in beiden Richtungen. Vor dem Gotthardtunnel Richtung Süden 3 Kilometer Stau und bis zu 30 Minuten Wartezeit ab Wassen. Die Einfahrt Göschenen ist gesperrt. Weiter Stau oder stockender Verkehr im Tessin auf der A2 Richtung Italien ab dem Monte Genero-Tunnel in der Zentralschweiz auf der A14 Richtung Luzern ab Buchrhein. Dann in der Region Zürich vor dem Gubris Richtung St. Gallen ab Dietikon und ab Urdorf Süd. Weiter auf der A1 zwischen Seebach und dem Brütiseller Kreuz. Richtung Zürich ab dem Brütiseller Kreuz. Und in der Region Solothurn auf der A1 Richtung Zürich zwischen Wangen an der Aare und Herkingen. Und noch in Basel auf der A2 Richtung Deutschland ab Bratteln.
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0: Es gibt sie noch. Zeitungen auf Papier. Nicht mehr so der Häufe, aber zum Beispiel die am Sonntag. Aber da kündigen sich jetzt Veränderungen an. Wie weiss unsere Wirtschaftsredaktion, geht das nächste.
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0: Neue Musik vom SRF 3 Best Talent der Rihanna. Kaffee Grimm.
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0: Medien sind ein Herzpflaster, wenn man damit Geld verdienen muss, wie zum Beispiel mit Zeitungen. Die letzten 20 Jahre haben viele Veränderungen gebracht, Stichwort Internet. Aber es gibt sie noch, die Zeitungen auf Papier, zum Beispiel am Sonntag. Aber auch hier kündigen sich Veränderungen an. Charlotte Schackmann aus der SRF Wirtschaftsredaktion. Das Online-Magazin «Republik» schreibt heute, der Sonntagsblick werde nach 57 Jahren eingestellt.
2: Per Ende 2026 schreibt die Republik, was so allerdings kaum stimmt, auch wenn es gut tönt, als Schlagzeile.
0: Was stimmt denn?
2: Ja, was stimmt, und das ist auch nichts Neues. Die Spatzen pfeifen seit Monaten von den Dächern. Ringier, wo der Sonntagsblick rausgibt, studiert an Veränderungen, was den Sonntagsblick angeht. Und ein wichtiger Grund dafür ist, nicht der einzige, aber ein wichtiger, dass das Verträgen von Zeitungen am Sonntag sehr teuer ist und der Sonntagsblick kommt, Nomen est Omen, bekanntlich am Sonntag raus.
0: Was ist denn so teuer an dieser Sonntagszustellung?
2: Ja, unter der Woche gibt es regionale Verteildienste, die regionale Printprodukte verteilen und eben auch nationale Titel in Briefkasten einlegen bei dir, bei mir. Es gibt also ganz viele, die sich die Zustellkosten teilen. Ist günstig. Am Sonntag braucht es eine eigene Organisation für nur 3 Sonntagstitel. Sonntagsblick entsteht am Sonntag, Sonntagszeitung. Und man zahlt den Verträgen von Trägerinnen auch noch Zuschläge für Sonntagsbüts. Also deutlich teurer als am Wächtig.
0: Das heisst, der Sonntagsblick kommt in Zukunft vielleicht einfach nicht mehr am Sonntag raus, dafür am Samstag?
2: Das ist eine Möglichkeit, eine Art Wochenende auszugehen, wie es auch die AZ-Medien machen, die Schweiz am Wochenende. Kennen die einen vielleicht. Das Modell wird auch von internationalen Sonntagszeitungen oder Wochenendzeitungen gelebt. Financial Times Weekend ist sehr ein erfolgreiches Beispiel. Die Süddeutsche, Frankfurter Allgemeine, sie alle bringen am Samstag eine dicke Wochenendausgabe raus und umgehen so die Zusatzkosten von dieser Sonntagszustellung. Hat auch noch den Vorteil, dass Leser, Leserinnen Samstag und Sonntag haben zum Lesen.
0: Wenn der Sonntagsblick aber jetzt aussteigen aus dieser Sonntagszustellung, wird es dann für die anderen 2 Sonntagsblätter teurer?
2: Ja, die Medien, NZZ und Ringier teilen die Kosten heute durch 3. Neu wäre es dann noch durch 2. Ohne Sonntagsblick müssten die anderen einen grösseren Teil übernehmen. Wie genau Ringier den Sonntagsblick aber umbaut, wissen wir noch nicht. Die Pressestelle von Ringier hat heute die Gerüchte einmal mehr noch nicht kommentieren. Man mache das dann, wenn man News hätte, heisst es bei Ringier. Dass aber irgendein Umbau kommt, Neuerungen kommen oder Veränderungen vom Sonntagsblick, das ist schon klar.

0: Taylor Swift. Da wär's auf 3.
1: Spanien sucht noch einen Gegner. Und heute Abend wissen wir, wer es ist. Wer der zweite Finalist wird an dieser Fußball-Weltmeisterschaft. England spielt gegen Argentinien. Lionel Mattmüller, du begleitest auch das zweite Halbfinale für uns. Auf was freust du dich?
2: Ich bin ja gestern schon hier gesessen, zu einer ähnlichen Zeit. Und dann habe ich gesagt, dass ich mich auf zwei der allerbesten Teams freue. Auf attraktiven Fußball, von den besten Offensivspielern, die es überhaupt gibt. Und dann bin ich recht enttäuscht worden, muss ich sagen. Darum bin ich jetzt heute vielleicht ein bisschen vorsichtiger bei dir. Wobei, es fällt mir auch nicht so schwer, muss ich sagen, weil ich finde, England und Argentinien haben beide noch recht Luft nach oben.
1: Wieso da? Vielleicht zuerst England?
2: Also England hat spielerisch ziemlich zu kämpfen gegen Kroatien. Im allerersten Match, da habe ich gedacht, okay, die haben super Ansätze, das ist das erste Spiel, die finden sich noch, die kommen noch so richtig. Aber nein, es ist dann eher knorziger geworden. In der K.O.-Phase habe ich jetzt wirklich in keinem Spiel gedacht, wow, was für ein Fußball. Dabei hätten sie eigentlich richtig gute Fußballer. Was sie aber auszeichnet, das ist ihre Mentalität. Also die kämpfen sich zurück, die lassen nicht locker, wenn es nicht so gut läuft. Sie sind richtig heiß auf die WM, attraktiv geschüttet, aber haben sie bis jetzt eben nicht so.
1: Da haben Sie auch angesprochen, der Thomas Tuchel, der Trainer, hat doch sein Team recht kritisiert.
2: Ja, ziemlich. Es ist langsam gegangen gegen Norwegen. Sein Team hat viel Fehler gemacht. Und dann hat sein Mittelfeldspieler Jude Bellingham gesagt, ich sei halt K.O.-Phase. Also man muss auch mal Dreckig gewinnen dann. Und vielleicht wissen sie Trainer ja nicht, wie es sei, unter so Bedingungen zu spielen.
3: Maybe he doesn't know what it's like to play in those kind of conditions against Erling Haaland, Odegaard, Nusash, Sorloff. You know, that's not an easy team to play against.
1: Ui.
2: Ziemlich gut, oder? Also das ist schon für mich auch eine Frage von diesem Match. Ist das jetzt einfach so ein Warnschuss gewesen, so ein kleiner Streit, der sie dann aber vielleicht alle zusammen noch mal ein bisschen näher bringt? Oder ist das noch nicht ausdiskutiert und England spielt der WM-Halbfinale mit internen Streitereien, weil das wäre wirklich gar nicht gut.
1: Weißt du bei Argentinien das, was dich noch nicht so überzeugt?
2: Es geht in eine ähnliche Richtung wie bei England. Spielerisch ist es einfach oft sehr harmlos gewesen. Abhängig extrem vom Lionel Messi auch. Und defensiv hat Argentinien Probleme. Also in dieser K.O.-Phase, auch gegen die Schweiz haben wir es ja gesehen, die haben sich eher so ein bisschen durchgemogelt, als dass jetzt Argentinien da durchgetanzt war.
1: Und jetzt wollte ich aber eigentlich ja wissen, auf was du dich denn freust.
2: Stimmt, Entschuldigung.
1: Haben wir noch vergessen, warte schnell.
2: Nein, am Schluss muss man schon sagen, es spielt Jude Bellingham, ein Harry Kane, ein Lionel Messi. Die spielen alle in dem WM-Halbfinale und die können ja alle shooten. Jetzt haben sie auch ihre magischen Momente immer wieder. Also hoffentlich haben beide Teams heute spielerisch einen richtig guten Tag. Und wenn sie so einen verwünschen, dann gibt es ein Fußballfest.
1: Am 9. ist ein Abpfiff. Von dem vielleicht eben Fußballfest. Zum Schauen live auf SRF 2. Am Radio gibt es Einstaltungen.
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0: Live Anthem. American Slang. Kurz vor 6 haben wir es. Es gibt das Wichtigste jetzt von der Stunde. 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
1: Die Nachrichten von SRF um 6 mit Frank Estermann. Kampf gegen Drogenschmuggel und organisierte Kriminalität. Die Schweiz will verstärkt mit anderen europäischen Ländern zusammenarbeiten. Ausschluss aus der römisch-katholischen Kirche. Mitglieder der erzkonservativen Pius-Bruderschaft wehren sich gegen ihre Exkommunikation. Gesetz zum Schutz von ultraorthodoxen Wehrdienstverweigerern in Israel. Das höchste Gericht setzt die neuen Regeln vorläufig aus. Das Wetter. In der Nacht lässt die Gewitteraktivität nach. Morgen ist es dann ziemlich sonnig. Tonnenweise Drogen werden per Schiff transportiert, auch nach Europa. Immer wieder finden Ermittlungsbehörden große Mengen. Um gegen den Drogenhandel und die organisierte Kriminalität anzukämpfen, gibt es die Europäische Hafenallianz. Nun ist auch die Schweiz Teil davon. Jan von Tubbel.
2: Die Schweiz ist der Allianz beigetreten. Das bestätigt das eidgenössische JUSI zum Polizeidepartement auf Anfrage von Radio SRF. Und der Beitritt habe auch mit dem Erfolg der Allianz zu tun. Weil es für Drogenschmuggler schwieriger geworden sei, ihre Ware über die großen Häfen nach Europa zu bringen, würden sie vermehrt auf kleinere Häfen ausweichen, etwa auf die Schweizer Rheinhäfen. Darum wolle die Schweiz jetzt auch vom Know-how der Hafenallianz profitieren. Bei der Allianz machen 26 EU-Staaten, Norwegen und die Schweiz mit. Aber auch private Akteure wie Reedereien oder die Häfen selbst. Die Allianz tauscht Informationen aus, etwa über neue Techniken der Drogenschmuggler, ihre Ware vor den Behörden zu verstecken. Oder über technische Möglichkeiten, um Drogen zu entdecken. Morgen reist Bundesrat Beat Jans nach Irland. In Dublin findet ein Treffen dieser Hafenallianz statt.
1: Informationen von Jan von Tubbel. Anfang Juli hat die erzkonservative katholische Pius-Bruderschaft 4 neue Bischöfe geweiht. Die Weihe fand im Kanton Wallis statt. Als Reaktion darauf schloss der Vatikan die 4 neuen und 2 bisherige Bischöfe der Bruderschaft aus der katholischen Kirche aus. Und gegen diesen Ausschluss wehrt sich die Pius-Bruderschaft und hat Rekurs eingereicht. Die Bruderschaft bezeichnet die Strafe als ungerecht und ungültig. Der Vatikan wirft der Gruppe Kirchenspaltung vor. Der eingereichte Rekurs hat laut der Pius-Bruderschaft eine aufschiebende Wirkung. Die zuständige Stelle in der katholischen Kirche muss diesen Rekurs nun prüfen, was mehrere Monate in Anspruch nehmen kann. Dieses Gesetz wurde nicht alt. In Israel hat das oberste Gericht eine Vorlage ausgesetzt, die vom Parlament erst gestern beschlossen worden war. Es geht dabei um ultraorthodoxe jüdische Männer, die den Militärdienst verweigern. Das Gesetz hätte es vorübergehend verboten, diese Männer festzunehmen. Aus Tel Aviv berichtet ARD-Korrespondent Julio Segador.
3: Das Gesetz sollte die Festnahme von Zehntausenden streng religiösen Männern, die sich der Einberufung entziehen, bis Ende November verbieten. Die obersten Richter machten der Regierung von Benjamin Netanyahu jedoch einen Strich durch die Rechnung. Das Gesetz verstoße eklatant gegen den Gleichheitsgrundsatz, weil es nur für streng religiöse Juden gelte, und es sei diskriminierend, da die Armee mitten im Dauerkonflikt unter massivem Personalmangel leide, so die Richter. Die Entscheidung stürzt Israel in eine Verfassungskrise. Der ultraorthodoxe Vorsitzende der Schass-Partei, Deri, warf dem obersten Gericht Aktionismus vor. Der ultraorthodoxe Ex-Minister Porush bezeichnete das Urteil gar als rechtswidrig. Premier Netanyahus Koalition kommt durch den Stopp des Gesetzes in eine schwierige Lage. Weil im Oktober Neuwahlen anstehen, wächst der Druck auf sein rechtsnationales Regierungsbündnis. Auf den Straßen drohen nun neue, heftige Proteste zwischen säkularen Israelis und der ultraorthodoxen Gemeinschaft.
1: Julio Segador hat berichtet. Der Zoo Basel meldet einen erneuten Todesfall in seiner Gorilla-Population. Ein Jungtier, nur 4 Tage alt, wurde von seinem Vater tödlich verletzt. Der Zolli schreibt, die Mutter des Gorilla-Babys habe in den ersten Tagen typisch mütterliches Verhalten gezeigt. Danach habe der Vater Interesse gezeigt und das junge Weibchen an sich genommen. Weil der Vater die Mutter nicht mehr in die Nähe des Jungen gelassen habe, sei es zu Rangeleien zwischen den beiden erwachsenen Tieren gekommen. Dabei sei das Jungtier durch einen unbeabsichtigten Biss in den Brustkorb durch den Vater getötet worden. Erst am Dienstag musste der Zoo Basel ein Gorillamännchen einschläfern, wegen Bissverletzungen im Genitalbereich, die ihm ebenfalls der Vater des nun getöteten Jungen zugefügt habe. Eine Meldung vom Radsport. Der Norweger Søren Werenskiold hat die 11. Etappe der Tour de France gewonnen. Werenskiold war im Massensprint der Schnellste. In der Gesamtwertung führt weiterhin der Slowene Tadej Pogacar. Die Börsendaten von SIX. Der Swiss Market Index schließt bei 14.307 Punkten plus 0,5%. Der Dow Jones Index in New York steigt um 0,3%. Der Euro wird zu 92,22 gehandelt und der Dollar zu 80,68. Soweit die Meldungen.
0: Was bringt nach noch, Stefanie Westerhuis?
4: Stellenweise kommt es noch einmal regnen. Dazu bleibt es schwül und auch eher warm. Morgen früh haben wir die Temperaturen zwischen 15 und 19 Grad. Morgen durch den Tag ist es dann häufig sonnig und wird noch einmal 30 Grad heiß. Am Abend kommen neue Gewitter.
0: SRF Verkehrsinfo, 6 ab 6 ist es, Stau oder stockender Verkehr. In der Region Basel auf der A2 Richtung Deutschland über 30 Minuten mehr Fahrzeit wegen eines Unfalls zwischen Pratteln und Badischer Bahnhof. In der Gegenrichtung zwischen Wiese und Breite ebenfalls wegen eines Unfalls. In der Region Zürich vor dem Gubristunnel Richtung St. Gallen ab Dietikon und ab Urdorf Süd. Weiter auf der A1 zwischen Seebach und dem Brüntiseller Kreuz. Richtung Zürich ab dem Brüntiseller Kreuz und im Tessin auf der A2 Richtung Italien ab dem Monte Ceneri-Tunnel.
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0: Ich packe meinen Koffer für Australien. Ich würde jetzt einfach mal schnell Badhose einpacken, kurze Hose, T-Shirt. Nein, eben nicht. Das Outfit von unserem Australien-Korrespondent Urs Welterlin sieht im Moment ganz anders aus.
6: Ja, das ist absolut richtig. Ich sitze jetzt hier im Büro mit 4 Schichten, mit einem Faserpelz, mit einem Hemd, mit einem Unterhemd und noch einem Merino-Hemd.
0: Heitere Fahne. All das würden sich gerade alle mit Dachwohnung wünschen. 10 Grad hat es beim Goulburn, 2 Stunden südlich von Sydney ist da und in der Nacht kann es einmal unter Null gehen. Wir kühlen uns ein bisschen ab mit dem Welterlin und reden über die australischen Winter.
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0: Die Totenhosen, nur nach vorn, hier auf SRF 3. Mit euch in der Schweiz schwitzen. Und zwar schon seit Wochen. Auf der anderen Seite der Welt, da wird gefroren. Weil logisch, auf der Südhalbkugel ist es jetzt Winter.
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0: Zum Beispiel zu Australien. Und wer jetzt denkt, ja, also so kalt wird es jetzt dort unten auch nicht. Womol, unser SRF-Australien-Korrespondent Urs Welterlin hockt mit dem Faserpelz in seinem Büro zu Goulburn, 2 Stunden südlich von Sydney.
2: Australien, und das vergisst man eben gerne mal, ist eben nicht nur ein Land, es ist ein Kontinent mit unterschiedlichen Klimazonen, von tropisch im Norden bis fast alpin weiter im Süden. Es gibt also neben der Hitze, die ja alle kennen, auch Kälte. Es gibt in Australien auch Alpen und sogar einige Skigebiete.
0: Skigebiete, die jetzt eine Saison haben und mit den gleichen Problemen kämpfen wie bei uns in der Schweiz?
2: Man muss sagen, in den Skigebieten, die wir hier haben, zum Beispiel das Perisher heisst eins, hat es also noch keinen Schnee, fast keinen Schnee. Das ist übrigens ein grosses Problem, weil es wird jedes Jahr hat's ein bisschen weniger Schnee, und zwar weil die Durchschnittstemperaturen auch in Australien halt steigen, als Folge vom Klimawandel. Was aber nicht heisst, dass es nicht viele Leute gibt, die gleich dort Ski fahren wollen. Und obwohl es wahnsinnig viel kostet. Ich habe jetzt schon mal nachgeschaut, dass eben ein Perischer, der unter uns gesagt nicht viel mehr als ist, also ein Idiotenhügel, wenn man in der Schweiz würde sagen, da kostet eine Tageskarte 155 Franken. Also wer hier will Ski fahren, der muss wirklich Geld anlegen.
0: Der australische Winter. Mir gar nicht so bewusst gewesen und auch immer wieder für Missverständnisse sorgt auf beiden Seiten.
2: Ich bin immer wieder erstaunt, wie viele Touristinnen und Touristen, auch aus der Schweiz, muss man sagen, sehr schlecht vorbereitet hierher kommen, weil sie einfach meinen, ja, es ist immer heiß, es ist immer warm, Sonne, Beach und so, gell? Aber das ist eben überhaupt nicht wahr. Es kann hier, wie gesagt, sehr, sehr kalt werden. Also man braucht auf jeden Fall den Faserpelz und den Beanie, wie man den Wollkappen hier sagt. Auf der anderen Seite gibt es aber auch Australien, die zum Beispiel in die Schweiz gehen und meinen, es sei immer schön dort. Ich bin einmal in die Schweiz geflogen. Nebenan ist ein Australier gesessen, ein junger Australier, und der hat Shorts angehabt, so ein Träger-T-Shirt und Badeschlappen. Und ist dann in Kloten ausgestiegen, mitten im Winter. Der war buchstäblich fast schockgefroren gewesen.
0: Der SRF-Korrespondent Urs Welterlin über den australischen Winter. Hofft beim Zuhören, hat es ein bisschen abgekühlt.
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0: nur kann. Doors, halb sieben ist es. Und jetzt gibt's kurz Nachrichten mit dem Frank Gestermann.
1: In Israel hat das oberste Gericht ein Gesetz vorläufig ausgesetzt, das erst gestern vom Parlament verabschiedet wurde. Das Gesetz hätte ultraorthodoxe Militärdienstverweigerer vor einer Verhaftung schützen sollen. Das Gericht will nun Anträge gegen das Gesetz prüfen, solange tritt es nicht in Kraft. Sechs Bischöfe der erzkonservativen Pius-Bruderschaft wehren sich gegen ihren Ausschluss aus der katholischen Kirche. Sie haben Rekurs gegen die Exkommunikation eingereicht. Die sechs Personen wurden vom Vatikan aus der Kirche ausgeschlossen, nachdem die Bruderschaft Anfang Juli im Wallis vier neue Bischöfe geweiht hatte. Und im Zoo Basel hat ein Gorillamännchen sein vier Tage altes Jungtier getötet. Passiert sei es bei einer Rangelei zwischen dem Männchen und dem Muttertier des Jungen, teilt der Zolli mit. Der Vater habe das Jungtier unbeabsichtigt in den Brustkorb gebissen.
0: Fahrt ihr auch in Velo und habt schon mal 50 Stundenkilometer auf dem Tacho gehabt? Genau so schnell sind sie heute im Durchschnitt an der Tour de France unterwegs gewesen, sehr reine Tage.
2: Um genau zu sein, 50,91 Stundenkilometer im Durchschnitt hat Fahrer heute auf dem Tacho gehabt, während der 11. Etappe von Vichy nach Nevers über gut 160 Kilometer. Und mit dieser Durchschnittsgeschwindigkeit ist das neu die schnellste Etappe in der Geschichte von der Tour de France. Gewonnen hat die schnelle Flachetappe im Sprint der Norweger Søren Wærenskiold und im gelben Leidertrikot bleibt der Tadej Pogacar mit 3 Minuten und 36 Sekunden Vorsprung auf Jonas Vingegaard. Und am ATP-Tennisturnier in Start gibt es heute oben einen weiteren Match mit Schweizer Beteiligung. Der Jérôme Kim trifft im Achtelfinale auf den Griech Stefanos Tsitsipas. Das Spiel gibt es jetzt dann gleich live zu sehen im Fernsehen auf SRF 2, wenn der vorherige Match dann endlich fertig ist.
0: Stefanie Westerhuis von SRF Meteo, was machen die Temperaturen noch so heute und morgen?
3: Heute Nacht bleibt es eher warm. Die Temperaturen sinken so auf 19 bis 15 Grad und morgen durch den Tag ist es schon wieder 30 Grad. Dazu ist es schwül und passend zu dieser Schwüle haben wir auch immer wieder Gewitter, die kommen. Jetzt zum Beispiel gerade wieder mal die Region rund um Schaffhausen, wo es wieder bereicht. Jetzt in Nacht auch hier und dort ist grundsätzlich noch weitere Platzregen und Gewitter. Morgen durch den Tag an den meisten Orten mal ziemlich sonnig. Am Oben kommen dann wieder neue Gewitter auf.
0: Besser Verkehrsinfo, 6:30 ist es. Stau oder stockender Verkehr in der Region Basel auf der A2 Richtung Deutschland zwischen Pratteln und Badischer Bahnhof in der Region Zürich, auf dem Westring Richtung Gubristunnel ab Urdorf Nord und noch im Tessin auf der A2 Richtung Italien ab dem Monte Ceneri Tunnel.

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0: Bereit zum Gartenmöbel reinnehmen, je nachdem, wo man wohnt heute Abend. Bereit für vierte Gurten.
1: Also wir haben alle drei Sonnencreme mit eingepackt, weil wir es ein bisschen beschwören wollen, dass plötzlich gleich gutes Wetter kommt. Aber wir haben Knipsen dabei, wir hocken schon auf einer Pellerine. Also wir hätten im Ernstfall auch das Equipment dabei, dass wir gleich festen können, trotz dem Regen.
0: Und auch sehr wichtig?
2: Besten Mittwoch nicht reinschiessen, weil das ist immer mega gefährlich. Aber ich kann das meistens selber nicht einhalten, Mittwoch. Machst du eigentlich nicht mehr, aber du musst auch durchziehen.
0: Nicht reinschiessen am Guten. Aber heute Abend am Match wäre es schon noch wichtig, dass drei geschossen wird. Und man könnte sich auf ein Fußballfest freuen.
3: Nein, am Schluss muss man schon sagen, es spielt Jude Bellingham, Harry Kane, Lionel Messi. Die spielen alle in dem WM-Halbfinale und die können ja alle shooten. Jetzt haben sie auch ihre magischen Momente immer wieder. Also hoffentlich haben beide Teams heute spielerisch einen richtig guten Tag. Und wenn sie so einen verwünschen, dann gibt es ein Fußballfest.
0: So, der Lionel Matt Müller vom Sport, ein Fußballfest. Freuen wir uns drauf. Hof sind bereit. Dana Rossinelli ist es. Let it go. Gute Nacht zusammen. Da auf SRF 3.

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0: aber dann doch noch Schallachrot. Tana Gatsch übernimmt mit unserer Schweizer Musiksendung.ch. Und jetzt das Wichtigste von der Stunde. 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
1: Die Nachrichten von SRF um 7 mit Lukas Siegfried. Anfang Juli hat die erzkonservative katholische Piusbruderschaft 4 neue Bischöfe geweiht. Die Weihe fand im Kanton Wallis statt. Als Reaktion darauf schloss der Vatikan alle die 4 neuen und 2 bisherige Bischöfe der Bruderschaft aus der katholischen Kirche aus. Und gegen diesen Ausschluss wehrt sich die Piusbruderschaft und hat Rekurs eingereicht. Die Bruderschaft bezeichnet die Strafe als ungerecht und ungültig. Der Vatikan wirft der Gruppe Kirchenspaltung vor. Der eingereichte Rekurs hat laut der Pius-Bruderschaft eine aufschiebende Wirkung. Die zuständige Stelle in der katholischen Kirche muss diesen Rekurs nun prüfen, was mehrere Monate in Anspruch nehmen kann. Die Luft in der kanadischen Metropole Toronto ist schlecht. Schlechter als jene der indischen Hauptstadt Neu-Delhi oder von Lahore in Pakistan. Das auf alle Fälle zeigt die aktuelle Liste einer Schweizer Firma, die sich mit Luftqualität beschäftigt. Grund für die schlechte Luft in Toronto ist Waldbrände im Nordwesten der Provinz Ontario. Die Stadtbehörden haben die Bevölkerung deshalb aufgerufen, ihre Häuser möglichst nicht zu verlassen und vor allem sämtliche sportlichen Aktivitäten im Freien abzusagen. In ganz Kanada wüten derzeit über 800 Waldbrände, fast 200 davon sind außer Kontrolle. Befeuert wird die Situation durch eine Hitzewelle, die momentan weite Teile Nordamerikas erfasst. Dann eine Meldung vom Radsport. Der Norweger Søren Werenskiold hat die 11. Etappe der Tour de France gewonnen. Werenskiold war im Massensprint der schnellste. In der Gesamtwertung führt weiterhin der Slowene Tadej Pogacar. Und noch die Wetteraussichten. In der Nacht lassen die Schauer und Gewitter nach. Morgen ist es dann ziemlich sonnig. Gegen Abend ziehen erneut Gewitter auf. Die Temperatur steigt morgen auf 29 bis 32 Grad. Das waren Nachrichten von Radio SRF, verantwortlich Patrick Seiler.
2: SRF Verkehrsinfo von 19.02 Uhr. Stau oder stockender Verkehr in der Region Basel auf der A2 Richtung Deutschland zwischen Schweizer Halle und Badischer Bahnhof. In der Zentralschweiz auf der A4 von Zug her wegen eines defekten Lastwagens bei der Verzweigung Rüttihof und im Tessin auf der A2 Richtung Italien ab Rivera.
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2: Vielleicht habt ihr schon Sommerferien, dann ist sowieso jeder Tag Wochenende. Wenn nicht, dann ist die Hälfte der Woche auch schon geschafft. Und so einen kleinen Rave kann man auch gut am Mittwochabend machen, weil sie sind wieder da. Die Collabo, wo wir nicht gewusst haben, dass wir sie brauchen, bis sie irgendwann einfach auftaucht ist. Der Star-Architekt unter den Soundtüftler Pablo Nouvel und einer der hellsten Sterne am Schweizer Rap-Himmel, der Native.

gemeinsamen Track raus. Kleiner Tipp, den lässt man laut, wenn man kann. Ich habe es ausprobiert, es geht schon auch in einer zivilisierten Lautstärke. Aber laut ist besser.

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1: Sie hat Schweiz dieses Jahr am Eurovision Song Contest vertreten. Veronika Fusaro mit Alice. Und wir wollen sie ja nicht verschreien, gell? Aber jedenfalls haben wir gerade ihren Nachfolger gefunden. Erst ist Songs schreiben, dann kann er jedenfalls.

0: ist gerade neu auf dem Eonava seiner EP Drama rausgekommen. Und Geschichte hinter, die hat er uns am Montagabend hier im .ch erzählt.
1: Ich habe den Song geschrieben, zusammen mit dem Ben, wie fast immer, mein Pianist und Songwriting, Musikpartner, wo ich seit 11, 12 zusammen Musik mache.
0: Deine kreativ bessere Hälfte.
1: Ja, sozusagen. Schon, ja, kann man so sagen. Das ist mein Phineas zu meiner Billie Eilish.
0: Ja, okay. Und jetzt können wir meinen, der Eonava und sein kreativer Partner, der Ben, haben den fancy Song für den fancy Eurovision Song Contest irgendeinem fancy Hochglanzstudio geschrieben. Aber wo haben sie ihn geschrieben?
1: In seinem Kinderzimmer. 2023 sind wir drin gesessen und haben gesagt, gut, wir schreiben jetzt eine erste Saison. Das haben wir gemacht.
0: Gut, wir schreiben jetzt im Kinderzimmer eine erste Saison. Ja. Ihr habt das gemacht, ihr habt ihn eingereicht. Es ist ein Nemo geworden mit dem Code für den ESC. Fair enough, kann man sagen.
1: Das ist
0: auch eine gute Entscheidung gewesen, hat auch funktioniert. Aber das Thema ESC ist für dich noch nicht ganz erledigt.
1: Nein, schon nicht. Nein. Ich meine, dann, wo wir den Song geschrieben haben, war das ja auch das Ziel gewesen und haben wir das schon als Möglichkeit gewesen. Weil ich habe das auch immer wieder gehört, so, ah, du wirst super an ESC passen. Und ich finde, ja, eigentlich schon. Und nicht mal so mega, nicht mal, dass ich jetzt meinen Stil mega auf das angepasst habe. Ich glaube, viel dramatischer als ESC kann man nicht werden und viel dramatischer als ich ist auch schwierig, glaube ich.
0: Unterschreiben wir genau so. Mal schauen, ob der Eonava irgendwann einmal die Schweiz am ESC vertritt. Aber vorher veredeln wir seinen Sound mit diesem Gütesiegel. Und dass er auch die Stimme für einen ESC auf die grosse Bühne hat, das hat er mit seiner Live-Session mehr als bewiesen.
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Was für eine Live-Performance. Da passiert vor gut 48 Stunden im SRF3-Studio live mit Band und Streicher «Burn It From Within». Am E.ON Ava sein erster Song hat es nicht ganz auf der ESC-Bühne geschafft. Dafür auf die Setlist bei seiner Best Talent Live-Session, die er am Montagabend hier im .ch gespielt hat. Inklusive Michael Jackson-Cover kann man mal

Also, der EONAVA, unsere neueste Entdeckung und stolze Träger vom Gütesiegel SRF 3 Best Talent im Juli. Die ganze Sendung, seine ganze Live-Session und ein ausführliches Porträt über den 26-jährigen Künstler aus Zofingen gibt es alles auf srf3.ch. Und wer weiß, vielleicht steht er ja dann wirklich auch in ihre Fußstapfen. Da kommt Zoé May zusammen mit dem Le Mans und Jamais était cool.

ganz ein grosser Song. Meisli vom Minking aus Schaffhausen. Endlich wieder mal gehört hier im Punkt.ch. Bessere Verkehrsinfo von 19.33 Uhr. Stau in der Zentralschweiz auf der A4 von Zug her wegen eines defekten Lastwagens bei der Verzweigung Rüttihof. Sonst ist alles gut unterwegs und wenn nicht, dann gebt bitte rasch einen Funk auf die Verkehrshotline 0800 888 123.

0: Lehrer wieder füllen.
1: Eine neue Stimme, die wir dieses Jahr hier im .ch entdeckt haben. Eigentlich ist sie ja Schauspielerin, aber okay. Die Frau kann auch Songs schreiben und singen. Lorena Hanschin mit «Trotzdem». Und vor ganz genau 3 Jahren haben wir uns sie vorgestellt. 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Die Lausannerin Navy feiert jetzt ihres 3-Jährigen als SRF 3 Best Talent vom Juli 2023.

Ihre Live-Session, wo sie einfach mal schnell ein Amy Winehouse-Cover gespielt hat. Just try to make me go to rehab and I won't go. Und wo sie es auch nicht vom Stuhl gehauen hat. Und jetzt, 3 Jahre später, hat die Navy einmal mehr einen Song draussen, der es ohne Umweg in unsere Playlist schafft. Da bitteschön. In voller Länge, ganz neu bei uns. Das ist die Navy mit Slowly Burning.

Gut, oder? Richtig gut. Und neu in unserer Playlist Slowly Burning for the Navy SRF 3 Best Talent vom Juli 2023. Und ich habe nochmal einen Keimtipp für eure Sommerplaylist. Kommt aus der Ostschweiz von Worries and Other Plants. Ihr neuer Song ist seit dem Freitag draussen und ist richtig, richtig schön. This is a poem jetzt bei srf3.ch.

ist doch mal ein Soundtrack für den Mittwoch vier Abend. Ich hoffe, ihr habt gleich viel Spass an dem Sound wie ich. Worries and Other Plants. This is a poem, entdeckt hier bei srf3.ch.

0: Die beiden Tobias, der Jensen und der Karschi mit Roommates zum Schluss von Punkt.ch. Der Andreas Forster übernimmt mit dem WM-Halbfinal Argentinien gegen England. Tana Gage wünscht einen guten Mittwochabend, das ist SRF 3.
1: Die Nachrichten von SRF um 8 mit Lukas Siegfried. Wer unheilbar krank ist, darf in Frankreich künftig freiwillig das Leben beenden. Das französische Parlament hat nach langer Diskussion einem Gesetz zugestimmt, das Sterbehilfe unter strengen Auflagen erlaubt. Die Krankheit muss in fortgeschrittenem Stadium sein und die kranke Person muss den Wunsch nach einem assistierten Suizid frei und klar äußern können. Und die Möglichkeit hat nur, wer die französische Staatsbürgerschaft hat und dauerhaft in Frankreich lebt. Die Legalisierung der Sterbehilfe sei für das Land ein bedeutender Schritt, sagt SRF-Korrespondentin Miriam Mathis.
2: Es ist ein historischer Entscheid für Frankreich. Darin sind sich Befürworter und Gegner einig. Präsident Macron trägt diese umstrittene gesellschaftliche Reform mit, hat aber jahrelang gezögert und überließ die Einführung der Sterbehilfe bis zum Schluss den Parlamentariern. Im Élysée-Palast sieht man bereits jetzt gerne Parallelen zu früheren gesellschaftspolitischen Meilensteinen, wie der Legalisierung des Schwangerschaftsabbruchs oder der Ehe für alle. Auch diese Reformen waren einst heftig umstritten, werden heute jedoch kaum noch grundsätzlich in Frage gestellt,
1: sagt Miriam Mathis in Paris. Heute vor 10 Jahren versuchten Aufständische in der Türkei, Präsident Recep Tayyip Erdogan zu stürzen, ohne Erfolg. Nun haben bei Gedenkveranstaltungen tausende Menschen an den Putschversuch und die Opfer davon erinnert. Unter anderem gab es in der Metropole Istanbul einen Marsch über eine Brücke über den Bosporus, wie Nachrichtenagenturen und türkische Medien berichten. Auf dieser Brücke war es am 15. Juli 2016 zu schweren Gefechten zwischen Putschistinnen und Putschisten und regierungstreuen Sicherheitskräften gekommen. Auch in der Hauptstadt Ankara gab es Schießereien. Insgesamt wurden über 250 Menschen getötet. Die Regierung Erdogan verhängte in der Folge den Ausnahmezustand. Zehntausende Menschen wurden entlassen oder mussten gar ins Gefängnis. Ein Gericht in Vevey im Kanton Waadt hat einen 46-jährigen Mann zu 20 Jahren Haft verurteilt, weil er seine Partnerin ermordet hat. Zudem muss sich der Mann einer stationären Behandlung unterziehen und wird aus der Schweiz ausgewiesen. Der in Deutschland wohnhafte Kosovare hatte im Mai 2023 seine Partnerin, eine Landsfrau, mit einem Schlagringmesser erstochen, das er illegal besaß. Das Gericht spricht von einer Tat, Zitat, beispielloser Gewalt und einem Femizid aus egoistischer Besitzgier. Das Urteil ist noch nicht rechtskräftig. Bleiben die Wetteraussichten. Morgen wird es ziemlich sonnig, am Abend gibt es dann wieder Gewitter. Die Temperatur steigt auf rund 30 Grad. Das waren Nachrichten von Radio SRF. Verantwortlich ist Patrick Seiler.
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4: Mein Name ist Lionel Mattmüller und ich schaue voraus auf das zweite Halbfinale England gegen Argentinien. Und ich mache es nicht allein, sondern mit unserer Fußballexpertin Katrin Lehmann. England, Katrin, um die zuerst ansprechen, zwei Schlüsselspieler habe ich mir da rausgepickt. Warum sind die so wichtig? Jude Bellingham im Mittelfeld und Harry Kane, beide heute von Anfang an.
5: Ja, der Harry Kane, da müssen wir glaube ich nicht drüber reden, das ist der Torgarant schlechthin und er zieht von vorne eigentlich die ganze Mannschaft hinter sich her. Das muss man wirklich sehr beeindruckend sagen. Und Jude Bellingham ist so ein bisschen die Leichtigkeit und der, wo eben noch der ein oder andere überraschende Moment kann setzen in England.
4: Auf der anderen Seite Argentinien mit dem Lionel Messi als Schlüsselspieler, gar keine Frage. Und dann der Leandro Paredes wahrscheinlich im Mittelfeld.
5: Ja, der hat wirklich eine sehr zentrale Rolle auch gegen die Schweiz gespielt. Was er eben anders macht als jetzt die anderen zwei, die man in England genannt haben und Lionel Messi. Er ist auch defensiv sehr, sehr ein wichtiger Spieler, gewinnt ganz viel Zweikämpfe. Das heisst, wenn er gut drauf ist, dann wird es gefährlich für England.
4: Also beide Mannschaften haben ihre Spieler im Team, die können etwas auslösen und wir sind gespannt, wer es dann im Finale schafft. Am 9. ist Abpfiff.
6: SRF Verkehrsinfo von 20.04 Uhr. Da sieht es sehr gut aus. Es liegen zurzeit keine Meldungen über größere Störungen vor.
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6: Nur schon, um es mal ein bisschen einordnen, was für ein Match uns da heute an der WM erwartet. Beim gleichen Duell vor 40 Jahren hat die Hand Gottes eingegriffen an der WM 1986.
7: Maradona gives Argentina the lead. The England players protesting to the referee and the goal is given.
6: Ja, der Diego Maradona köpfelt den Ball nicht mit dem Kopf, sondern mit der Hand ins Goal von England, kommt durch, damit Argentinien gewinnt dann am Schluss. Und im gleichen Match schiesst der Maradona auch noch das Goal vom Jahrhundert, sein Sololauf, nämlich von der Mittellinie. Das ist auch in dem Spiel gegen England passiert. Also, die Erwartungen hoch an den heutigen Match. Wieder Argentinien-England, heute im zweiten WM-Halbfinale. Der neue Maradona heisst Messi und löst England Schnappatmung aus. Reden wir gerade drüber. Als nächstes am Mikrofon Andreas Forster.

0: Viele haben es schon probiert. Ganz viele sind gescheitert. Schon seit über 20 Jahren. Wer schafft es, den Fußball-Superstar Lionel Messi auf dem Fußballplatz in den Griff zu kriegen? Hätte jemand das Rezept schon gefunden, der 39-jährige Argentinier wäre wahrscheinlich schon längst abgemolden. Aber nein, auch im hohen Fußballeralter, 39, oder, gehört er noch zu den Besten und steht heute mit Argentinien im BM-Halbfinale gegen England. Was kann man eben gegen den Messi machen? Der Thomas Tuchel, Trainer von England, hat sich schon viel, viel Gedanken darüber gemacht. Vielleicht einfach mal oldschool vorgehen.
1: I was thinking about this, if we do a proper oldschool man mark. Not sure if we follow through with this idea, but...
0: Proper oldschool man mark, also Mannendeckung. Immer einer bei ihm, wie es früher bei den Junioren gelernt hast. Ganz generell schon spannend, oder? Wie sehr es vor dem Match immer um den Lionel Messi geht, auch der englische Innenverteidiger. John Stone ist auf ihn angesprochen worden.
2: We have to give Messi, you know, all the respect that he deserves. I feel like that maybe the feeling is quite mutual between both teams and it'll be a great fight. And I think we go into this game as we always do and looking at ourselves and what we can do in the game and how we can oppose ourselves on Argentina.
0: Also Respekt vor Messi, sage ich bei allen von seinem Team da, aber England will vor allem auf die eigenen Stärken schauen. Ein Satz, den man auch schon ein oder andere Mal gehört hat von einem Fußballer. Hängt herum, oder? England hat schlechte Erfahrungen gemacht mit argentinischen Wunderspielern. 40 Jahre ist es her, wo die legendäre Szene passiert ist. Das Goal, wo Diego Maradona mit der Hand statt dem Kopf geschossen hat. Und ja, das ist ja auch ein wichtiger Match gewesen, wie im Viertelfinal. Gegner England. Und wenn man dann noch die ganze historische Komponente dazu nimmt, dann muss man sagen, es ist nur ein Fußballmatch, aber irgendwie eben gleich auch mehr. Am 9. geht's los. WM-Halbfinale. Argentinien gegen England. Auch live bei uns.

0: 28.08 Mittwochabend, wo eins von den grossen Festivals ansteht. Eins, wo tief drin ist. Eins, wo, glaube ich, jeder oder jede in seinem Leben mindestens einmal war. Ist. Ab heute gehen wir wieder zusammen auf den Gurten. Und schon der erste Abend heute hat es in sich. Neben dem Teddy Swims oder dem Jean Paul gibt es die nötige Dosis Swiss Pop mit einem Schuss Nostalgie. Lunik treten auf, grosses Comeback feiert, sind zurück, auch wenn sie lange nichts mehr wollen wissen voneinander vorher. Irgendwann ist aber der Moment eben wieder gekommen. Irgendwo zwischen Servalabürli und Grillkäse, erzählt Lunik Frontfrau Thiel.
1: Wir haben Lust auf mehr als nur zusammen bräteln und zusammen schwätzen. Wir erinnern uns gerne zurück und haben irgendwie Bock, neue Erinnerungen zu schaffen miteinander.
0: Ja, und der Auftritt am Gurten dürfte da definitiv nächsten Eintrag in dem Erinnerungsbüchli oder Tagebuch von Lunik sein. In gut einer Stunde legen sie nämlich los am Gurten auf der Waldbühne. Und zum ein bisschen vorfreuen oder mitfreuen, weil die Mehrheit, die gerade hört, wird ja nicht gerade am Gurten sein. Lunik, jetzt hier bei SRF 3 wieder dabei. Willkommen zurück.

Strasse nehmen, ein Songtitel, wieso nicht? Das ist der neue von Train, Pennsylvania Turnpike. Und auf die Straße schauen wir schnell. SRF Verkehrsinfo von 20.31 Uhr. Es liegen zurzeit keine Meldungen über größere Störungen vor. Wenn es denn sollte lange heute für England und dem Final, dann hören ihr den da noch ein paar Mal in den nächsten Tagen. Fair, oder? Darum schon mal vorsorglich bei uns, bevor es losgeht in einer halben Stunde mit dem WM-Halbfinale. Mit Argentinien gegen Three Lions. We'll go on getting back.

0: SRB Mittwochabend mit der Diana King, Shy Guy.
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0: Das wäre also gewesen, der Halbfinale, wo die Schweiz gespielt hätte. Man stelle sich vor, wie angespannt und vorfreudig wir hier alle wären. Es kam bekanntlich anders. Katrin Lehmann, Lionel Mattmüller von SR Sport, ist jetzt schon wieder ein bisschen her, der Match gegen Argentinien von den Schweizer. Aber ich verwünsche mir immer noch ein bisschen die Gedanken, wenn alles anders gekommen wäre. Jetzt auch gegen Argentinien, oder?
2: Ach, wie hat der Lothar Matthäus mal so schön gesagt, wäre Fahrradkette. Es ist natürlich vielleicht schon ein Gedanke, ein bisschen, den man hat, aber insgesamt, ich weiss nicht.
3: Also ich habe es immer noch nicht verdaut. Muss ich wirklich sagen, ich muss das jetzt einfach ehrlich raushauen.
2: Du hast gemerkt, ich bin sehr vorsichtig mit meiner Antwort, weil ich wusste, von links gibt es schon
3: das Donnerwetter.
0: Gibt es eine Ellbogentrippe.
3: Ja, genau.
0: Und das Argentinien, das spielt jetzt eben im Halbfinale, geht jetzt dann gerade los gegen England. Man redet ja von der WM aktuell von den Superstars, weil die alle auftrumpfen. England hat zwei davon, Kane und Bellingham. Argentinien hat einen, ein älterer schon, der Messi. Das würde jetzt eigentlich für die Engländer sprechen heute Abend.
2: Ja, also man muss schon sagen, mein Bellingham und Kane, die haben die Mannschaft auch schon ein paar Mal müssen retten an dieser Weltmeisterschaft. Also ohne die zwei wären sie nicht in diesem Halbfinale. Beide enorm wichtig, weil beide ja so ein bisschen den Goalriecher haben.
3: Ja, beide enorm wichtig, aber man muss sagen, der Messi hat auch schon ein paar Mal müssen Argentinien retten jetzt in diesem Turnier. Also eben, die Frage ist, ist eines allein so gut wie zwei zusammen? Das ist ja eigentlich die grosse Frage, die es heute Abend zu beantworten gibt.
0: Und was spricht für Argentinien? Die haben immer, muss man auch sagen, vor allem in der K.O.-Phase, immer ziemlich Glück gehabt. Eben, wenn wir heute wieder Schweiz werden. aber vielleicht genau.
3: Du bist sehr, sehr pädagogisch wertvoll heute Abend.
0: Ja. Aber kann man auch sagen, vielleicht wird man genau so am Schluss Weltmeister, wenn man eben das Glück immer beansprucht.
2: Ja, ich glaube schon. Das braucht auf jeden Fall zum Weltmeister werden. Wenn gut spielt und so ist es enden. Aber wenn du immer weiterkommst, weil du am Schluss noch das letzte entscheidende Goal machst, weil du am Schluss gleich noch Ägypten in der letzten Minute besiegst und so. Also es ist schon auch ein essentielles Element, oder?
3: Also es ist das entscheidende Element. In einer K.O.-Phase geht es nur noch darum, im entscheidenden Moment zustechen oder zuzuschlagen. Und von dem her, also gut spielen interessiert in einer K.O.-Phase eigentlich genau gar niemand mehr.
2: Mhm. Das ist übrigens auch jetzt das, was ich bei beiden das Gefühl haben, bei beiden Teams. Ja. Die haben in dieser K.O.-Phase beide nicht überzeugt, die haben beide nicht spielerisch glänzt. So. Aber sie stehen da, wo sie stehen, eben in dem Halbfinale.
0: Mhm. Und vielleicht habt ihr da die Insights. Ich stelle mir vor, Thomas Tuchel ist ja Trainer der Engländer. Wie man die Argentinier jetzt bezwingen könnte, weiss unser Muri, der Murat Yakin. Rein theoretisch läutet man sich da vorne noch kurz an und sagt, du Murat, hast du noch ein paar Tipps, wie man die Argentinier schlägt?
3: Also der Thomas Tuchel. Der braucht keine Hilfe. Der würde nie im Leben irgendjemandem anrufen.
0: Auch nicht der Murat Yakin.
3: Auch nicht. Wir sehen ja dann, ob wir ihm nach dem Spiel eben doch noch die Nummer hätten sollen.
2: Gut. Also vielleicht hat er mal angerufen und ist Combox geholt. Ich bin in den Ferien. Rufen Sie in drei Wochen wieder an.
0: Katrin Lehmann, Lionel Mattmüller, hören wir heute Abend immer wieder. Sie behalten hier den Überblick. Zweite Halbfinale, Argentinien gegen England. Geht gerade nach dem 9. los.
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0: Freitag Abend, gerade geht's los mit dem WM-Halbfinale Argentinien-England. Zuerst noch News für euch. 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
1: Die Nachrichten von SRF um 9 mit Lukas Siegfried. Wer unheilbar krank ist, darf in Frankreich künftig freiwillig das Leben beenden. Das französische Parlament hat nach langer Diskussion einem Gesetz zugestimmt, das Sterbehilfe unter strengen Auflagen erlaubt. So muss die Krankheit in fortgeschrittenem Stadium und das Leiden unerträglich sein und die kranke Person muss den Wunsch frei und klar äußern können. Und die Möglichkeit hat nur, wer die französische Staatsbürgerschaft hat oder dauerhaft legal in Frankreich lebt und volljährig ist. Bevor das Gesetz in Kraft treten kann, wird der französische Verfassungsrat es noch prüfen. In einer groß angelegten Aktion haben französische und Schweizer Behörden einen internationalen Waffenhandelsring zerschlagen. Wie die zuständige Staatsanwaltschaft der französischen Stadt Lille schreibt, wurden bei einer Razzia 12 Personen festgenommen, 2 davon in der Schweiz. Zuvor hatte eine gemeinsame Ermittlungsgruppe beider Länder das Netzwerk monatelang beobachtet. Die Bande soll sich Kriegsmaterial und Munition in der Schweiz beschafft und in Frankreich illegal weiterverkauft haben. 9 Verdächtige wurden inzwischen angeklagt. Unter ihnen befindet sich auch ein französischer Polizist, der das Netzwerk mit Daten aus Polizeicomputern unterstützt haben soll. Auf der italienischen Seite des Lago Maggiore vor Luino ist ein Taxiboot mit 38 britischen Touristinnen und Touristen an Bord direkt vor dem Hafen gestrandet. Das Schiff hatte sich im flachen Wasser festgesetzt und konnte nicht mehr weiterfahren. Die Feuerwehr rückte mit Spezialkräften für Wasserrettung aus und brachte alle Passagiere sicher ans Ufer. Unterstützt wurden die Retter von einem Helikopter, der die Evakuierung aus der Luft überwachte. Verletzt wurde niemand. Die genaue Ursache für das Auflaufen des Bootes ist noch unklar. Bleiben die Wetteraussichten. Morgen wird es ziemlich sonnig. Am Abend gibt es dann erneut Gewitter. Die Temperatur steigt auf rund 30 Grad. Das waren Nachrichten von Radio SRF. Verantwortlich Patrick Seiler.
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3: Und es läuft dort zweite WM-Halbfinale England gegen Argentinien. Nach 2 Minuten steht es noch 0-0. Mein Name ist Lionel Matzmüller und ich habe mir Expertise ins Studio geholt in Form von Katrin Lehmann. Wir sehen in den ersten 2,5 Minuten schon, dass beide Mannschaften voll drauf gehen. Es ist ein bissiges Spiel und das haben wir können erwarten, oder?
4: Ja, sehr ein bissiges Spiel. Man schenkt sich überhaupt keinen Platz. Man muss aber auch sagen, der Schiedsrichter schenkt auch gar nichts her. Er hat sehr schnell, sehr kleinlich gepfiffen. Ich glaube, dass er gerade von Anfang an will den Tarif durchgehen, so will er nicht, dass gespielt wird.
3: Ah, jetzt geht es gerade weiter mit dem Foul. Auch das hat er gerade abgepfiffen. Aber spielerisch ist da noch nicht allzu viel gegangen und darum eben noch 0-0 zwischen England und Argentinien nach 3 Minuten.
0: SRF Verkehrsinfo von 21.03 Uhr. Es liegen zurzeit keine Meldungen über größere Störungen vor. 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Am Mikrofon Andreas Forster und auch schön, oder? Auf was freut man sich am meisten, wenn man in die Schweiz kommt? Könnte man meinen, schöne Gegend, Berge, überall so sauber, fast jeder Zug ist pünktlich. Nein, sagt sich der Brian Molko von der Band Placebo. Er freut sich immer über den Duty-Free-Shop am Flughafen. Wegen der Ziggy-Päckchen, wo noch keine Warnhinweise und Schockbilder auf den Packungen drauf haben, weil die Schweiz nicht in der EU ist. Da kumpelt sein Raucherherz vor Freude. Am 4. November spielen sie dann wieder im Hallenstadion. Ich würde behaupten, 2 Stangen hat er dann sicher schon in seinem Duty-Free-Säckchen dabei. Placebo. Jetzt gerade zuerst Bright Lights. Guten Abend.

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0: Der hat die Schweiz vor 10 Jahren während der Euro oder EM gesungen. Tous Ensemble und der Gustav. Zurück in die Gegenwart. Da ist die Bühne ein bisschen grösser natürlich. Die WM ist angesagt. Und wir können ja offen darüber reden. Oder ein bisschen mehr als gestern erwarten wir uns ja schon von dem zweiten Halbfinale. England, Argentinien und mit Dunkst. Da geht es von Anfang an ein bisschen giftiger zu und her als gestern. Lionel Müller und Katrin Lehmann.
1: Also wie soll ich sagen? Ich glaube, der Mann, der bis jetzt am meisten zu tun hat auf dem Platz, ist definitiv der Schiedsrichter gewesen, der Ismail Elfert aus Marokko. Der ist richtig gefordert. Das ist ein richtig giftiges Spiel bis jetzt. Achtung, jetzt haben wir gerade eine schnelle Chance mit von England, der kommt, vielleicht zu einer Gelegenheit, aber Argentinien ist so schnell und kann die Situation klären. Darum immer noch 0-0, aber eben sehr umkämpft.
2: Ja, ein unglaubliches, ich muss fast sagen, ein Geholze, muss man fast sagen. Es ist, hat also nichts mit einem schönen Spiel zu tun, man schenkt sich gar nichts. Metzli hier, Metzli da und ja, man sieht, es geht um alles oder nichts.
1: Jetzt ist Argentinien, wo wieder etwas probiert und vorne dann aber auch wieder scheitert. Also man sieht, spielerisch es ist noch nicht wirklich das Geile von mir. Das macht es nicht unbedingt Freude zum Zuschauen, der Match aber intensiv und umkämpft. Das ist er definitiv. Man sieht, um was es geht heute in dem WM-Halbfinale. 15 Minuten, aber immer noch 0-0.
0: Also das ist wieder ein bisschen mit Forstwart-WM eigentlich, wo wir da schauen, oder?
2: Ja, aber man hat noch nicht das richtige Fallinstrument gefunden. Sie sind alle noch mit dem Laubsägeli unterwegs, aber irgendwann kommt dann tags schon.
0: Sind wir sehr gespannt, was da läuft.
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0: Lucas Graham, To Know a Girl. 8:30.
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0: Und da ist wie im Halbfinale angesagt. England gegen Argentinien hat ja eine lange Tradition, das Duell, eine lange Geschichte auch. Die Hand Gottes an der WM 1986 hat es da gegeben. Diego Maradona, sein Händli, wo ein Goal geschossen hat, eben gegen England. Lionel Mattmüller, Katrin Lehmann, bis jetzt aber vor allem ziemlich harte Sache und ein knackige Duell, das es da gibt, oder?
2: Die Foulspiele Gottes oder so. Ja, also es ist wirklich ziemliches Geholze bis jetzt in den ersten 23 Minuten zwischen England und Argentinien. Immer noch steht es 0:0. Und spielerisch ist noch nicht wirklich viel gegangen, kann man sagen. England vielleicht mit leichtem Vorteil.
3: Ja, also man muss sagen, England hat 2-3 sehr schöne Angriffe gestartet, sind aber dann nicht wirklich weitergekommen. Und im Moment ist es tatsächlich das erste Mal, dass Argentinien mal länger als 20 Sekunden in der Platzhälfte von England ist. Also ich habe das Gefühl, man hat sich langsam arrangiert und sagt, okay, kämpfen können wir, jetzt tun wir auch noch spielen.
2: Und ich habe vorher mit der Katrin ein bisschen diskutiert, macht das Freude, so ein Match? Und sie hat gesagt, ja, das macht Freude. Warum macht es denn Freude?
3: Ja, weil du einfach von Anfang an weißt, es wird ja, fast ein grusig, muss man sagen. Es werden keine Höflichkeiten austauscht. Und wenn man das von Anfang an weiss, am Anfang findest du es vielleicht noch lässig, weil man einfach ein bisschen putzhässig und ein bisschen fies in einen Match hineingeht, aber irgendwann nervt es.
2: Also 0-0 der Spielstand. Wir erhoffen uns ja ein bisschen spielerische Qualität und ein bisschen weniger Fouls. Vielleicht passiert das ja noch nach 24 Minuten, aber setzt es nicht noch aus.
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0: Pegasus für einen gewitterigen Mittwochabend, aktuell in der Nordwestschweiz. Nothing holding me down.
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0: Katrin Lehmann, Lionel Matt Müller, lass uns zuerst einmal über deinen Namensvetter reden. Der Lionel Messi. Ich muss echt aufpassen, dass ich den Namen nicht damals reinkomme. Also der Lionel Messi, nicht der Matt Müller, bei dem Halbfinale gegen England. Was spielt er da für eine Rolle bis jetzt? Haben die Engländer ihn komplett im Griff oder abgemolden?
2: Ein sehr schöner Pass habe ich gesehen von ihm und ich glaube, das war es dann auch schon jemand gesehen. Hast du mehr gesehen, Katrin?
3: Nein, wirklich nicht. Aber wir haben ja heute gesagt, dass du dich mehr auf den Lionel konzentrierst, ich auf den Harry.
2: Was aber ein bisschen gemein ist, weil es gibt zwei Lionel. Der Lionel Scaloni ist nämlich Trainer von Argentinien. Also ich habe doppelt so viel zu wie Katrin Lehmann am heutigen Abend. Was ich vorher gemerkt habe, ist, dass mein Statistiktool kaputt ist. Ich habe es einmal gedacht, habe es dann mehrmals aktualisiert und es steht aber immer noch bei Torabschlüssen 0. Und zwar bei beiden Seiten. Nach 33 Minuten immer noch 0-0 und immer noch nicht umgeholt. Also der Halbfinal, der nimmt irgendwie spielerisch nicht wirklich einen Fahrt auf.
3: Nein, also wir haben ja jetzt einen relativ gefährlichen Freistoß für England, wo man hofft einfach jedes Mal, jetzt könnte noch etwas richtig Gutes passieren. Aber ja, es braucht Geduld, es geht um viel zu viel.
2: Ja, das merkt man ganz genau. Aber ich glaube, das ist eine andere Frage stellen, Andreas, kann das sein?
0: Zum Lionel Messi, meinst du? Jetzt hättest du fast wieder Matt Müller gesagt, ich muss extrem aufpassen. Aber ich muss auch sagen, man sieht es so im Fernsehen auch, es werden ganz viele Leute, Promis einblendet von der Tribüne. Das ist eigentlich nie ein gutes Zeichen. Das heisst, auf dem Platz läuft es so ein bisschen mässig, oder?
2: Wobei an dieser WM ist mir aufgefallen, es werden ständig irgendwelche Promis einblendet. Aber ja, es ist tatsächlich so. Wir können ganz viel rundherum zeigen. Wir können dann noch ein bisschen Atlanta zeigen, die Stadt irgendwie so, an der Stadion von außen. Aber der Match ist jetzt nicht das, was wahrscheinlich am sehenswertesten ist jetzt oben. Ich weiß nicht. Ich erhoffe mir schon, dass da irgendwann auch noch der spielerische Funken angeht. Ich meine, es geht um wahnsinnig viel, das sieht man einfach. Es ist so viel Zunder in diesem Match. Beide waren unbedingt in der WM-Finale. Und trotzdem muss ja irgendwann vielleicht noch etwas gehen.
3: Ja, es ist aber auch für alle ganz viel Geduld gefragt. Also alle, die müssen den Match schauen, live im Stadion oder daheim, auch wir. Ich habe jetzt angefangen, glaube ich, aufschreiben, was wir schon gesagt haben, damit wir nicht uns immer wiederholen mit Geholze. Es ist langweilig, es läuft nicht. Wobei, langweilig ist es nicht, es ist unglaublich intensiv. Aber es ist jetzt nicht so wirklich ergiebig, was da läuft. Also wirklich ein knallhart umkämpfter Match.
2: Also ich habe es nochmal aktualisiert, immer noch 0 Goalabschlüsse.
0: Wir hoffen auf bessere.
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0: Und da läuft selbstverständlich der WM-Halbfinale Argentinien gegen England. Lionel Mabmüller, Katrin Lehmann, bis jetzt gehört die Partie in die Kategorie Holz- und Schnitzarbeiten, kann man glaube ich sagen. Da wird mit der scharfen Klinge einfach mal schön wegrasiert. Immer noch extrem hart geführtes Spiel, oder?
2: Das ist es immer noch, ja. In der 45. Minute sind wir unterdessen immer noch 0-0 zwischen England und Argentinien. Aber wir haben doch auch schon Abschlüsse gesehen mittlerweile. Und auf das haben wir ja gehofft. Da ist es sehr lange gar nicht gegangen. Jetzt kann man sagen, Argentinien hat etwas mehr auf den Fußball spielen.
3: Ja, und sie haben da plötzlich mehr Spielanteil. Wir haben da wirklich auch einen gefährlichen Schuss vom Enzo Fernandes gesehen, der knapp übers Goal gegangen ist. Sie haben momentan viel mehr Ballbesitz. England tut sich ziemlich zurück. Sie geben nicht so viel Räume vorne, wenn sie nicht reinholen, sondern sie ziehen sich zurück. Das kommt natürlich Argentinien ein bisschen entgegen.
2: Es gibt 3 Minuten Nachspielzeit. Wir sehen jetzt gerade mal einen Angriff von England, aber er hat auch gerade unterbunden. Sie probieren es nochmal mit dem Rice neu aufzubauen über die rechte Seite, aber auch das klingt nicht, weil Argentinien gerade wieder gut sortiert steht. Also es ist schon immer noch so, wenn sie mal etwas für probieren, dann sind die anderen gerade sehr aggressiv zur Stelle und unterbinden so schnell wie es geht den Angriff vom Gegner. Darum nach 45 Minuten ein bisschen in der Nachspielzeit mittlerweile 0-0.
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0: Stereolux, Dame um 10 vor 10. Und es erinnert mich schon ein bisschen an das Schweizer Spiel gegen Argentinien, um diese Wunde nochmal zu öffnen. Die Argentinier, die stehen bei dem WM-Halbfinal gegen England richtig drauf, so ecklig immer am Rand zum Foul. Da wirst du als gegnerische Mannschaft automatisch ein bisschen hässig, oder, Lionel Martmüller und Katrin Lehmann?
1: Ja, also wir tun jetzt immer in der Pause. 0-0 ist eben immer noch der Spielstand und es ist einfach so. Also jetzt wieder, wo gerade abgepfiffen worden ist, haben wir gesehen, als erstes gehen ganz viele Spieler zum Schiedsrichter und gehen diskutieren und sagen, hey, dort ist nicht gut gewesen und das hat mir nicht gefallen und so. Jetzt sind sie immer noch dran. Also es ist für beide ecklig, beide sind nicht zufrieden, beide machen jetzt auch nicht einen tollen spielerischen Match. Es ist einfach so ein bisschen ein Kampf.
2: Ja, aber genau, man kann sagen, auf deine Frage zurückkommen. Er hat eine Frage gestellt, weißt du, Lionel? Also ja, es macht einem im Fall mega hässig. Also das geht ja nur, wenn der redet, tue ich auch. Und am Schluss bist du dann so, in dem, ja, aber er hat auch und ich habe auch. Und du bist dann nur noch so am ja, Zeit stoppen. Wer redet jetzt mehr mit dem Schiedsrichter?
1: Das habe ich beschrieben auch. Und die Frage auch beantworten.
0: Aber es ist im Großen und Ganzen auch so ein
2: bisschen... Nein, also ich möchte jetzt auch noch gerne dazu
0: etwas. Stehen ihr einander auf den Füßen um, wenn ihr kommentiert?
1: Es ist unter 8. Match, wo wir jetzt zusammen kommentieren an dieser WM.
2: Ja, es langt.
0: Also es ist eigentlich wie Argentinien gegen England.
2: Richtig, du bist Kabinen. Unser Schiedsrichter, falls du es noch nicht gemerkt hast.
0: Also, dann hoffen wir, dass in der zweiten Halbzeit einerseits auf dem Platz etwas läuft und auch bei der Kabine ein Harmonie entsteht bei euch. Ist das gut?
1: So machen wir es.
0: Machen wir so. Wir hoffen natürlich auf Goal. Gut, muss man auch sagen. Irgendwann müssen sie kommen, oder?
1: Ja.
0: Irgendwann, wenn es sogar ein Penalty-Schüssen ist. WM-Halbfinale Argentinien gegen England.

0: Drücken dann ab, grad noch vor dem 10. Wir haben jetzt die News für euch bereit. Das hier bei SRF 3.
1: Die Nachrichten von SRF um 10 mit Lukas Siegfried. Frankreich legalisiert die Sterbehilfe. Ein historischer Entscheid, sagt unsere Korrespondentin. Dann Schweizer Ermittlungsteams haben zusammen mit Teams in Frankreich ein Netzwerk von Waffenhändlern zerschlagen. Und das Wetter morgen ziemlich sonnig bei rund 30 Grad. Wer unheilbar krank ist, darf in Frankreich künftig freiwillig das Leben beenden. Das französische Parlament hat nach langer Diskussion einem Gesetz zugestimmt, das Sterbehilfe unter strengen Auflagen erlaubt. So muss die Krankheit in fortgeschrittenem Stadium und das Leiden unerträglich sein. Die kranke Person muss den Wunsch frei und klar äußern können und die Möglichkeit hat nur, wer die französische Staatsbürgerschaft hat oder dauerhaft legal in Frankreich lebt. Die Legalisierung der Sterbehilfe sei für das Land ein bedeutender Schritt, sagt SRF-Korrespondentin Miriam Mattis.
2: Es ist ein historischer Entscheid für Frankreich. Darin sind sich Befürworter und Gegner einig. Präsident Macron trägt diese umstrittene gesellschaftliche Reform mit, hat aber jahrelang gezögert und überließ die Einführung der Sterbehilfe bis zum Schluss den Parlamentariern. Im Élysée-Palast sieht man bereits jetzt gerne Parallelen zu früheren gesellschaftspolitischen Meilensteinen, wie der Legalisierung des Schwangerschaftsabbruchs oder der Ehe für alle. Auch diese Reformen waren einst heftig umstritten, werden heute jedoch kaum noch grundsätzlich in Frage gestellt,
1: sagt Miriam Mattis in Paris. In einer groß angelegten Aktion haben französische und Schweizer Behörden einen internationalen Waffenhandelsring zerschlagen. Wie die zuständige Staatsanwaltschaft der französischen Stadt Lille schreibt, wurden bei einer Razzia 12 Personen festgenommen, 2 davon in der Schweiz. Zuvor hatte eine gemeinsame Ermittlungsgruppe beider Länder das Netzwerk monatelang beobachtet. Die Bande soll sich Kriegsmaterial und Munition in der Schweiz beschafft und in Frankreich dann illegal weiterverkauft haben. 9 Verdächtige wurden inzwischen angeklagt. Unter ihnen befindet sich auch ein französischer Polizist, der das Netzwerk mit Daten aus Polizeicomputern unterstützt haben soll. Das US-Militär hat die 2. Angriffswelle des heutigen Tages gegen den Iran gestartet. Laut dem zuständigen US-Kommando richten sich die Angriffe gegen militärische Stellungen des Irans, welche die Schifffahrt in der Straße von Hormus bedrohen. Gemäß iranischen Medienberichten trafen US-Geschosse unter anderem ein Gebiet nahe der Hafenstadt Bandar Abbas. Der Iran spricht von einem existenziellen Krieg mit den USA und droht damit, den Ölexport aus der Region weiter zu erschweren. Wegen der Kämpfe ist die Straße von Hormus praktisch blockiert, was den internationalen Ölpreis in die Höhe getrieben hat. Dann noch in die Ukraine. Dort ist der Verteidigungsminister Mikhailo Fedorov zurückgetreten. Berichten zufolge gab es unüberbrückbare Differenzen und Machtkämpfe zwischen Fedorov und dem Armeechef über die Mobilisierung. Präsident Volodymyr Zelensky will dem Parlament nun den bisherigen Innenminister Ihor Klimenko als neuen Verteidigungsminister vorschlagen, das berichten ukrainische Medien. Die Abgeordneten im Parlament sollen bereits morgen Donnerstag über die Personalie abstimmen können. Nun zu weiteren Meldungen des Tages in der Übersicht. Im Kanton Wallis bleibt der Verkauf von Einweg-E-Zigaretten verboten. Das Bundesgericht hat die Beschwerden von Tabakherstellern abgewiesen. Da der Bund bisher untätig war, dürfen die Kantone laut den Richtern solche Verkaufsverbote selbst erlassen. Die Schweiz ist der Europäischen Hafenallianz im Kampf gegen den Drogenhandel beigetreten. Das zuständige eidgenössische Justizdepartement bestätigt das gegenüber SRF. Weil Drogenschmuggler wegen strengerer Kontrollen an den großen Meereshäfen vermehrt auf kleinere Häfen wie jene am Rhein ausweichen, will die Schweiz enger Informationen und Wissen mit der Hafenallianz austauschen. In Israel hat das oberste Gericht ein umstrittenes Sondergesetz zur Wehrpflicht außer Kraft gesetzt. Das Parlament wollte mit dem Gesetz verhindern, dass Zehntausende ultraorthodoxe Militärverweigerer festgenommen werden können. Das höchste Gericht erklärt dieses Vorgehen nun für illegal, da es gegen den Gleichheitsgrundsatz verstoße. Die Europäische Union und die Ukraine wollen bei der Entwicklung und Produktion von Drohnen enger zusammenarbeiten. Das hat EU-Kommissionspräsidentin Ursula von der Leyen bei einem Besuch in Kiew angekündigt. Während die Ukraine über einzigartiges Wissen beim Drohneneinsatz verfüge, besitze Europa die nötigen industriellen Kapazitäten. Die Börsendaten von 22.04 Uhr geliefert von 6. Der Swiss Market Index schließt bei 14.307 Punkten, 0,5% im Plus. Der Dow Jones Index in New York stand kurz vor Schluss bei plus 0,2%. Der Euro wird zu 92,30 Rappen gehandelt, der Dollar zu 80,50 Rappen. Und das Wetter? Morgen wird es ziemlich sonnig, am Abend gibt's erneut Gewitter. Die Temperatur steigt auf rund 30 Grad, dazu ist es schwül. Das waren Nachrichten von Radio SRF, verantwortlich Patrick Seiler.
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4: Mit der Seraina Degen am Mikrofon und mit dem zweiten WM-Halbfinal zwischen Argentinien und England, wo von unserem Reporter-Duo K. Lehmann und dem Lionel Mattmüller verfolgt wird. K. und Lionel, 0-0 steht es nach der ersten Halbzeit, wo sehr kampfbetont, auch sehr ruppig war. Wenn wir jetzt vorher schauen auf die zweite Halbzeit, die jetzt gerade anfängt, was erhofft ihr euch von dieser zweiten Halbzeit?
5: Mehr spielerische Aktionen, mehr Goalchancen, und zwar von beiden Teams. Das 0-0, das ist total in Ordnung, weil nicht beide irgendwie da offensiv da zaubern, sondern einfach, weil es, du hast es schon angesprochen, sehr ruppig war, sehr kampfbetont war, und wir wünschen uns ein bisschen mehr von dieser spielerischen Klasse, die eigentlich beide Mannschaften hatten.
6: Ja, ich glaube, das ist immer so die Vorausahnung oder die Hoffnung, die man hat, wenn man hört, Argentinien, England, aber beide haben es spielerisch nicht können zeigen, aber jeden Zentimeter auf dem Feld, in der Luft und auch im Trikot, also es wird alles abgekämpft, was es überhaupt noch gibt.
5: Also man sieht richtig fest, um was es geht. Man sieht es halt eben auf die kampfbetonte Hand und nicht auf die spielerische Art. 0-0 nach 46 gespielten Minuten.
4: Argentinien gegen England, das Spiel gibt es live gesehen im Fernsehen auf SRF 2 und im Radio gibt es mit dem Lionel Mattmüller und Karl Lehmann regelmäßige Live-Einschaltungen. Wir kommen noch zu den Meldungen vom heutigen Tag. An der Tour de France waren die Fahrer heute sehr schnell unterwegs gewesen. Um genau zu sein, 50,91 Stundenkilometer im Durchschnitt haben die Fahrer heute auf dem Tacho gehabt in der 11. Etappe von Vichy nach Nevers über gut 160 Kilometer. Mit dieser Durchschnittsgeschwindigkeit von über 50 km/h ist das neu die schnellste Etappe in der Geschichte von der Tour de France. Und gewonnen hat die schnelle Flachetappe im Sprint der Norweger Søren Werenskiold. Und im gelben Leidertrikot bleibt der Tadej Pogacar mit 3 Minuten und 36 Sekunden Vorsprung auf Jonas Vingegaard. Und am ATP-Tennisturnier in Gstaad kämpft der Fricktaler Jerome Kim um einen Einzug in Viertelfinal. Gegen den Griechen Stefanos Tsitsipas muss die Entscheidung im Achtelfinal von heute allerdings auf morgen vertagt werden. Im dritten und entscheidenden Satz ist es in Gstaad kurz vor den 9 zu dunkel geworden zum Fertigspielen. Der erste Satz hat der Kim mit 4-6 verloren gehabt, der zweite im Tiebreak mit 7-6 gewonnen. Im dritten und entscheidenden Satz steht es jetzt ausgeglichen 5-5. Die Fortsetzung von diesem Achtelfinal, der ist auf morgen angesetzt. Um welche Zeit ist aber noch nicht klar. So viel Sport für einen Moment.
7: SRF Verkehrsinfo von 22.08 Uhr. Es liegen zurzeit keine Meldungen über grössere Störungen vor. Wörter wie Holzen, Fällen und Hacken sind bis jetzt gefallen in der ersten Halbzeit vom WM-Halbfinale zwischen England und Argentinien. Bis jetzt aber alles Holz, noch im Wald drinnen, noch kein Goal gegeben. Wir hoffen da natürlich auf Besserung in allen Belangen. Den Match gibt es weiterhin live hier bei uns, bei SRF 3. Mikrofon, Andreas Forster. Ich wünsche euch einen guten Abend.

0: Altbeholder, Longtall Jefferson, WSRF Day, Alexander, Viertel ab 12.
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0: Gut, nehmen wir noch zwei Stunden weg, dann ist Viertel ab 10, dann sind wir wieder am richtigen Ort und wir sind am richtigen Ort beim WM-Halbfinale England gegen Argentinien und man muss sagen, jetzt läuft etwas, jetzt ist da etwas passiert, Lionel Mattmüller und Katrin Lehmann.
2: England führt mit 1-0 gegen Argentinien in der 55. Minute, der Anthony Gordon ist es gewesen, England mit einem Angriff weiter Ball führen, was sie da auf die rechte Seite gespielt haben, dann der Pass, der überkommt zum Anthony Gordon, wo das Goal dann erzielen kann zum 1-0. Und es ist noch interessant, oder? Ich kann eigentlich sagen, es passiert ein bisschen mehr in dieser zweiten Halbzeit, aber vor allem auf argentinischer Seite. Und plötzlich macht England das Goal.
3: Ja, Argentinien hat viel kreativere Angriffe angefangen zu starten und hat schon zwei, dreimal gefährlich auch vor das Goal gekommen. Und England hat dann gar nicht wirklich viel den Angriff zu Ende gespielt. Und man muss sagen, einen schnellen Angriff von England sind nur vier Engländer in der Platzhälfte von Argentinien. Es war ein sehr schneller Angriff und wunderschön abgeschlossen, muss man wirklich sagen.
2: Du hast es gesagt, sehr schnell gespielt über die rechte Seite, dann der Pass in die Mitte. Der Anthony Gordon ist der Einzige, der wach ist und auf den Ball geht und dann eben ins Goal kann schieben. Hat auch ein bisschen gezeigt, wie verwundbar das Argentinien ist in der Rückwärtsbewegung, wenn es mal schnell geht.
3: Ja, absolut. Man muss auch sagen, dass der Anthony Gordon den Goal schützt. Also, wo der Ball auf der rechten Seite vom Pickford, vom Goalie, lanciert worden ist, ist der in der eigene Platzhälfte gestartet und hat also einen 90-Meter-Spring gemacht in den Rücken rein, von der argentinischen Abwehr. Wunderschön gespielt, aber ein bisschen überraschend, weil Argentinien hat das Zepter in die Hand genommen.
2: Mal schauen, wie Argentinien jetzt reagiert auf den Rückschlag, nachdem sie eben eigentlich spielerisch da ein bisschen überlegen gewesen sind. Aber du merkst, es geht etwas. Es ist ein bisschen mehr drin, spielerisch, als noch eine Halbzeit 1 da nach 56 Minuten für England gegen Argentinien mit 1-0.
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Der klebt noch richtig auf, oder? Der Pitbull und der Dario G. Game On. Perfekt für das WM-Halbfinale zwischen England und Argentinien, wo jetzt richtig Fahrt aufgenommen hat. England da immer noch in Führung mit 1-0. Und da gerade auch noch eine Meldung reinkommen von der Strasse, SRF Verkehrsinfo von 22.21 Uhr von der A1 Lausanne Richtung Genf zwischen der Versoix-Brücke und der Verzweigung Le Vingeron. Gefahr wegen eines Pannenfahrzeugs.

0: Der Billy Idol, der WSR 3, Rebel Yell und etwa der gleiche Zug ist jetzt drin im WM-Halbfinale.
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0: Ja, da ist richtig Zug jetzt drin in der zweiten Halbzeit vom WM-Halbfinale Argentinien, England, Katrin Lehmann, Lionel Mattmüller. Ja, da hat sich das ganze Spiel ein bisschen verändert im Gegensatz zur ersten Halbzeit.
2: Man sagt ja, am so einem Goal würde dem Spiel richtig gut tun. Und es ist genau so ein Match heute. Das 1-0 von England, das tut dem Spiel richtig gut, weil jetzt muss Argentinien liefern. Jetzt müssen sie führen, spielen, offensiv spielen und zeigen, dass sie Fußballer etwas drauf haben. Und wir sehen, sie haben etwas drauf, fußballerisch.
3: Ja, sie schnüren momentan England fast ein bisschen ein. Die tun aber unglaublich clever verteidigen. Sie stehen ganz eng. Und vor allem entsprechend das Gute ist, dass sie den Lionel Messi momentan ganz eng einschnüren. Man muss sich vorstellen, der Lionel Messi kommt den Ball über, wie es Würfelfäufe in der Mitte. Und dann sind gerade vier Engländer immer da und tun ihn sofort abschirmen.
2: Und sie probieren sie dann mit schnellen Gegenstößen, probieren so irgendwie noch zu dem 2-0 kommen. Vielleicht im Moment klingt das noch nicht. Argentinien macht ziemlich Druck. Nach 67 Minuten kann man sagen, das Spiel hat endlich die Fahrt aufgenommen, die wir uns von Anfang an gewünscht haben. Das Spiel ist richtig attraktiv geworden. England führt mit 1-0. Gegen Argentinien.
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0: David Guetta und Sia, Titanium, 10:30 gsi.
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0: Es ist wirklich ein bisschen wie bei diesen Spielzeugautos zum Aufzüchen, oder? Wo so auf dem Boden zurückzüchst und dann einmal spicken lässt und dann rasen sie davon. Jetzt geht es in dem WM-Halbfinale zwischen England und Argentinien richtig, richtig fürschi. Direkt auf das Goal zu, kein Geschiebe mehr. Lionel Mattmüller und Katrin Lehmann, jetzt ist eben, wie wir es vorher gesagt haben, nicht unbedingt Zunder drin, aber Zug.
2: Allerdings immer noch schon 1-0 für England in der mittlerweile 74. Minute und Argentinien probiert einfach weiterhin. Die sind ständig am Anrennen, vorher haben sie gute Chancen gehabt. Es hat eine super Flanke von Lionel Messi, wo der González den Kopfball gemacht hat und der Jordan Pickford hat seine ganze Qualität bis jetzt zeigen als Goalie von England. Argentinien auch jetzt wieder am Angreifen. Was man schon muss sagen, England verteidigt das insgesamt sehr gut. Das ist nicht einfach, wenn da so eine Wucht auf die zukommt, auch jetzt wieder eine Flanke in Strafraum, wo England aber zur Stelle ist. Also man kann sagen, das Spiel das hat enorm gewonnen an Qualität, an spielerischer Qualität, Katrin. Ich traue mich fast nicht, dir das Wort zu geben, weil ständig wieder etwas passieren kann. Ja. In der ersten Halbzeit ist das unvorstellbar.
3: Ja, genau. In der ersten Halbzeit haben wir nicht zu viel schwätzen. Da haben wir immer müssen schauen, dass es trotzdem noch unterhaltig ist. Aber jetzt ist wirklich viel Zug drin. Was mir gut gefällt an England ist, sie verteidigen sehr kompakt und sie bleiben auf den Füßen. Also sie rutschen nicht im Zeug umeinander und versuchen irgendwie reinzugrätschen. Und dadurch können sie recht gut das argentinische Tempospiel eben immer wieder unterbinden. Aber Argentinien muss man auch sagen, sehr rechtslastig. Überall, wo der Lionel Messi ist, dort geht es dann auch vorwärts. Jetzt bin ich sehr gespannt, wie fest kann England wirklich dagegen halten, weil es eine rechte Angriffswucht, die jetzt da kommt.
2: Es war gerade ein Hydration-Break vorher. Es hat einen Dreifachwechsel gegeben in Argentinien. Natürlich, so ein Wechsel ist etwas, was man kann noch machen als Trainer. Was ist schon etwas? Was gibt es im Hydration-Break noch mit auf den Weg?
3: Ja, also sicherlich müssen Sie sagen, wir müssen ganz viele Seiten Wechsel macht, so direkte Seitenwechsel von ganz links auf ganz rechts, dann kann man den Abwehrriegel auseinanderziehen.
2: Und du stockst, weil es gerade schon die nächste ja. Chance gibt, weil sie den Abwehrregel auseinandergezogen haben. Aber es ist bei einer Chance geblieben. Wieder ist der Jordan Pickford oder der Pfosten sogar zur Stelle gewesen und hätte die Situation vorerst klären können. Aber Argentinien drückt gerade schon wieder weiter. Die machen gerade schon wieder weiter über die rechte Seite mit dem Montiel. Die nächste Flanke, die einen Strafraum umkommt und der nächste Kopfball, den England muss klären. Also England auseinanderziehen, Seiten wechseln, das ist so ein bisschen die Strategie, was jetzt mit weiter.
3: Das ist die eine Strategie und in dem Moment, wo sie es eben auseinanderziehen, wird irgendwann ein Weitschuss kommen oder ein Eis gegen Eis, wo eben einer sich kann durchtanken kann.
2: Argentinien nochmal über die rechte Seite. Der Alvarez ist es gesehen, jetzt wieder der Montiel, der den Ball hat, wieder Flanke gelegen hat. Der Ball kommt jetzt nochmal in den Strafraum und wieder ist es ein Kopfball und wieder ist der Jordan Pickford da gefordert. Du merkst, Andreas Forscher, in der ersten Halbzeit haben wir da probiert, irgendwelche Sachen da
3: und ja, gegenseitig
2: umzusetzen. Ja, genau. Und yes, Gott, was haben wir nicht alles schon erzählt und was kann man nochmal sagen und so. Und jetzt geht es ziemlich ab. 76 Minuten gespielt, England 1. Sagen sie null.
0: Und dann frage ich mich aber schon auch, Katrin, vielleicht weißt du das auch, wie kann denn das sein, dass man jetzt aufs Mal so einen Zug reinbringt und die erste Halbzeit, also es ist wirklich ein Geschiebe und ein bisschen draufstehen gewesen, also dass man den Schalter so schnell auf Angriff umstellt?
3: Ja, das ist das sogenannte Spielmomentum. Ich glaube, jeder kennt das auch vielleicht mit einem Brettspiel. Du würfelst die ganze Zeit nur Gaggis und zwei und plötzlich würfelst zweimal hintereinander sechs und dann geht es halt einfach ab. Also das ist eben das Wunderbare am Spiel. Du kannst einfach das Momentum nicht immer hervorbeschwören, aber gerade wenn du im Rückstand bist, dann musst du halt einfach etwas riskieren.
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0: Elizabeth Taylor. Von der Taylor, der Taylor Swift. Da bin ich erst auf 3/4 vor 11 in die Wiese. Das ist England, verschanzen sich rund um ihren Strafraum und die Blauen, Argentinien, die rennen drauf los, als gäbe es kein Morgen. Kurze Zusammenfassung, wo momentan läuft beim WM-Halbfinale. Die bitz fundiertere Einschätzung gebe ich gerne weiter an euch, Katrin Lehmann und Lionel Mabmüller.
1: Wobei viel fundierter weiss ich nicht, ob es wird. Es ist ziemlich gut beschrieben. England führt immer noch mit 1-0 gegen Argentinien in den 85. Minuten. Und es ist genau das Spiel, das du gerade beschrieben hast. Argentinien probiert. Und England ist mittlerweile mit einer Fünferkette und 4 vorne dran. Also eigentlich alle fast am Verteidigen. Und jetzt kommt gerade noch die nächste Chance für Argentinien. Mal ein Vichos das mal. Sonst probieren sie es viel über Zeiten, Flanken reinbringen. Und jetzt mal Vichos vom Enzo Fernandes, der dann hier knapp über das Goal geht und auch noch abgelenkt wird von Jordan Pickford, was glaube ich auch nötig ist. Und Jordan Pickford, der Goalie, der macht ja wahrscheinlich Freude, du als ehemaliger Goalie, oder? Der macht einen richtig guten Match.
2: Der macht einen riesen Match und er ist sehr, sehr sicher, er steht da immer richtig und richtig steht, hat ja nicht nur mit Glück zu tun.
1: Und trotzdem ist schon in dem Moment bezogen worden, der Jordan Pickford. Argentinien wird belohnt in dieser Sekunde für das Powerplay, was sie aufgezogen haben in den letzten paar Minuten. England am Schluss, dann gleich noch geschlagen durch Enzo Fernandes, der vorher übers Goal geschossen hat oder eben am Pickford gescheitert ist, trifft das mal wieder mit einem Weitschuss in linke Ecke. Argentinien belohnt sich in der 85. Minute für das Powerplay. Es steht neu 1-1 in dem Halbfinale. Katrin, legt Gott das jetzt ab in dieser zweiten Halbzeit?
2: Ja, und eins muss man ganz klar sagen, es ist eine Frage von der Zeit, dass eben so ein Weitschuss eben reingeht. Wenn du einfach die Fünfte hineinstehst, und eine Vierkette vorne dran, dann haben sie die Räume zum Schiessen. Und das ist ja auch der Schweiz ein bisschen zum Verhängnis geworden.
1: Gerade wollte ich sagen, du wächst da wieder Erinnerungen.
2: Ja, nein, der Andreas Forster hat mit dem schon angefangen. Jetzt müssen wir das noch durchführen.
0: Ich gebe es zu, ich habe von Anfang an ein bisschen auf das gespielt. Und es ist in der ersten Halbzeit auch ein bisschen so gelaufen. Oder? Die Argentinier wirklich drauf gestanden. Wie ein bisschen bei den Schweizer, oder? Kann man sagen.
1: Ja, es ist ihr Spiel. Also sie waren ja so auch der Gegner blogen, kann man sagen, glaube oder? Das gehört absolut zu ihrer Taktik dazu.
2: Ja, absolut. Und sie können eben gleich shooten. Das sieht man ja jetzt auch. Die letzte halbe Stunde hat eigentlich nur noch Argentinien gespielt und England hat aufgehört zu spielen. Und das ist einfach die Gefahr, wenn du gegen Argentinien halt auch führst oder aufhörst zu spielen, dann kesselt sie irgendwann hinein.
1: Und eins muss ich also sagen, wenn sie dann auf den Fußball spielen und auf den Shooten, dann macht es ziemlich Freude, denen doch noch zu
2: Ja, das muss man auch sagen.
0: Also da ist etwas los bis zum Schluss oder eben noch darüber raus. Ja, es könnte da zu der Verlängerung kommen, die Entscheidung hören wir aber so oder so live bei uns. WM-Halbfinale England-Argentinien. 1-1.
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0: Toscana fanboy for life.
1: Ciao Peter, ci vediamo.
2: Peter Fox und Adriano Celentano, Toscana fanboys.
1: Yeah, yeah. Oh ja. Yeah.
2: In 7 Minuten ist es 11.
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2: Und das können sich, glaube ich, ganz viele argentinische Fans die Uhrzeit aufschreiben. 22.53 am heutigen 15. Juli. Lionel Mattmüller und Katrin Lehmann, sie haben das Spiel gedreht, die Argentinier.
4: Es ist unglaublich. Da spielen sie 60 Minuten, als könnten sie nicht shooten. Und dann gehen sie hier in der Nachspielzeit in Führung. Der Martinez, Lautaro Martinez, ist eingewechselt worden und köpflet hier Argentinien zum 2:1 nach einer Flanke vom Lionel Messi. Irgendwie, ja, sie faszinieren mich auch ein bisschen. Die haben 60 Minuten kein Bein, was andere braucht. Haben nur Fouls gemacht, giftig gespielt, die Engländer blockt. Und dann haben sie plötzlich auf den Fußball spielen und richtig gut auf den Fußball spielen.
5: Absolut, sehr gut. Und einerseits muss man sagen, England kein Stich mehr gehabt, seit dem 1-0, wo sie geschossen haben in den 55. Minuten. Und dann hat nur noch Argentinien gespielt. Und sie haben sich den Abwehrriegel zurechtgelegt. Und man muss sagen, vor dem Kopfballgoal war eine riesige Chance. Es ist der Pfosten noch gerettet. Also wieder ein Fernschuss. Nachher auf die Seite raus, nachher kommt die Flanke rein. Man muss sagen, Argentinien spielt sehr beeindruckend.
4: Gleichzeitig auch England, wo irgendwie einfach in sich zusammengefallen ist. Also auch nach dem 1-1 habe ich wieder gedacht, okay, jetzt kommen die Engländer vielleicht wieder ein bisschen mehr. Aber nein, im Gegenteil, Argentinien hat einfach weitergepowert.
5: Absolut nichts mehr gekommen. Es war symptomatisch, wo dann der Doppelwechsel ist von England, der O'Reilly und der Byrne, der reingekommen ist. Und dann kommt der Byrne rein und zeigt ein 5 und ein 4. Also wir spielen 5er und 4er Kette. Und dann haben sie sich einfach zurückfallen lassen. Also nach dem Motto, jetzt versuchen wir das bis zum Ende durchzumauern. Und das geht einfach nicht.
4: Also es ist faszinierend, was Argentinien zeigt an dieser Weltmeisterschaft. Es ist ja jetzt irgendwie das vierte Spiel hintereinander, wo sie sich so ein bisschen durchmogeln, aber am Schluss bringen sie es dann eben gleich immer wieder auf die Reihe. Oder, Fragezeichen, das Spiel. Das geht nämlich noch 6 Minuten, aber Argentinien führt es gegen England mit 2:1.
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0: Priaragu, WSF3, Leave High. Jetzt ist es 11. Wir gehen direkt in die Aus. Die Nachrichten von SRF um 11 mit Simon Richle. Das US-Militär hat die zweite Angriffswelle des heutigen Tages gegen den Iran gestartet. Laut dem zuständigen US-Kommando richten sich die Angriffe gegen militärische Stellungen des Irans, welche die Schifffahrt in der Straße von Hormuz bedrohen. Gemäß iranischen Medienberichten trafen US-Geschosse unter anderem ein Gebiet nahe der Hafenstadt Bandar Abbas. Der Iran spricht von einem existenziellen Krieg mit den USA und droht damit, den Ölexport aus der Region weiter zu erschweren. Wegen der Kämpfe ist die Straße von Hormuz praktisch blockiert, was den internationalen Ölpreis in die Höhe getrieben hat. Der russische Chefingenieur des besetzten ukrainischen Atomkraftwerkes Saporischschja ist dem Anschein nach bei einem Angriff getötet worden. Laut dem russischen Atomkonzern Rosatom schlugen eine ukrainische Drohne gezielt in das Dienstauto des Ingenieurs ein. Dabei seien er und sein Fahrer ums Leben gekommen. Das russische Außenministerium verurteilte den Vorfall als Verbrechen. Unabhängig überprüfen lassen sich die Angaben derzeit nicht. Die Ukraine ihrerseits berichtet von russischen Angriffen auf ukrainische kontrolliertes Gebiet rund um Saporischschja. Dabei seien mindestens 5 Zivilisten getötet worden. 3 Wochen nach den Erdbeben in Venezuela steigt die Zahl der Todesopfer weiter an. Gemäß der Regierung in Caracas kamen über 4.800 Menschen ums Leben. Mehr als 16.000 wurden verletzt und rund 30.000 gelten immer noch als vermisst. Die UNO befürchtet gar bis zu 50.000 Vermisste. Zehntausende Obdachlose werden derzeit in provisorischen Zeltlagern versorgt. Neben Zehntausenden einheimischen Kräften und Freiwilligen stehen auch über 2.400 internationale Retter im Einsatz. In einer groß angelegten Aktion haben französische und Schweizer Behörden einen internationalen Waffenhandelsring zerschlagen. Wie die zuständige Staatsanwaltschaft der französischen Stadt Lille schreibt, wurden bei einer Razzia 12 Personen festgenommen, 2 davon in der Schweiz. Zuvor hatte eine gemeinsame Ermittlungsgruppe beider Länder das Netzwerk monatelang beobachtet. Die Bande soll sich Kriegsmaterial und Munition in der Schweiz beschafft und in Frankreich illegal weiterverkauft haben. 9 Verdächtige wurden inzwischen angeklagt. Unter ihnen befinden sich auch ein französischer Polizist, der das Netzwerk mit Daten aus Polizeicomputern unterstützt haben soll. Die Börsendaten von SIX, der Swiss Market Index, schließt bei 14.307 Punkten plus 0,5%. Der Dow Jones Index in New York steigt um 0,3%. Der Euro wird zu 92,34 gehandelt und der Dollar kostet 80,53. Und das Wetter, morgen wird es ziemlich sonnig, am Abend gibt es dann Gewitter. Die Temperatur, die steigt auf rund 30 Grad. Das waren Nachrichten von Radio SRF. Am Mikrofon und verantwortlich war Simon Richle.
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2: Nach Spanien kommt auch Argentinien im Finale der Weltmeisterschaft 2026. Mein Name ist Lionel Mattmüller und ich bin im Studio mit der Katrin Lehmann. Wir haben den Match verfolgt, den Halbfinale von England gegen Argentinien. Und Argentinien dreht den Match tatsächlich, nachdem England in der 55. Minute in Führung gegangen ist. Schießt Argentinien in der 85. Minute das 1-1 und in der 92. Minute dann sogar noch das 2-1. Katrin Lehmann, die Argentiner, die haben das 1-0 von England irgendwie gebraucht, um mal von Fußball zu spielen, und dann haben sie es aber richtig gut gemacht.
3: Ja, sie haben dann richtig losgelassen. Man kann sagen, sie haben dann wenigstens den Ball mal laufen lassen. Sie haben die ersten 60 Minuten sich sehr auf Zweikämpfe, aufs Niederringen von England konzentriert und dann haben sie wirklich den Ball laufen lassen. Man muss sagen, England hat keine Chance mehr gehabt, nach dieser 1-0-Führung für England. In Argentinien hat die wirklich niedergerollt.
2: Am Schluss kann man doch mal sagen, es ist ein verdienter Sieg von den Argentinern. Nach einem sehr zähen Spiel in den ersten 55 Minuten stehen sie jetzt verdientermaßen im WM-Finale und spielen dort am Sonntag dann gegen Spanien.

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0: Die Nachrichten von SRF vor Mitternacht mit Simon Rechle und mit diesen Schwerpunkten. Der WM-Final steht fest. Europameister Spanien trifft auf den amtierenden Weltmeister Argentinien. England muss sich mit dem kleinen Final begnügen. Und in Frankreich wird Sterbehilfe für unheilbar kranke Menschen erlaubt. Die Einschätzung dazu von unserer Korrespondentin. Das Wetter heute Donnerstag am Vormittag länger sonnig, später dann stellenweise nass und gewittrig bei rund 30 Grad. So, jetzt haben wir ein kleines, so jetzt funktioniert's. Argentinien steht im Final der Fußball-Weltmeisterschaft. Die Titelverteidiger drehen im Halbfinal gegen England einen 0-1 Rückstand und gewinnen dank zwei späten Treffern mit 2-1. Der Bericht dazu von Lionel Mattmüller.
1: 55 Minuten lang war das ein hart umkämpftes Spiel, dominiert von Fouls und Diskussionen, ohne große Torchancen, ohne große spielerische Klasse. Es war England, das in der 55. Minute mit Anthony Gordon in Führung gehen konnte, etwas entgegen dem Spielverlauf. Dieses Tor tat aber nicht etwa den Engländern gut, im Gegenteil. Unter Zugzwang zeigten die Argentiner plötzlich, zu was sie in der Lage sind. Unter dem Dirigat Lionel Messis lanciert der Titelverteidiger einen Angriff nach dem anderen. England konnte dem Druck lange standhalten, aber Argentinien fand schlussendlich die Lücke. Zuerst Enzo Fernandes, in der Nachspielzeit Lautaro Martinez und plötzlich führte Argentinien. England muss sich vorwerfen, nach dem Führungstreffer offensiv inexistent gewesen zu sein. Argentinien hingegen nutzte den Weckruf, um die Spielfreude zu entdecken. Im Final trifft ein Argentinien, das Bissigkeit und spielerische Klasse vereint, auf Spanien, das die Spielkontrolle liebt. Der Ausgang scheint völlig offen, aber mit dem amtierenden Weltmeister und dem amtierenden Europameister hat diese WM ein würdiges Finalspiel.
0: Und dieses Finalspiel ist dann am Sonntagabend um 9 Uhr Schweizer Zeit. Das US-Militär hat die zweite Angriffswelle des Tages gegen den Iran gestartet. Laut dem zuständigen US-Kommando richteten sich die Angriffe gegen militärische Stellungen des Irans, welche die Schifffahrt in der Straße von Hormuz bedrohen. Gemäß iranischen Medienberichten trafen US-Geschosse unter anderem ein Gebiet nahe der Hafenstadt Bandar Abbas. Der Iran spricht von einem existenziellen Krieg mit den USA und droht damit, den Ölexport aus der Region weiter zu erschweren. Wegen der Kämpfe ist die Straße von Hormuz praktisch blockiert, was den internationalen Ölpreis in die Höhe getrieben hat. Der ukrainische Verteidigungsminister Mikhailo Fedorov ist zurückgetreten. Berichten zufolge gab es unüberbrückbare Differenzen und Machtkämpfe zwischen Fedorov und dem Armeechef über die Mobilisierung. Präsident Volodymyr Zelensky will dem Parlament nun den bisherigen Innenminister Ihor Klimenko als neuen Verteidigungsminister vorschlagen. Das berichten ukrainische Medien. Die Abgeordneten sollen bereits heute Donnerstag über diese Personalie abstimmen. Wer unheilbar krank ist, darf in Frankreich künftig freiwillig sein Leben beenden. Das französische Parlament hat nach langer Diskussion einem Gesetz zugestimmt, das Sterbehilfe unter strengen Auflagen erlaubt. So muss die Krankheit in fortgeschrittenem Stadium und das Leiden unerträglich sein. Die kranke Person muss den Wunsch frei und klar äußern können. Und die Möglichkeit hat nur, wer die französische Staatsbürgerschaft hat oder dauerhaft legal in Frankreich lebt. Die Legalisierung der Sterbehilfe sei für das Land ein bedeutender Schritt, sagt SRF-Korrespondentin Miriam Mattis.
2: Es ist ein historischer Entscheid für Frankreich. Darin sind sich Befürworter und Gegner einig. Präsident Macron trägt diese umstrittene gesellschaftliche Reform mit, hat aber jahrelang gezögert und überließ die Einführung der Sterbehilfe bis zum Schluss den Parlamentariern. Im Élysée-Palast sieht man bereits jetzt gerne Parallelen zu früheren gesellschaftspolitischen Meilensteinen, wie der Legalisierung des Schwangerschaftsabbruchs oder der Ehe für alle. Auch diese Reformen waren einst heftig umstritten, werden heute jedoch kaum noch grundsätzlich in Frage gestellt.
0: Das sagt Korrespondentin Miriam Mattis in Paris. In einer groß angelegten Aktion haben französische und Schweizer Behörden einen internationalen Waffenhandelsring zerschlagen. Wie die zuständige Staatsanwaltschaft der französischen Stadt Lille schreibt, wurden bei einer Razzia 12 Personen festgenommen, zwei davon in der Schweiz. Zuvor hatte eine gemeinsame Ermittlungsgruppe beider Länder das Netzwerk monatelang beobachtet. Die Bande soll sich Kriegsmaterial und Munition in der Schweiz beschafft und in Frankreich illegal weiterverkauft haben. 9 Verdächtige wurden inzwischen angeklagt. Unter ihnen befindet sich auch ein französischer Polizist, der das Netzwerk mit Daten aus Polizeicomputern unterstützt haben soll. Ein Gericht in Vevey im Kanton Waadt hat einen 46-jährigen Mann zu 20 Jahren Haft verurteilt, weil er seine Partnerin ermordet hat. Zudem muss sich der Mann einer stationären Behandlung unterziehen und wird aus der Schweiz ausgewiesen. Der in Deutschland wohnhafte Kosovare hatte im Mai 2023 seine Partnerin, eine Landsfrau, mit einem Schlagringmesser erstochen, das er illegal besaß. Das Gericht sprach von einer Tat, Zitat, beispielloser Gewalt und einem Femizid aus egoistischer Besitzgier. Das Urteil kann noch weitergezogen werden. Und nun der Blick aufs Wetter. Trotz Wolkenfeldern gibt es am Vormittag noch längere sonnige Phasen. Im Laufe des Nachmittags und Abends kommt dann stellenweise Regen auf und es gibt auch kräftige Gewitter. Die Temperaturen, die liegen bei schwülheißen 28 bis 32 Grad. Das waren Nachrichten von Radio SRF. Am Mikrofon und verantwortlich war Simon Richle.

unterbrechen für eine dringende Verkehrsmeldung. Achtung, falsch fahrendes Fahrzeug. Auf der 15 Jona in Wiel zwischen Dörnten und der Verzweigung in Wiel kommt Ihnen ein falsch fahrendes Fahrzeug entgegen. Fahren Sie in beiden Fahrtrichtungen vorsichtig und überholen Sie nicht. Ich wiederhole, Achtung, falsch fahrendes Fahrzeug auf der A15 Jona in Wiel. Zwischen Dörnten und der Verzweigung in Wiel kommt Ihnen ein falsch fahrendes Fahrzeug entgegen. Fahren Sie in beiden Fahrtrichtungen vorsichtig und überholen Sie nicht.

Nochmal eine Unterbrechung wegen einer dringenden Verkehrsmeldung. Achtung, falsch fahrendes Fahrzeug auf der A15 Jona Hinwil. Zwischen Dörnten und der Verzweigung Hinwil kommt Ihnen ein falsch fahrendes Fahrzeug entgegen. Fahren Sie in beiden Richtungen vorsichtig und überholen Sie nicht. Ich wiederhole, Achtung, falsch fahrendes Fahrzeug auf der A15 Jona Hinwil. Zwischen Dörnten und der Verzweigung Hinwil kommt Ihnen ein falsch fahrendes Fahrzeug entgegen.

0: Die Nachrichten von SRF um 1 mit Simon Richle. Argentinien steht im Finale der Fußball-Weltmeisterschaft. Die Titelverteidiger drehen im Halbfinale gegen England einen 0:1 Rückstand und gewinnen dank zwei späten Treffern mit 2:1. Der Matchbericht von Lionel Mattmüller.
1: 55 Minuten lang war das ein hart umkämpftes Spiel, dominiert von Fouls und Diskussionen, ohne große Torchancen, ohne große spielerische Klasse. Es war England, das in der 55. Minute mit Anthony Gordon in Führung gehen konnte, etwas entgegen dem Spielverlauf. Dieses Tor tat aber nicht etwa den Engländern gut, im Gegenteil. Unter Zugzwang zeigten die Argentiner plötzlich, zu was sie in der Lage sind. Unter dem Dirigat Lionel Messis lanciert der Titelverteidiger einen Angriff nach dem anderen. England konnte dem Druck lange standhalten, aber Argentinien fand schlussendlich die Lücke. Zuerst Enzo Fernandes, in der Nachspielzeit Lautaro Martinez und plötzlich führte Argentinien. England muss sich vorwerfen, nach dem Führungstreffer offensiv inexistent gewesen zu sein. Argentinien hingegen nutzte den Weckruf, um die Spielfreude zu entdecken. Im Finale trifft ein Argentinien, das Bissigkeit und spielerische Klasse vereint, auf Spanien, das die Spielkontrolle liebt. Der Ausgang scheint völlig offen, aber mit dem amtierenden Weltmeister und dem amtierenden Europameister hat diese WM ein würdiges Finalspiel.
0: Und dieser Final ist dann am Sonntagabend um 9 Uhr Schweizer Zeit. Das US-Militär hat am Abend die nächste Angriffswelle gegen den Iran gestartet und laut eigenen Angaben Militärstellungen des Irans angegriffen, die die Schifffahrt in der Straße von Hormuz bedrohen. Der Iran droht wegen der US-Angriffe deshalb damit, den Ölexport aus der Region weiter zu erschweren. Wegen der Kämpfe ist die Straße von Hormuz praktisch blockiert. Und die US-Armee hat nahe dieser Meerenge im Persischen Golf laut eigenen Angaben auch einen Öltanker beschossen und manövrierunfähig gemacht. Der unbeladene Tanker sei unterwegs zu einem iranischen Hafen gewesen und habe sich nicht an die Blockade der USA gehalten. Ein Gericht in Vevey im Kanton Waadt hat einen 46-jährigen Mann wegen eines Femizids schuldig gesprochen und zu 20 Jahren Haft verurteilt. Zudem muss sich der Mann einer stationären Behandlung unterziehen und er wird aus der Schweiz ausgewiesen. Der in Deutschland wohnhafte Kosovare hatte im Mai 2023 seine Partnerin, eine Landsfrau, mit einem Schlagringmesser erstochen, das er illegal besaß. Das Gericht sprach von einer Tat, Zitat, beispielloser Gewalt und einem Femizid aus egoistischer Besitzgier. Das Urteil kann noch weitergezogen werden. Der Blick aufs Wetter noch. Heute gibt es am Vormittag noch recht viel Sonne. Später ist es dann stellenweise nass, gewittrig und weiter schwül bei rund 30 Grad. Das waren Nachrichten von Radio SRF. Am Mikrofon und verantwortlich war Simon Richle. Und unsere Verkehrsinfo von 1.03 Uhr. Entwarnung. Falsch fahren das Fahrzeug auf der A15 Jona Hinwil zwischen Dörnten und der Verzweigung Hinwil. Meldet die Polizei, dass das falsch fahrende Fahrzeug nicht mehr unterwegs ist auf dieser Strecke. Dann noch A1 Zürich Richtung Bern zwischen Kirchstetten und Kirchberg. Verkehrsbehinderung wegen eines Unfalls. Der Standstreifen ist dort blockiert. Und A4 Altdorf Zürich zwischen der Verzweigung Altdorf und Brunnen gibt es in beiden Richtungen eine Verkehrsbehinderung wegen eines Ausnahmetransports.

SRF Verkehrsinfo von 1.33 Uhr A1 Zürich Richtung Bern zwischen Kirchstetten und Kirchberg. Verkehrsbehinderung wegen eines Unfalls. Der Standstreifen ist dort blockiert. Und A4 Altdorf Zürich zwischen der Verzweigung Altdorf und Brunnen gibt es in beiden Richtungen eine Verkehrsbehinderung wegen eines Ausnahmetransports.

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0: Die Nachrichten von SRF um 2 mit Simon Richle. Argentinien steht im Finale der Fußball-Weltmeisterschaft. Die Titelverteidiger gewinnen im Halbfinale gegen England mit 2:1. Der Spielbericht von Lionel Mattmüller.
1: 55 Minuten lang war das ein hart umkämpftes Spiel, dominiert von Fouls und Diskussionen, ohne große Torchancen, ohne große spielerische Klasse. Es war England, das in der 55. Minute mit Anthony Gordon in Führung gehen konnte, etwas entgegen dem Spielverlauf. Dieses Tor tat aber nicht etwa den Engländern gut, im Gegenteil. Unter Zugzwang zeigten die Argentiner plötzlich, zu was sie in der Lage sind. Unter dem Dirigat Lionel Messis lanciert der Titelverteidiger einen Angriff nach dem anderen. England konnte dem Druck lange standhalten, aber Argentinien fand schlussendlich die Lücke. Zuerst Enzo Fernandes, in der Nachspielzeit Lautaro Martinez und plötzlich führte Argentinien. England muss sich vorwerfen, nach dem Führungstreffer offensiv inexistent gewesen zu sein. Argentinien hingegen nutzte den Weckruf, um die Spielfreude zu entdecken. Im Finale trifft ein Argentinien, das Bissigkeit und spielerische Klasse vereint, auf Spanien, das die Spielkontrolle liebt. Der Ausgang scheint völlig offen, aber mit dem amtierenden Weltmeister und dem amtierenden Europameister hat diese WM ein würdiges Finalspiel.
0: Und dieser Final ist dann am Sonntagabend um 9 Uhr Schweizer Zeit.